Morgen zusammen. Ihr fahrt entspannt durch die Stadt und das Navi schickt euch in die Bürgermeister-Schmidt-Straße oder ihr lauft an der Albert-Einstein-Halle vorbei. Aber wer entscheidet eigentlich, welche Persönlichkeit so wichtig war, dass sie ihr eigenes Schild bekommt? Habe ich mich schon oft gefragt, wie das ganze Auswahlverfahren im Hintergrund abläuft. Das klären wir gleich in unserer Rubrik Schon gewusst mit Kollegin Angela Kress. Davor rein in diesen frühen Mittwochmorgen mit dem Electric Light Orchestra und All Over the World. Kurz nach zwei, Dominik Kollmann hier.

0: Ich liebe diesen Titel hier von Sting, Fields of Gold, an diesem frühen Mittwochmorgen. Ihr seid in einer fremden Stadt unterwegs und plötzlich sagt das Navi rechts in die Bürgermeister-Schmidt-Straße. Oder ihr steht vor einer Schule, einer Halle oder einem Platz und der Name klingt nach einer Person, die dort offenbar wichtig war. Dahinter steckt tatsächlich oft mehr als nur ein schönes Schild und das erklärt uns jetzt Kollegin Angela Kress.
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2: Wie werden eigentlich Namen für Straßen ausgewählt?
3: Straßen bekommen ihre Namen meist von der Stadt oder Gemeinde. Am Ende entscheidet in der Regel ein Gremium, also zum Beispiel der Stadtrat. Der Name soll zur Geschichte passen oder Orientierung geben. Beliebt sind zum Beispiel Namen von bekannten Persönlichkeiten. Da gilt in fast allen Kommunen, die Person muss verstorben sein. Partnerstädte oder regionale Besonderheiten finden sich auch oft in den Namen wieder. Oder Flurnamen, sowas wie Moosweg oder Am Anger. In Neubaugebieten werden auch oft Themen genutzt und alle Straßen zum Beispiel nach Blumen benannt.
0: Haben wir wieder was gelernt? Danke für die Aufmerksamkeit und hier sind Roxy Music. More than this.

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1: Ich bin Florian Klaus. Umgestürzte Bäume und vollgelaufene Keller haben die Feuerwehr am Abend besonders im Raum Nürnberg stark beschäftigt. Wegen der schweren Unwetter musste sie zu mehr als 1000 Einsätzen ausrücken. Auch Menschen seien von Bäumen eingeklemmt worden, hieß es. Es habe bislang 1 bis 2 Schwerverletzte und mehrere Leichtverletzte gegeben. Auch am Flughafen Nürnberg gab es Probleme. Mehr als 1 Stunde lang musste der Betrieb pausieren. Spaniens Fußballer stehen im WM-Finale. Das Team hat sich im Halbfinale von Dallas gegen Frankreich überraschend souverän mit 2:0 durchgesetzt. Torschützen für Spanien waren Mikel Oyarzabal per Elfmeter sowie Pedro Porro. Im Endspiel am Sonntag in New York treffen die Spanier auf den Sieger des 2. Halbfinales heute Abend zwischen England und Argentinien. Frankreich bleibt am Samstag das Spiel um Platz 3. Das waren die Nachrichten um 5:30. Der Regen lässt nach, die Wolken lockern auf, örtlich bildet sich Nebel. Die Temperaturen liegen bei 18 bis 13 Grad. Tagsüber wechseln sich Wolken und Sonne ab, dazu gibt es wieder Schauer und Gewitter. In Franken setzt sich zum Abend hin viel Sonnenschein durch. Die Höchstwerte liegen zwischen 23 und 30 Grad, je nachdem, wie lange die Sonne scheint.
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2: Sommer, Sonne und eine gehörige Portion Stress auf der Autobahn. Wer jetzt nämlich in den Urlaub startet, der braucht oft starke Nerven. Aber zum Glück gibt es sehr geniale kleine Helferleins in der Hosentasche, die uns die Reise deutlich entspannter machen. Welche Tech-Gadgets euch die Fahrt über den Brenner erleichtern und welche Apps ins Handgepäck gehören und vor allem wie künstliche Intelligenz sogar bei der spontanen Hotelsuche hilft, das klären wir gleich hier bei mir. Davor mit der besten Musik durch die Nacht, die Bartsch sind mit dabei, Rhythm of the Night, Dominik Hollmann hier um kurz nach 3:30.

0: Adventure of a Lifetime, Coldplay an diesem frühen Mittwochmorgen. Apropos Adventure, Sommer, Sonne und auch ein bisschen Stress, es ist Urlaubszeit, auch hier bei uns in Bayern bald und in den ersten Bundesländern haben ja bereits schon die Ferien begonnen. Damit es ein stressfreier und vor allem möglichst entspannter Urlaub wird, kann am Ende des Tages auch die Technik ein kleines bisschen helfen. Mein Kollege Julian Degler kennt ein paar smarte Reisehelfer, die uns den Urlaub erleichtern können. Julian, lange Fahrten gehören ja für viele von uns zum Urlaub dazu. Welche Technik kann mir denn im Auto helfen, damit die Fahrt zum Beispiel über den Brennerpass nach Bella Italia so angenehm wie möglich wird?
1: Also viele nutzen ja ihr Smartphone als Navi. Da lohnt sich eine Handyhalterung, die ich an der Lüftung anbringen kann. So habe ich die Route immer im Blick und den Helfer gibt es schon für wenige Euro. Mhm. Und ja, Stichwort Italien. Im Süden ist es im Sommer ja ziemlich heiß. Und wenn mein geparktes Auto, wenn ich das vor starker Sonneneinstrahlung schützen will, wäre vielleicht ein Sonnenschirm für die Frontschutzscheibe etwas. Das ist quasi wie so ein rechteckiger Regenschirm. Den kann ich easy öffnen und dann im Innern an der Scheibe einfach ausbreiten.
0: Jetzt gibt es auch sehr hilfreiche Apps. Welche sollte ich mir da am besten vor der Reise runterladen?
1: Ja, ein unvergesslicher Urlaub will natürlich gut geplant sein. Wenn ich mir beim Packen schon den Kopf zerbreche, dann könnte die App Packpoint interessant sein. Da gebe ich Ziel, Dauer und die geplanten Aktivitäten der Reise an und die App erstellt mir dann die passende Packliste und berücksichtigt auch das Wetter. Wenn ich die Sprache des Urlaubslandes nicht spreche, kann ich mir den Google Übersetzer aufs Handy laden. Mit der Fotofunktion der App kann ich mir zum Beispiel die Speisekarte übersetzen lassen. Für Reisen in größeren Gruppen sind Apps hilfreich, die beispielsweise Ausgaben verwalten und aufteilen. Mein Tipp, auch eine Powerbank einpacken, denn Apps ziehen ganz schön viel Akku.
0: Für einen entspannten und vor allem stressfreien Start in den Urlaub ein paar smarte Urlaubshelfer vorgestellt von Kollege Julian Degler. Danke dir. Und obendrauf kann ich immer wärmstens nur die beste Musik empfehlen, auch zum Start in den Urlaub, zum Beispiel von dieser Legende hier, Bob Marley, Buffalo Soldier. Buffalo.

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1: Ich bin Florian Klaus. Ein heftiges Unwetter hat am Abend die Feuerwehr besonders in Mittelfranken in Atem gehalten. Mehr als 1000 Einsätze gab es allein in der Region Nürnberg mit Fürth und Erlangen. Am Flughafen Nürnberg musste wegen des Gewitters der Betrieb für eine Stunde pausieren. Und für die Schüler einer Grundschule im Kreis Nürnberger Land fällt heute der Präsenzunterricht aus. Der Grund: umgestürzte Bäume. Mindestens 135 Menschen sind vor 5 Jahren bei der Flutkatastrophe im Ahrtal gestorben. Bei einer Gedenkfeier hat der rheinland-pfälzische Ministerpräsident Schnieder sich mit deutlichen Worten entschuldigt.
2: Es ist das Versprechen und die Zusage des Staates, seine Bürgerinnen und Bürger zu schützen. Dieses Versprechen wurde nicht eingehalten. Der Staat hat in dieser Frage und in dieser Nacht versagt.
1: Auch Bundeskanzler Merz war in Bad Neuenahr-Ahrweiler dabei. Er sagte, dass niemand mit der Furcht vor Naturkatastrophen allein bleiben dürfe. Aus der SPD kommt neue Kritik am Plan von Bundesfamilienministerin Prien, beim Unterhaltszuschuss für getrennte Familien zu sparen. Generalsekretär Klüssendorf hat der Funke Mediengruppe gesagt, dass der Vorschlag für Alleinerziehende ein Offenbarungseid sei. Er erwartet, dass Prien den Blick darauf richtet, wie das Leben für Alleinerziehende und ihre Kinder erleichtert statt erschwert werden könne. Die Zahl der Kinder, die gar nicht mit Impfungen vor Infektionskrankheiten geschützt sind, nimmt in Europa ab. Mit 566.000 sind es aber immer noch viele, wie die Weltgesundheitsorganisation berichtet. In Deutschland lag die Zahl demnach bei 21.000. Wenn die WHO von der Europaregion spricht, meint sie damit nicht nur die Europäische Union, sondern auch Länder wie die Türkei, Turkmenistan und Israel. Fußball-Europameister Spanien ist nur noch einen Schritt davon entfernt, auch den Weltmeistertitel zu holen. Die Spanier haben das WM-Halbfinale gegen Frankreich mit 2:0 gewonnen. Heute Abend spielen England und Argentinien den zweiten Finalisten aus. Das Endspiel findet am Sonntag in New York statt. Schon am Samstag spielt Frankreich in Miami gegen den Verlierer der zweiten Halbfinalpartie um den dritten Platz. Es ist jetzt 3:15. Es nach, die Wolken lockern auf, örtlich bildet sich Nebel. Die Temperaturen liegen bei 18 bis 13 Grad. Tagsüber wechseln sich Wolken und Sonne ab, dazu gibt's wieder Schauer und Gewitter. In Franken setzt sich zum Abend hin viel Sonnenschein durch. Die Höchstwerte liegen zwischen 23 und 30 Grad, je nachdem, wie lange die Sonne scheint. Der A3 Linz Richtung Nürnberg. Bitte aufpassen, zwischen Pocking und dem Rastplatz Brentermeister hat es einen Unfall gegeben. Allen unterwegs eine gute Fahrt.
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3: Mal schnell eine Pizza in den Ofen schieben oder das Gemüsefach plündern. Die Tiefkühltruhe, die rettet uns im Alltag wirklich verdammt oft das Leben. Das muss man mal so sagen. Aber habt ihr euch schon mal gefragt, wer eigentlich auf die geniale Idee gekommen ist, Lebensmittel durch blitzschnelles Einfrieren monatelang frisch zu halten? Mein Kollege Sebastian Wild erzählt uns gleich die faszinierende Geschichte hinter den Erfindern der Tiefkühlkost. Ich habe erstmal die beste Musik, um in diesen Mittwoch reinzustarten. Wham zum Beispiel. Wake me up before you go go. Hier ist Dominik Kollmann. Servus.

0: Eisfischen. An manchen Tagen fallen dabei die Temperaturen auf fast minus 40 Grad. Kaum ziehen die Fischer einen Fisch aus dem Wasser, gefriert dieser innerhalb weniger Minuten steinhart. Birdseye beobachtet das Ganze fasziniert und noch mehr überrascht ihn etwas anderes. Wenn die Fische später aufgetaut werden, schmecken sie wie frisch gefangen. Und in diesem Moment macht es Klick.
1: Was, wenn so auch andere Lebensmittel viel länger haltbar bleiben?
0: Zurück in den USA beginnt Birdseye zu experimentieren. Er entwickelt Verfahren, mit denen Lebensmittel in kürzester Zeit tiefgekühlt bzw. schockgefrostet werden können. Der Unterschied ist enorm. Geschmack, Konsistenz und Frische bleiben deutlich besser erhalten als beim langsamen Einfrieren. Heute liegen Tiefkühlprodukte in fast jedem Gefrierschrank auf der ganzen Welt. Minus 40 Grad, gefrorene Fische, ein genauer Blick und eine Erfindung, die bis heute Essen lecker haltbar macht.

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1: Ich bin Florian Klaus. Ein heftiges Unwetter hat am Abend die Feuerwehr besonders in Mittelfranken in Atem gehalten. Mehr als 1000 Einsätze gab es allein in der Region Nürnberg mit Fürth und Erlangen. Am Flughafen Nürnberg musste wegen des Gewitters der Betrieb für eine Stunde pausieren. Und für die Schüler einer Grundschule im Kreis Nürnberger Land fällt heute der Präsenzunterricht aus. Der Grund: umgestürzte Bäume. Mindestens 135 Menschen sind vor 5 Jahren bei der Flutkatastrophe im Ahrtal gestorben. Bei einer Gedenkfeier hat der rheinland-pfälzische Ministerpräsident Schnieder sich mit deutlichen Worten entschuldigt.
2: Es ist das Versprechen und die Zusage des Staates, seine Bürgerinnen und Bürger zu schützen. Dieses Versprechen wurde nicht eingehalten. Der Staat hat in dieser Frage und in dieser Nacht versagt.
1: Auch Bundeskanzler Merz war in Bad Neuenahr-Ahrweiler dabei. Er sagte, dass niemand mit der Furcht vor Naturkatastrophen allein bleiben dürfe. Das waren die Nachrichten um 5:30. Der Regen lässt nach, die Wolken lockern auf, örtlich bildet sich Nebel. Die Temperaturen liegen bei 18 bis 13 Grad. Tagsüber wechseln sich Wolken und Sonne ab, dazu gibt's wieder Schauer und Gewitter. In Franken setzt sich zum Abend hin viel Sonnenschein durch. Die Höchstwerte liegen zwischen 23 und 30 Grad, je nachdem, wie lange die Sonne scheint.
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3: Für Superstar Miley Cyrus läuft es aktuell richtig rund, kann man sagen. Erst gab es den begehrten Stern auf dem Hollywood Walk of Fame und jetzt folgt der nächste Ritterschlag für jede Pop-Ikone. Sie bekommt ihre ganz eigene offizielle Barbie-Puppe. Richtig gehört, im coolen Leder-Outfit und mit Mikrofon in der Hand kostet die Mini-Miley stolze 80 Euro. Warum diese Puppe aber trotzdem ein kleines Detail vermissen lässt, das verrate ich euch gleich. Rein in diesen frühen Mittwoch mit den Fine Young Cannibals und Good Thing. Kurz nach 4:30, hier ist Dominik Hollmann. Kommt gut raus. Du.

0: Stay with me, wunderbare Nummer von Sam Smith. Für Miley Cyrus häufen sich gerade die Ehrungen. Erst vor ein paar Wochen hat sie ihren eigenen Stern auf dem Hollywood Walk of Fame bekommen.
1: Welcome to the Walk of Fame, Miley Cyrus.
0: Tja, und jetzt gehört sie auch noch zum erlesenen Kreis der Promi-Frauen, denen eine eigene Barbie-Puppe gewidmet ist. Miley hat sie auf Instagram selbst präsentiert.
2: The Miley Barbie. Add me to your collection. Thanks, Barbie.
0: Die Miley Barbie trägt ein Designer-Outfit, habe ich gesehen, und zwar in schwarzem Leder und hat natürlich ein Mikrofon in der Hand. Kostet fast 80 Euro. Ich würde sagen, ein stolzer Preis für eine Miley Cyrus, die nicht einmal richtig singen kann. Also als Barbie-Puppe. Dafür aber im Radio. Hier ist sie mit Flowers.

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1: Ich bin Florian Klaus. Fast 3000 Notrufe in 5 Stunden. Die Feuerwehr ist in der Region Nürnberg wegen der heftigen Unwetter stark ausgelastet gewesen. Nach Schätzung der Leitstelle waren zuletzt bis zu 2000 Kräfte weiter im Einsatz, unter anderem wegen umgestürzter Bäume und vollgelaufener Keller. Es hat auch Verletzte gegeben. Der Flughafen Nürnberg musste außerdem den Flugbetrieb für mehr als eine Stunde aussetzen. Das Bundeskabinett will heute als sogenanntes Entlastungskabinett tagen. Ziel sollen Maßnahmen zum Bürokratieabbau sein. Im Fokus steht ein neues Gesetz für Daten und digitale Innovationen im Gesundheitsbereich, das den Gesundheitssektor und die Wirtschaft entlasten soll. Tine Klimach berichtet.
2: Die Bundesregierung will die Bürokratiekosten für die Wirtschaft um 25% senken. Unternehmen sollen darüber spürbar entlastet und die Verwaltung digitalisiert werden. Zum Beispiel durch das Berichtsentlastungsgesetz. Dadurch sollen Dokumentationspflichten und unnötige bürokratische Hürden für Betriebe deutlich reduziert werden.
1: Die Arbeit der Bundesregierung stößt in Umfragen auch nach der Ankündigung des neuen Reformpakets auf wenig Begeisterung. Im Trendbarometer von RTL und NTV sind 82% der Befragten unzufrieden mit der Koalition. Heißt auch, weniger als jeder Fünfte ist zufrieden. Für Kanzler Merz liegt die Zustimmung sogar nur bei 14%. Nach mehr als einem Jahrhundert hat die Grenzbarriere zwischen Spanien und Gibraltar ausgedient. Seit Mitternacht gibt es keine Kontrollen mehr zwischen dem EU-Land und dem britischen Gebiet. Im Jahr 1908 war ein Kilometer langer symbolträchtiger Metallzaun errichtet worden, der soll jetzt abgebaut werden. Spaniens Außenminister Alvarez sprach von einem historischen Ereignis. Erstmals nach drei Jahrhunderten würden sich beide Seiten die Hände reichen. Spaniens Fußballer stehen im WM-Finale. Das Team hat sich im Halbfinale von Dallas gegen Frankreich überraschend souverän mit 2:0 durchgesetzt. Torschützen für Spanien waren Mikel Oyarzabal per Elfmeter sowie Pedro Porro. Im Endspiel am Sonntag in New York treffen die Spanier auf den Sieger des zweiten Halbfinales heute Abend zwischen England und Argentinien. Frankreich bleibt am Samstag das Spiel um Platz 3. Es ist jetzt 4:15. Sich heute Wolken und sonnige Phasen ab. Im Laufe des Tages entstehen einzelne, im Süden einige Schauer und Gewitter. Am späteren Nachmittag setzt sich in Franken die Sonne durch. Die Temperaturen steigen auf 23 bis 30 Grad. Bis morgen lassen die Schauer und Gewitter allgemein nach. Dann gibt es wieder mehr Sonnenschein. Im Moment liegen uns keine Meldungen vor. Gute Fahrt.
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5: Wenn uns die Sommersonne so richtig ins Schwitzen bringt, flüchten wir am liebsten ins Freibad oder eben in den Schatten. Und nirgends ist es an heißen Tagen so angenehm kühl wie unter den grünen Baumkronen im Park oder auch im Wald, ihr wisst es selbst. Warum Bäume allerdings viel mehr sind als nur Schattenspender und warum sie als die ultimativen natürlichen Klimaanlagen unseres Planeten funktionieren, das erklärt gleich Kollegin Helen Martin. Ich bringe euch erstmal rein in diesen frühen Mittwochmorgen mit der besten Musik und Blondie. Heart of Glass. Dominik Kollmann hier. 4:15 ist es.

0: Auch so ein ewiger Klassiker von Emilia, Big Big World an diesem Mittwochmorgen. Wenn die Sonne so runterknallt, wie aktuell gerade hier bei uns im Freistaat, dann am besten ab zum Baden oder ansonsten im Schatten bleiben. Und wo geht das besser und vor allem angenehmer als unter einem Baum? Bäume können allerdings so viel, die sind quasi Klimaanlagen unseres Planeten und das erklärt uns jetzt Kollegin Helen Martin zusammen mit Kollege Fabian Schaffer.
1: Bäume spenden Schatten, klar, aber über ihre Blätter verdunsten sie auch Wasser und dadurch wird die Umgebung deutlich kühler. Vor allem in Städten kann das echt einen Unterschied machen.
2: Die Blätter von Bäumen können Staub und Schadstoffe aus der Luft aufnehmen.

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1: Ich bin Florian Klaus. Fast 3000 Notrufe in 5 Stunden. Die Feuerwehr ist in der Region Nürnberg wegen der heftigen Unwetter stark ausgelastet gewesen. Nach Schätzung der Leitstelle waren zuletzt bis zu 2000 Kräfte weiter im Einsatz, unter anderem wegen umgestürzter Bäume und vollgelaufener Keller. Es hat auch Verletzte gegeben. Der Flughafen Nürnberg musste außerdem den Flugbetrieb für mehr als eine Stunde aussetzen. Das Bundeskabinett will heute als sogenanntes Entlastungskabinett tagen. Ziel sollen Maßnahmen zum Bürokratieabbau sein. Im Fokus steht ein neues Gesetz für Daten und digitale Innovationen im Gesundheitsbereich, das den Gesundheitssektor und die Wirtschaft entlasten soll. Tine Klimach berichtet.
2: Die Bundesregierung will die Bürokratiekosten für die Wirtschaft um 25% senken. Unternehmen sollen darüber spürbar entlastet und die Verwaltung digitalisiert werden. Zum Beispiel durch das Berichtsentlastungsgesetz. Dadurch sollen Dokumentationspflichten und unnötige bürokratische Hürden für Betriebe deutlich reduziert werden.
1: Das waren die Nachrichten um 9:30. Sich heute Wolken- und sonnige Phasen ab. Im Laufe des Tages entstehen einzelne, im Süden einige Schauer und Gewitter. Am späteren Nachmittag setzt sich in Franken die Sonne durch. Die Temperaturen steigen auf 23 bis 30 Grad. Bis morgen lassen die Schauer und Gewitter allgemein nach. Dann gibt es wieder mehr Sonnenschein.
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3: Ein unschlagbarer Synthesizer, Basslauf und ein Refrain, den bis heute wirklich jeder mitsingen kann. Heute, vor exakt 40 Jahren, stürmte eine britische Band mit einem Titel den Thron der deutschen Singlecharts. Die spannende Geschichte rund um den Song, der fast die ganze Welt im Sturm eroberte, außer in den USA, hört ihr gleich bei mir. Jetzt erstmal einen schönen guten Morgen, kommt gut raus, hier ist Dominik Kollmann zusammen mit Katrina and the Waves, Walking on Sunshine. Kurz nach 4:30 ist es.

Unchain My Heart, Joe Cocker, an diesem frühen Mittwochmorgen. Die USA, die ticken einfach anders als der Rest der Welt, oder? Also ich meine damit gar nicht die aktuelle politische Lage, aber wenn ihr einen Amerikaner, der so in den 80er Jahren aufgewachsen ist, nach der Band Level 42 fragt, dann hat er als erstes vermutlich diesen Song hier im Ohr.

Something About You heißt der Titel. Der war 1986 ein Top-10-Hit und damit der größte Erfolg von Level 42 in den USA. Im Rest der Welt allerdings hat die Band im selben Jahr mit einem ganz anderen Lied so richtig abgeräumt. Und zwar mit diesem hier. Ist global ihr größter Hit gewesen und war heute vor genau 40 Jahren hier bei uns in Deutschland sogar die Nummer 1. Hier sind Level 42 mit Lessons in Love.

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1: Ich bin Florian Klaus. Guten Morgen. Wegen mehrerer Schüsse ist am Abend in Würzburg die Polizei gerufen worden. Ein Mann hatte auf ein Wohnhaus geschossen, Verletzte gab es nach jetzigem Stand nicht. Die Polizei sucht mit Hochdruck nach dem mutmaßlich bewaffneten Verdächtigen. Sie hat davor gewarnt, Anhalter mitzunehmen. Was das Ziel der Tat war, ist noch nicht klar. Umgestürzte Bäume und vollgelaufene Keller haben die Feuerwehr am Abend besonders im Raum Nürnberg stark beschäftigt. Wegen der schweren Unwetter musste sie zu mehr als 1000 Einsätzen ausrücken. Auch Menschen seien von Bäumen eingeklemmt worden, hieß es. Es habe bislang 1 bis 2 Schwerverletzte und mehrere Leichtverletzte gegeben. Auch am Flughafen Nürnberg gab es Probleme. Mehr als eine Stunde lang musste der Betrieb pausieren. Aus der SPD kommt neue Kritik am Plan von Bundesfamilienministerin Prien, beim Unterhaltszuschuss für getrennte Familien zu sparen. Generalsekretär Klüssendorf hat der Funke Mediengruppe gesagt, dass der Vorschlag für Alleinerziehende ein Offenbarungseid sei. Er erwartet, dass Prien den Blick darauf richtet, wie das Leben für Alleinerziehende und ihre Kinder erleichtert statt erschwert werden könne. Das US-Militär blockiert wieder iranische Häfen. Schiffe sollen daran gehindert werden, den Iran anzusteuern oder von dort wegzufahren. US-Präsident Trump hatte vorher die Ankündigung einer Gebühr wieder zurückgenommen, die für die Fahrt durch die Straße von Hormus fällig werden sollte. Stattdessen soll es Abkommen mit Golfstaaten geben, die ihn kontaktiert hätten. Wer das genau gewesen sein soll, sagte er nicht. Spanien hat das Finale der Fußball-Weltmeisterschaft erreicht. Der Europameister besiegte im Halbfinale in Arlington bei Dallas Frankreich souverän mit 2:0. Es ist die erste WM-Finalteilnahme für die Spanier seit dem Titelgewinn 2010. Moritz Einzel berichtet.
2: Das spektakulärste Team dieser WM, das waren ja eigentlich die Franzosen. Doch gegen Spaniens Präzision im Ballbesitz fand das Team um Kylian Mbappé kein Mittel. Mikel Oyarzabal brachte Spanien in der 22. Minute in Führung per Elfmeter. Pedro Porro erzielte den zweiten Treffer in der 58. Minute. Im großen Finale von New York treffen die Spanier nun am Sonntag auf den Sieger des zweiten Halbfinales, England gegen Argentinien.
1: Es ist jetzt 5:15. Sich heute Wolken und sonnige Phasen ab. Im Laufe des Tages entstehen einzelne, im Süden einige Schauer und Gewitter. Am späteren Nachmittag setzt sich in Franken die Sonne durch. Die Temperaturen steigen auf 23 bis 30 Grad. Bis morgen lassen die Schauer und Gewitter allgemein nach. Dann gibt es wieder mehr Sonnenschein. Im Moment liegen uns keine Meldungen vor. Gute Fahrt.
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5: Tanzender Lionel Richie, der die Schwerkraft besiegt und kopfüber an der Decke performt. Der eine oder andere erinnert sich vielleicht noch dran. Das war nämlich 1986 die Sensation auf den Fernsehbildschirmen. Heute zum 40. Geburtstag dieses Titels hier schauen wir gleich nochmal auf das bisher teuerste Musikvideo der Welt und klären auch mal auf, warum sich Lionel Richie beim Dreh eigentlich wie ein echter Stuntman fühlen musste. Mehr dazu gleich bei mir. Guten Start in diesem Mittwoch jetzt erstmal mit dem Electric Light Orchestra und Calling America. Dominik Hollmann hier, 5:15 mittlerweile.

0: schönen guten Morgen an diesem Mittwoch hier bei mir. Mit diesem Lied hier hat Lionel Richie die Welt einfach mal auf den Kopf gestellt. Heute vor genau 40 Jahren hat er seinen Hit Dancing on the Ceiling veröffentlicht. Der Song ist ihm ganz spontan beim Herumalbern im Studio zugeflogen, erinnert er sich.
1: How I came up with Dancing on the Ceiling, I'll never know. It's just one of those weird days of feeling silly and doing something exactly at that moment. And it was great.
0: Im Video zum Song tut Lionel Richie übrigens genau das, wovon er singt. Er tanzt auf der Zimmerdecke. Vorbild war eine Filmszene von Tanzlegende Fred Astaire. Das Video ist in einem sich drehenden Raum aufgenommen worden und Lionel hat nur 4 Tage Zeit gehabt, seine Tanzeinlage zu proben. Er hätte lieber 4 Wochen oder sogar mehr geprobt, so wie damals Fred Astaire, sagt er.
1: I must tell you that I could have used about another 4 of Fred's 6 to make it work.
0: Das Video hat damals fast $500,000 gekostet und war das teuerste je gedrehte Musikvideo aller Zeiten. Aber der Song, der wäre bestimmt auch mit einem billigeren Video zum Hit geworden. Dancing on the Ceiling machte damals schon gute Laune, macht's heute immer noch und das nach über 40 Jahren. Hier ist er, Lionel Richie, Dancing

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1: Ich bin Florian Klaus. Guten Morgen. Wegen mehrerer Schüsse ist am Abend in Würzburg die Polizei gerufen worden. Ein Mann hatte auf ein Wohnhaus geschossen. Verletzte gab es nach jetzigem Stand nicht. Die Polizei sucht mit Hochdruck nach dem mutmaßlich bewaffneten Verdächtigen. Sie hat davor gewarnt, Anhalter mitzunehmen. Was das Ziel der Tat war, ist noch nicht klar. Aus der SPD kommt neue Kritik am Plan von Bundesfamilienministerin Prien, beim Unterhaltszuschuss für getrennte Familien zu sparen. Generalsekretär Klüssendorf hat der Funke Mediengruppe gesagt, dass der Vorschlag für Alleinerziehende ein Offenbarungseid sei. Er erwartet, dass Prien den Blick darauf richtet, wie das Leben für Alleinerziehende und ihre Kinder erleichtert statt erschwert werden könne. Das waren die Nachrichten um 5:30. Sich heute Wolken- und sonnige Phasen ab. Im Laufe des Tages entstehen einzelne, im Süden einige Schauer und Gewitter. Am späteren Nachmittag setzt sich in Franken die Sonne durch. Die Temperaturen steigen auf 23 bis 30 Grad. Bis morgen lassen die Schauer und Gewitter allgemein nach. Dann gibt es wieder mehr Sonnenschein.
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3: Endlich Ferien und endlich das erste eigene Geld auf dem Konto. So ein Ferienjob ist ja für viele Jugendliche auch hier bei uns in Bayern der perfekte Start in den Sommer. Damit es am Ende aber keinen Ärger mit den Arbeitszeiten oder vielleicht auch dem Lohn gibt, hat der Deutsche Gewerkschaftsverbund jetzt ein paar ganz wichtige Regeln aufgestellt, was Schüler ab 13 Jahren beachten müssen und warum ein schriftlicher Vertrag Pflicht sein sollte, das klären wir gleich hier bei mir. Davor starten wir rein in diesen Mittwoch zusammen mit Soul Sister und The Way to Your Heart. Kurz nach 5:30. Schönen guten Morgen. Hier ist Dominik Kollmann.

0: Schönen guten Morgen an diesem Mittwoch mit Hall & Oates und Man Eater. Taschengeld ist doch eine tolle Sache, oder? Große finanzielle Sprünge sind damit aber oft nicht möglich. Viele Jugendliche nutzen deswegen jetzt die anstehenden Sommerferien auch hier bei uns in Bayern, um sich etwas dazu zu verdienen. Aber nicht jeder Job ist geeignet und auf ein paar Dinge sollte man auf jeden Fall achten, bevor es ans Geldverdienen geht. Anna Gmeiner vom Deutschen Gewerkschaftsverbund Bayern. Was dürfen die Jugendlichen denn überhaupt arbeiten?
1: Erlaubt sind leichte und ungefährliche Tätigkeiten, also zum Beispiel Gartenarbeit, Botengänge, Zeitung austragen, einfache Lager- oder Bürotätigkeiten. Verboten sind schwere körperliche Arbeiten, zum Beispiel auch Umgang mit gefährlichen Stoffen, gefährlichen Maschinen oder auch Arbeit unter gefährlichen Bedingungen, also zum Beispiel großer Hitze, großem Lärm oder auch in Nachtschichten.
0: Grundsätzlich können Schülerinnen und Schüler schon ab 13 Jahren einen Ferienjob übernehmen, aber nur, wenn die Eltern dann am Ende auch zugestimmt haben. Ganz wichtig ist auch die gesetzlichen Arbeitszeiten beachten.
1: Von 13 bis 14 Jahren maximal 2 Stunden täglich und die Arbeitszeiten müssen zwischen 8 und 18 Uhr sein. Bei Jugendlichen zwischen 15 und 17 Jahren können die maximal 8 Stunden am Tag arbeiten, zwischen 6 und 20 Uhr. Ab 16 Jahren gibt es dann die Ausnahme, dass man zum Beispiel in der Gastronomie bis 22 Uhr arbeiten darf und im Mehrschichtbetrieb bis 23 Uhr.
0: Tja, und was bei Erwachsenen im Berufsleben gilt, das gilt auch bei Kindern und Jugendlichen. Niemals ohne Arbeitsvertrag in den Ferienjob starten. Was es alles zu beachten gibt, steht auch nochmal auf der Website des Deutschen Gewerkschaftsbunds.

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1: Ich bin Angela Kress. Guten Morgen. Ein heftiges Unwetter hat am Abend die Feuerwehr besonders in Mittelfranken in Atem gehalten. Mehr als 1000 Einsätze gab es in und um Nürnberg, Fürth und Erlangen. Am Flughafen Nürnberg musste wegen des Gewitters der Betrieb für eine Stunde pausieren. Und für die Schüler der Grundschule Röthenbach an der Pegnitz am Forstersberg fällt heute der Präsenzunterricht aus, wie das Kultusministerium mitteilte. Der Grund: umgestürzte Bäume. Das Bundeskabinett will heute als sogenanntes Entlastungskabinett tagen. Ziel sollen Maßnahmen zum Bürokratieabbau sein. Im Fokus steht ein neues Gesetz für Daten und digitale Innovationen im Gesundheitsbereich, das den Gesundheitssektor und die Wirtschaft entlasten soll. Tine Klimach berichtet.
2: Die Bundesregierung will die Bürokratiekosten für die Wirtschaft um 25% senken. Unternehmen sollen darüber spürbar entlastet und die Verwaltung digitalisiert werden. Zum Beispiel durch das Berichtsentlastungsgesetz. Dadurch sollen Dokumentationspflichten und unnötige bürokratische Hürden für Betriebe deutlich reduziert werden.
1: Die Zahl der Kinder, die gar nicht mit Impfungen vor Infektionskrankheiten geschützt sind, nimmt in der WHO-Europa-Region ab. Mit 566.000 sind es aber immer noch viele, wie die Weltgesundheitsorganisation berichtet. In Deutschland lag die Zahl demnach bei 21.000. Wenn die WHO von der Europa-Region spricht, meint sie damit nicht nur die EU, sondern auch etwa die Türkei, Turkmenistan und Israel. Bei einem schweren Verkehrsunfall auf der A3 nahe Passau ist ein 13-jähriges Mädchen ums Leben gekommen. 4 weitere Menschen seien schwer verletzt worden, teilte das Polizeipräsidium Niederbayern mit. Der Wagen sei von der Fahrbahn abgekommen und eine Böschung hinuntergefahren. Ein grauer Sportwagen sei nach dem Unfall Richtung Österreich weitergefahren. Unklar ist, ob er im Zusammenhang mit dem Unfall steht. Fußball-Europameister Spanien ist nur noch einen Schritt davon entfernt, auch den Weltmeistertitel zu holen. Die Spanier haben das WM-Halbfinale gegen Frankreich mit 2:0 gewonnen. Heute Abend spielen England und Argentinien den zweiten Finalisten aus. Das Endspiel findet am Sonntag statt. Schon am Samstag spielt Frankreich gegen den Verlierer der zweiten Halbfinalpartie um den dritten Platz.
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3: Ich bin Birte Montasseri. In einem Erlanger Wohnanwesen ist jetzt ein Sondereinsatzkommando angerückt. Laut Polizei nahmen die Beamten 2 mutmaßliche Drogendealer fest. Es handelt sich um 2 Deutsche im Alter von 23 und 24 Jahren. Als das SEK in dem Anwesen im Erlanger Osten anrückte, sprang der 23-Jährige aus dem 2. Stock und versuchte so zu entkommen. Allerdings verletzte er sich und musste im Krankenhaus behandelt werden. Bei dem Einsatz stellte die Polizei auch verschiedene Betäubungsmittel sicher. Wie viel ist nicht bekannt. Ein Ermittlungsrichter muss über die Haftfrage entscheiden.
4: Dickes Dankeschön an unsere Birte für die ersten Infos für den neuen Tag. Mehr Infos um 9:30 in Franken, um 9:30 Radio 8 Regional. Christian König, der Radio 8 Wetterkönig. Guten Morgen, Christian.
5: Guten Morgen.
4: Grüß dich. Kehrt in unserer Region wieder sonnige Sommerruhe ein. Gestern war es dann doch eher ungemütlich in einigen Teilen der Region.
5: Ja, es geht zumindest in die Richtung. Ein paar harmlose Wolken wird es dazu geben, den Tag hindurch bei recht angenehmen 5, 26 Grad und Nordostwind. Nachts wird es frisch unter Sternenhimmel mit 13 Grad und morgen sonnig bei bis zu 29 Grad. Dann kippt es aber wieder. Freitag haben wir es dampfiger mit wieder einigen Schauern und Gewittern.
4: Jawohl, danke schön. 16 Grad in Langfurt, angenehme 16 Grad, schreibt der Paul, vielen Dank. Und es sind 16 Grad auch aktuell in Burg Bernheim, hier gemessen am Bahnhalt.
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4: Radio 8 ist hier. Einen wunderschönen guten Morgen. Kommen Sie gut rein in diesen Tag. Ja, an einigen Teilen der Region hat es gestern ganz schön runtergeweht. Also bitte Vorsicht heute Morgen. Vielleicht der ein oder andere Ast noch auf der Straße. Vielleicht irgendein Gartenstuhl, keine Ahnung. Passen Sie auf. Wir haben derzeit keine Staus, aber wir haben Blitzer stehen, oder zumindest mal einen, gemeldet von Siebel, und zwar Lehen-Gütingen. Da in der Ortsdurchfahrt wird geblitzt und dieser Blitzer wird auch bestätigt von Tobias. Vielen herzlichen Dank. Also Blitzer aktuell zwischen Feuchtwangen und Dinkelsbühl in Lehen-Gütingen. Blitzer und Staus melden bei Radio 8 0981 63 00, Hörerservice und WhatsApp.
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4: Einen wunderschönen guten Morgen. Hier ist Radio 8, 15.07. Die Hälfte auch schon wieder rum vom Juli 2026.
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4: Ja, dickes Dankeschön an beide Mannschaften, Spanien und Frankreich. Spiel beendet in der regulären Spielzeit. Heißt also, ne, keine Verlängerung, keine Elfmeterschießen. Die Nacht war länger für uns alle, ne? Also nochmal dickes Dankeschön dafür. Schönen guten Morgen.

0: 6 und 12 Minuten Radio 8 ist hier. Der Mittwochmorgen, es ist Zeit für eine ganz besondere Geschichte. Ein Rollerunfall verändert das Leben der damals 17-jährigen Ronja aus Leutershausen. Das war vor fast einem Jahr ungefähr. Die Ronja, lebensfroh und sportbegeistert. Sie verliert in der Folge dieses Unfalls ein Bein. Tja, und weil Fußball für sie mehr als ein Hobby ist, hat ihr Verein, der SV 67 Weinberg im Landkreis Ansbach, ein Benefizspiel organisiert, um zu helfen. Ein Spiel gegen die Frauen vom 1. FC Nürnberg.
1: Wir haben uns gefreut, dass wir was dazu beitragen können zu dem Ganzen. Und ja, jeder war motiviert und haben uns richtig gefreut, dass wir somit auch unseren Beitrag leisten können, zu helfen.
2: Für Anna Grimm und die gesamte erste Mannschaft des SV Weinberg war es gar keine Frage, ihre Sportkollegin mit einem Benefizspiel zu unterstützen. Und auch im Team vom Club gab es nach der Anfrage zu diesem Spiel keine Diskussion, erzählt Spielerin Julia Pollack.
3: Also ich denke, da muss man gar nicht viel besprechen, weil ich glaube, das ist eigentlich klar, dass wir da kommen und das Spiel machen. Und ich denke, das ist eine Selbstverständlichkeit auch im Sport und haben uns sehr gefreut, dass wir das Spiel machen durften.
2: In der heutigen Gesellschaft ist es oft nicht selbstverständlich, den Nächsten zu unterstützen, wenn er Hilfe benötigt. Im Teamsport ist das aber noch anders, findet Spielerin Maike Bohn vom SV Weinberg.
4: Es geht klar immer damit einher, aber ich denke auf jeden Fall, es ist das Wichtigste für uns. Ja, also dadurch, dass hier auch so ein Dorfverein ist, kennt jeder jeden und jeder kommt eigentlich wegen der Gemeinschaft und natürlich wegen dem Sport, aber die Gemeinschaft steht schon an erster Stelle. Ja.
2: Gerade Freundschaft ist für Ronja nach dem schweren Unfall sehr wichtig geworden.
5: So oft haben mich meine Freunde besucht. Die haben mir geschrieben, sie haben mir Kleinigkeiten mitgebracht, einfach Erinnerungen, Fotos haben sie vorbeigebracht. Es bedeutet einfach unglaublich viel und es gibt einem halt Mut und zeigt halt, dass man wieder zurückkommen kann und sie behandeln einen halt auch einfach als die Person, die man davor war.
2: Das Benefizspiel gibt Ronja Rückhalt. Die mehr als 700 Zuschauer zeigen ihr, dass es bei einem Schicksalsschlag noch so etwas wie Zusammenhalt gibt. Und den kann die Familie gut gebrauchen. Nicht nur finanziell ist so ein Unfall mehr als eine Herausforderung.
5: Man kann sich simpel so vorstellen, dass jede Woche sich Briefe im Briefkasten landen. Das muss man alles durcharbeiten. In den Hälften von den Briefen stehen Fachbegriffe, die man einfach nicht versteht. Das muss man immer weiterleiten oder nachfragen, nachgoogeln, was das jetzt bedeutet. Und da kommt so viel zu. Und mein Dad hat sich da hauptsächlich drum gekümmert. Aber der schafft das halt auch nicht allein, weil der arbeitet auch, hat ein Kind im Krankenhaus. Das schafft man als Familie nicht so einfach, muss ich sagen.
2: Übrigens, das Spiel ging 6:0 für die Clubfrauen aus, aber das Ergebnis hat am Ende eigentlich keinen interessiert.
4: Es war auch ein richtig gutes Event und es hat richtig viel Freude gemacht und waren auch viele Leute da. Ich hoffe, dass was Gutes zusammengekommen ist und dann, dass es da bergauf geht bei der Ronja.
2: Das wünschen wir auch.
0: Dankeschön, Matthias Neigenfind hat berichtet und dickes Dankeschön an die Fußballfrauen. Ihr seid richtig, richtig klasse. Danke für eure Hilfe und Ronja, alles Gute weiterhin von Radio 8. 6:15 Uhr ist es, hier ist Radio 8, der Mittwoch.

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0: 6:21, der Morgen danach. Spanien hat am Abend Frankreich zerlegt. Pardon, natürlich filetiert bei der Fußball-Weltmeisterschaft. 2:0 gewonnen gegen Frankreich. Die waren ja eigentlich Favorit. Naja, also gut, einen Finalisten haben wir bereits. Spanien und heute Abend das andere Spiel. England gegen Argentinien. Aber Moritz Einzel blickt jetzt nochmal zurück auf dieses Fußballereignis vom Abend.
1: Es war eine überraschend klare Angelegenheit. Das spektakulärste Team dieser WM, das waren ja eigentlich die Franzosen. Doch gegen Spaniens Präzision im Ballbesitz fand das Team um Kylian Mbappé kein Mittel. Mikel Oyarzabal brachte Spanien in der 22. Minute in Führung per Elfmeter. Pedro Porro erzielte den zweiten Treffer in der 58. Minute. Im großen Finale von New York treffen die Spanier nun am Sonntag auf den Sieger des zweiten Halbfinales, England gegen Argentinien. Die Franzosen verpassten ihr drittes WM-Endspiel in Folge. Ihnen bleibt nur das Spiel um Platz 3 am Samstag.
0: Dankeschön, Moritz. England, Argentinien heute Abend 21 Uhr. Hier sind die Wetteraussichten auf Radio 8.
2: Sonne und lockere Wolken gibt's mit angenehmem Wind. Nachts ist es recht frisch, morgen sonnig bei bis zu 29 Grad und am Freitag folgen wieder Schauer und Gewitter.
0: Ich danke dir. Lehn Gütingen, Achtung, hier wird geblitzt. Sibel und Tobias haben es gemeldet. Lehn Gütingen, Ortsdurchfahrt, ein Blitzer, gleich bei mir. Shakira, Loca Loca Loca. Einfach gute Musik, unser Start, unser gemeinsamer in diesem Mittwoch, heute der 15. Juli. Schönen guten Morgen.
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Ja, war gestern Nachmittag schon kurios, ne? Die einen haben gar nichts abbekommen und die anderen dafür umso heftiger. Gewitterfront über Mittelfranken. Was passiert ist? Die Bilanz. Jetzt gleich Thema in Franken um halb. Radio 8 Regional. Gleich hier bei Birte.

0: Es ist Mittwoch. Schönen guten Morgen. Es wird höchste Zeit, schon mal auf den Freitag zu schielen. Was machen wir mit The Cure? Friday, was machen wir da? Ah ja, genau, Friday, I'm in love. So was. Der besondere Song in dieser Stunde. Freut mich sehr, dass er auf der Playlist steht, hier gleich bei uns auf Radio 8.
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0: Birte Montaseri, guten Morgen.
2: Morgen.
0: Dicke Gewitterwolken haben sich am Nachmittag über Westmittelfranken aufgetürmt. Wie schlimm ist es denn geworden?
2: Ja, die große Gewitterfront, die gestern ab dem späten Nachmittag sich über Teilen Mittelfrankens zusammengeballt hat, hat sich insbesondere über dem nördlichen Landkreis Neustadt-Eisbad-Winsheim ausgetobt. Wie die zuständige integrierte Leitstelle uns heute früh mitteilte, gab es allein hier rund 55 Einsätze. Wegen der vielen Notrufe musste die Leitstelle zeitweise selbst verstärkt werden. Die Feuerwehren mussten sich dabei insbesondere um vollgelaufene Keller, überflutete Straßen und umgestürzte Bäume kümmern. Einen Verletzten gab es auch, sagt uns ein Sprecher. In Ühlfeld, der Stadt der Störche, brach sich im Unwetter ein Storch einen Flügel. In Stadt und Landkreis Ansbach sowie im Kreis Weißenburg-Gunzenhausen gab es keine größeren Einsätze. Kino unter freiem Himmel genießen für kleines Geld und guten Zweck. Das geht heuer auch wieder, und zwar mit der Energie-Kino-Tour. Los geht's Ende der Sommerferien am 27. August. Viele Spielorte in Mittelfranken sind wieder mit dabei, so unter anderem Polsing, Wassertrüding, Lichtenau. Stefanie Dürberg, die Pressereferentin der Energie. Welche Filme laufen denn heuer?
3: Im Verbreitungsgebiet von ihrem Sender, also in den Landkreisen Ansbach, Neustadt, Eisbad-Winsheim und Weißenburg-Gunzenhausen, gibt es eine bunte Mischung. Da gibt es zum einen in Wassertrüdingen das Kanu des Manitou am 1. September. In ein paar Gemeinden gibt es den Schafskrimi Glenkill. In Lichtenau laufen die Minions, und es gibt auch noch ein paar Gemeinden, da läuft ein Münchner im Himmel.
2: Mehr Infos zu Tickets und Spielorten unter energie-kinotour.de. Dieser Mann in Treuchtling hat möglicherweise die Wirkung von Alkohol beim Fahrradfahren unterschätzt. Laut Polizei war der Mann nach einem Biergartenbesuch mit Fahrrad auf dem Heimweg, und als er einem parkenden Auto ausweichen will, gerät er so in Schlingern, dass er stürzt. Beamte stellen dann fest, er hat einen Promille-Intus. Damit kommt wohl ein Strafverfahren auf ihn zu, und die Polizei weist nochmal darauf hin, dass man schon bei 0,3 Promille von einer relativen Fahruntüchtigkeit sprechen kann, zum Beispiel weil jemand einen Unfall baut. Noch aber eine gute Nachricht für Mittelfranken. Große Freude im Landratsamt Ansbach. Die Hilterhaus-Stiftung hat dem Jugendamt eine Spende von 2.000 Euro übergeben. Die Mittel sollen gezielt in Maßnahmen der Jugendhilfe fließen, heißt es in einer Pressemitteilung. Ein Teil soll laut Jugendamtsleiter Jörg Honold für Familien verwendet werden, die sich zu Schuljahresbeginn notwendige Anschaffung nicht leisten können. Zum Beispiel Schulranzen oder Trinkflaschen. 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
4: Sonnenschein und immer wieder auch mal Wolken wechseln sich ab in unserer Region. Dazu ist es recht angenehm temperiert mit 5, 26 Grad und auffrischendem Nordostwind. Nachts haben wir es eher sternklar mit Tiefstwerten um 13 Grad. Morgen kriegen wir viel Sonne geboten bei 27 bis 29 Grad. Am Freitag werden aber dann doch wieder Schauer und Gewitter aufziehen bei rund 25 Grad.
0: Jawohl, danke dir. 17 Grad beim Rolf in Oberdachstetten und Heidenheim in der Klosterkirche. Das sind 16 Grad.
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0: Hallo Autofahrer, schönen guten Morgen. Ein paar Nebelfetzen in der Region. Fetzt so vor sich hin. Nichts Dramatisches, aber bitte schön Vorsicht. Blitzer heute Morgen, der steht in Lehen-Gütingen. Zu finden zwischen Dinkelsbühl und Feuchtwangen in der Ortsmitte. Wird geblitzt an der Kirche. Sibel und Tobias, vielen herzlichen Dank. Blitzer und Staus melden. Hier sind sie richtig unter der 0981 6300, der Radio 8 Hörerservice.
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0: Man kann nie früh genug schon mal an den Freitag denken. Das machen wir heute am Mittwoch. Heute Mittwoch, der 15. Juli, denkt man nach über Freitag, 17. Juli. Und das mit Hilfe von The Cure, Friday I'm in Love.
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0: Ja, ich staune über das Wetter, ne? Die einen bekommen gar nichts mit vom Unwetter.
2: Ja.
0: Die anderen umso heftiger. Wahnsinn. Also. Danke an alle, die geholfen haben. So, am Wochenende Abkühlung. 23 Grad. Und dann haben wir wieder einen Sommer, wie er früher einmal war. Also auf geht's. Neuer Tag, gleich 112, die große Radio 8 Feuerwehraktion. Gleich hier bei mir. Guten Morgen.

0: Jawohl, ja, was haben wir denn da? Ringstraße, jawohl, Feuchtwange in der 30er-Zone am Abzweig zur Mooswies im Blitzer. Gemeldet von Patrick Feuchtwange, Ringstraße, 30er-Zone, Abzweig Mooswiese. Achtung, hier ein Blitzer, Patrick, danke.
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0: Ja, und das haben wir wieder gesehen, ne? Der Schlauch kann nicht nur spritzen, sondern auch abpumpen. Haben wir gebraucht am Abend. Dickes Dankeschön an die Feuerwehren in der Region. Sie haben es gehört in Frankum-Halb, Radio 8 Regional. Einige Teile der Region hat es beim Wetter gestern ganz gewaltig getroffen. Es gab Bereiche, da kam nicht ein Tropfen runter. Und dann gab es richtig Unwetter in einigen Teilen von Mittelfranken. Und da haben eben auch unsere Feuerwehren geholfen. Das sind alles Freiwillige, Ehrenamtliche. Wow, dickes Dankeschön. Also Feuerwehren löschen nicht nur, sondern sie helfen auch zum Beispiel nach einem Unwetter, die Straßen wieder frei zu bekommen, die Keller leer zu pumpen und. Dankeschön an unsere Feuerwehren in der Region und unser Dank, das ist eine Fahrt an den Airport in Frankfurt. Die legendäre Flughafenfeuerwehr ist dort. Die haben im Jahr über 3000 Einsätze. Ist das der Wahnsinn, oder? Also nicht immer so die großen Dinge, ne? Sondern gut, klar, geht auch mal so ein Feuermelder einfach los. Aber dennoch, die sind da und sorgen für Sicherheit. Und wenn es mal richtig brenzlig wird, kann man wirklich nur froh sein, dass sie da sind. Die Leute von der Feuerwehr am Airport in Frankfurt. Da sind Hunderte beschäftigt, Männer und Frauen. Und die wollen wir kennenlernen bei unserer Fahrt dorthin an den Airport Frankfurt. Zu Besuch bei der legendären Flughafenfeuerwehr. So, liebe Feuerwehren in der Region, jetzt bewerben. Wir wollen ein bisschen was wissen über eure Arbeit vor Ort in der Ortsfeuerwehr. Wie ist es da so? Wie ist der Zusammenhalt? Ne? Warum arbeitet man damit? Und was sind die Herausforderungen? Alles reinpacken, ein kleines Video. Das muss kein Hollywood-Film werden, sondern einfach mal kurz die Kamera bzw. das Handy drauf und schon haben wir es. 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In Kürze bei unserer Fahrt zur legendären Flughafenfeuerwehr an den Airport Frankfurt. 112, die große Radio 8 Aktion für unsere Feuerwehren in Mittelfranken.
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0: So, Leute, wissen wir, ne? Ein Finalist steht schon fest für die Fußball-Weltmeisterschaft. Hui, das war überzeugend und ja auch überraschend. 2-0 Spanien gegen Frankreich, Frankreich heraus am Nationalfeiertag. Wie konnte das passieren? Also, Spanien ist im Finale am kommenden Sonntag. Und wer spielt gegen die Spanier? Ne, Argentinien oder England wird ausgespielt heute Abend im zweiten Halbfinale. Dann ab 21 Uhr. Unwetter hier bei uns in der Region. Es hat Teile von Mittelfranken erwischt. Gleich mehr in den Nachrichten hier zur vollen Stunde auf Radio 8. Apropos Wetter, ja, hat die neuesten Infos. Christian König, der Radio 8 Wetterkönig.
1: Ein angenehmer Sonne-Wolken-Mix steht uns ins Haus. In der kommenden Nacht ist es frisch, morgen sonnig und noch wärmer. Am Freitag wechselhaft mit Schauern und Gewittern.
0: Ich danke dir. Blitzer Lehen Gütingen in der Ortsdurchfahrt und ganz frisch der Blitzer in Feuchtwangen Ringstraße in der 30er-Zone Bereich Mooswiese gemeldet von Patrick. Gute Fahrt.
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Ja, bald bekommen wir Hitze frei von der Hitze. Am Wochenende kühlt's ab. Nichts Dramatisches, aber dann, ich glaube, dann doch für uns alle ganz erholsam. Gleich mehr zum Wetter hier von Radio 8 Wetterkönig Christian König beim Nachrichten für Sie zur vollen Stunde. Unwetter in der Region wird auch ein Thema sein. Jetzt gleich um 7 hier auf Radio 8. Zuvor einfach gute Musik.

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1: Ich bin Angela Kress. Guten Morgen. Über Teile Bayerns sind am Abend heftige Unwetter hinweggezogen. Bei der integrierten Leitstelle der Feuerwehr Nürnberg gingen innerhalb von 5 Stunden fast 3000 Notrufe ein. Rettungskräfte rückten etwa wegen umgestürzter Bäume aus. Auch Menschen seien von Bäumen eingeklemmt worden. Der Flughafen Nürnberg musste den Betrieb kurzzeitig einstellen. Die Schufa speichert Daten von Millionen von Menschen offenbar länger als die denken. Das berichtet die Süddeutsche Zeitung. Dem Bericht nach geht es um alte Daten, von denen Verbraucher annehmen dürften, dass sie längst gelöscht sind. Teils würden die Daten auch an Firmen weitergegeben. Im neuen Score tauchen sie demnach aber nicht mehr auf. Datenschützer äußern sich kritisch. Die Schufa selbst sagt, dass sie dazu verpflichtet sei, die Daten aufzuheben. Die Regierung hat einige Reformen auf den Weg gebracht. Das hat sie in den Augen vieler aber nicht gestärkt. In einer YouGov-Umfrage sagen 47%, Schwarz-Rot gehe geschwächt in die Sommerpause. 10% sehen die Regierung gestärkt. Soita Sovali berichtet.
2: Der Eindruck zieht sich sogar durch die eigenen Reihen. Auch bei Anhängern von Union und SPD sagen deutlich mehr Menschen, die Regierung steht schwächer da als vorher. Und das, obwohl Schwarz-Rot in der letzten Zeit einiges auf den Weg gebracht hat, unter anderem bei Gesundheit und Heizen. Wie Merz selbst die Lage einschätzt, dürfte heute bei seiner Sommerpressekonferenz eine der spannendsten Fragen werden.
1: Die CSU dringt bei der Pflegereform trotz nötiger Einsparungen auf weitere Unterstützung. Man müsse um jeden froh sein, der Pflege zu Hause bewältigen könne, sagte Landesgruppenchef Hoffmann. Die CSU habe daher Bedenken bei Regelungen zu den Rentenpunkten angemeldet. Die Pläne von Gesundheitsministerin Waken sehen auch gekürzte Rentenbeiträge für pflegende Angehörige vor. Spaniens Fußballer stehen im WM-Finale. Das Team hat sich im Halbfinale von Dallas gegen Frankreich überraschend souverän mit 2:0 durchgesetzt. Torschützen für Spanien waren Mikel Oyarzabal per Elfmeter sowie Pedro Porro. Im Endspiel am Sonntag treffen die Spanier auf den Sieger des zweiten Halbfinals heute Abend zwischen England und Argentinien. Frankreich bleibt am Samstag das Spiel um Platz 3.
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3: Ich bin Birt Montasseri. In Georgsgmünd sollen 3 junge Leute Zigarettenautomaten gestohlen haben. Tatwerkzeug, ein Radlader. Die 3 Tatverdächtigen sind 17 bis 24 Jahre alt. Sie sollen zunächst den Radlader gestohlen haben, und zwar von einer Baustelle. Damit rissen sie die Automaten aus der Verankerung. Im nahegelegenen Gewerbegebiet brachen sie dann mit der Radlader-Schaufel auf. Ein Zeuge rief die Polizei und die konnte die Tatverdächtigen festnehmen. Bei ihnen fanden sie neben Zigaretten auch Tankkarten von Einbrüchen in Büchenbach, mit denen sie wohl schon auch über 40 Mal getankt hatten. Allein hier ein Schaden von über 3.000 Euro. Und die Ermittler prüfen jetzt, ob die 3 noch weitere Straftaten begangen haben.
4: Dankeschön, Birte. Wir haben mehr Nachrichten. Auch die Bilanz in Sachen Unwetter hier bei uns in der Region. Dann in Franken um halb Radio 8 regional. Christian König, hallo. Der Radio 8 Wetterkönig.
5: Guten Morgen, Klaus.
4: Grüße dich aus der groß angedrohten Hitzewelle. War ja mal Thema vor ein paar Tagen. Scheint ja nichts zu werden, oder?
5: Tja, vorläufig haben das die Mittelfristmodelle wieder weggerechnet. Also ab dem Wochenende wird es einige Tage mit allerhöchstens bis 25 Grad geben, aber oft Sonne. Vielleicht sieht es dann zum letzten Juli-Wochenende wieder danach aus, dass wir über die 30-Grad-Marke kommen, aber sicher ist das noch nicht.
4: Ja, Vorbereitungen laufen in Feuchtwangen. Ab übermorgen das Weinfest. Direkt so beim Fränkischen Museum, aktuell dort auf dem Scheireplatz, ja, so heißt das Ding, 17 Grad. Und 17 Grad auch in Heideck. Von dort meldet sich die Julia, freut sich auf das Heimatfest in Heideck. Morgen geht's los, 17 Grad auch in Heideck.
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4: Einen wunderschönen guten Morgen. Kommen Sie mit Radio 8 gut rein in den neuen Tag. Wir haben derzeit keine Staus. Schon mal gut. So, und wir wissen auch, wo die Blitzer stehen. dank Ihrer Hilfe. Danke an Sibel, Tobias und Patrick. Die Blitzer in der Ortsdurchfahrt von Lehen-Gütingen. Außerdem einer in Feuchtwangen, Ringstraße, 30er-Zone, Bereich Mooswies. Auch da wird geblitzt. Also meine dringende Empfehlung, achten Sie mal auf die Geschwindigkeit. Fahren Sie vorsichtig und melden Sie Blitzerstaus. Verkehrsbehinderung nur bei uns bei Radio 8. Und dann bekommt es auch jede und jeder mit. 0981 63 00. Der Hörerservice mit der Doris heute Morgen und WhatsApp hier bei mir im Studio.
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4: Ja, Klaus Seger ist hier. Schönen guten Morgen. Das ist der teuerste Dinosaurier der Geschichte. Haben Sie es mitbekommen? Beim Auktionshaus Sotheby's in New York ist jetzt das Skelett eines Tyrannosaurus Rex für, halten Sie sich fest, 50,1 Millionen Dollar versteigert worden. 50,1 Millionen Dollar, ein neuer Rekord. Noch nie wurde so viel Geld für ein Fossil bezahlt. Na, obwohl, also wenn ich mir die Gage anschaue von Mick Jagger, hier sind die Rolling Stones. Start me up. Pack mal's. Auf geht's in den Mittwoch. Hälfte erreicht. Bergfest im Juli, heute der 15.

0: 12 nach 7 der Mittwoch, Radio 8 ist hier.
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0: Ja, es ist ja längst Teil des Alltags geworden und manche schlafen damit ein und wachen damit auf. Oh, gemeint sind nicht Hund oder Katz, sondern sie ahnen es. Es geht ums Handy, Smartphone, ne? Ja, Dotte Montessori bei mir. Man sollte hin und wieder mal die Finger vom Smartphone lassen. Ist doch so. Ja, nicht nur wer im Auto am Steuer sitzt, der sollte während der Fahrt die Finger am Steuer lassen und eben nicht auf dem Ding da rumfummeln.
2: Richtig, nicht nur Autofahrerinnen oder Autofahrer, sondern auch wer auf dem Rad, E-Bike oder E-Scooter unterwegs ist, sollte tunlichst das Handy wegstecken. Aber das scheint gerade wirklich der neueste Trend zu sein, freihändig ein Stück Strecke auf dem Fahrrad zu fahren, das ist ja das eine. Aber wer jetzt auch noch das Handy in die Hand nimmt und meint unbedingt noch ein bisschen texten oder googeln zu müssen, der oder die gefährdet sich und andere. Das ist kein artistisches Kunststück, das ist keine Coolness, das ist richtig gefährlich. Und obendrein ist man dann noch mit Ohrstöpseln oder Kopfhörern vielleicht ausgestattet, sodass man vom Rest der Umwelt überhaupt nichts mehr mitbekommen muss.
0: Ja, Stichwort nichts mehr mitbekommen. Da gibt es noch einen Bereich, wo die Menschen auch noch dringend mal das Handy weglegen sollten.
2: Ja, und da muss man insbesondere mal mit Eltern von kleinen Kindern ein ernstes Wörtchen reden. Schlimm genug, wenn Mamis ihre Kinder im Kinderwagen herumkutschieren und mehr Augen für Smartphone oder Handy haben als für den eigenen Nachwuchs. Dann lernen Kinder nachgewiesenermaßen nämlich schlechter sprechen, wenn Mami oder Papi lieber mit dem Handy als mit ihnen sprechen. Richtig gefährlich wird's dann im Freibad oder Badesee. Eltern, die ihr Handy unbedingt noch auf die neueste Nachricht checken müssen oder ihren Insta-Account im Blick haben, statt die eigenen Kinder. Das ist wirklich lebensgefährlich.
0: Ja, Fazit, bitte Mut zur Handylücke, oder?
2: Ganz genau. Genießen wir doch einfach mal unsere handyfreie Zeit. Offline ist das neue Bio. Vielleicht kann man sich das mal so schmackhaft machen. Und machen wir uns doch mal für eine kleine Weile unerreichbar für das World Wide Web. Genießen die Zeit mal ohne Internetstress, entspannt durch die Gegend radeln und den Blick schweifen lassen, sich auf die Kinder konzentrieren und die Zeit mit ihnen genießen. Die werden nämlich wirklich verdammt schnell groß. Und dann merken wir vielleicht wieder, was wirklich zählt.
0: Genau, so ist es. Dankeschön, Birte.
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0: Bundeskanzler hat ja immer so ein bisschen so einen, so einen schneidigen Ton. Ne? Vielleicht wird das ja heute ein bisschen anders. Ja, könnte anders werden, nämlich bei der Sommerpressekonferenz schon Tradition mit dem Bundeskanzler. Ja, und vielleicht gibt es da auch mal ein bisschen einen lockeren Friedrich Merz. Schauen wir mal alles von dieser Bundes-Sommerpressekonferenz bei uns dann heute hier auf Radio 8. Ja, Florian Klaus ist bei mir. Es hat im Raum hier bei uns in Mittelfranken, im Raum Mittelfranken, schwere Unwetter gegeben, insbesondere so in der Ecke Nürnberg. Was war genau los?
1: Fast 3000 Notrufe sind bei der Feuerwehr innerhalb von 5 Stunden eingegangen, etwa wegen umgestürzter Bäume und vollgelaufener Keller. Rund 1000 Einsätze waren die Folge. Teils wurden auch Menschen verletzt, weil sie zum Beispiel von Bäumen eingeklemmt wurden. Das Unwetter hatte außerdem Folgen für den Flughafen Nürnberg. Der musste den Flugbetrieb mehr als eine Stunde lang wetterbedingt einstellen.
0: Ja, die bange Frage geht so weiter mit diesen Unwettern in den nächsten Tagen. Christian König ist bei uns.
2: Sonne und lockere Wolken gibt's mit angenehmem Wind. Nachts ist es recht frisch, morgen sonnig bei bis zu 29 Grad und am Freitag folgen wieder Schauer und Gewitter.
0: Ja, auch da mit Unwetterpotenzial, aber wir halten Sie natürlich auf dem Laufenden. Die Blitzer aktuell liegen Gütingen in der Ortsdurchfahrt Feuchtwangen Ringstraße 30er-Zone Bereich Mooswiese. Bitte schön, Vorsicht.
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bin wirklich dankbar. Ne? Das Spiel ist gelaufen. 90 Minuten plus ein bisschen was obendrauf, aber reguläre Spielzeit. Frankreich gegen Spanien. Spanien weiter 2:0. Frankreich geschlagen, also Spanien im Finale der Fußball-Weltmeisterschaft. Ja. Und im zweiten WM-Halbfinale spielt heute England ab 21 Uhr gegen Argentinien. Und ganz egal, wie das ausgeht, die Büros in England, die sind morgen so leer wie der englische Trophäenschrank nach 1966. Gähnende Leere. Na dann. Also Radio 8 hier. Guten Morgen. Gleich kommt Birte mit den Nachrichten. 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

0: No, no, no von Milo.
1: Ach, nachträglich alles Gute zum Geburtstag. Der hatte gestern seinen 45.
2: Ach gut.
1: Ja,
2: schön.
1: Milo, herzliche Glückwünsche weiterhin. Einfach gute Musik, das wünschen wir uns. Oh, einfach gute Musik, da fällt mir doch ein.
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1: Er hat die neue Deutsche Welle damals, 1980, Gott ist das lang her, Rheingold und seine Dreiklang-Dimensionen als besonderer Song jetzt in dieser Stunde nach den Nachrichten.
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1: Birte Montaseri, guten Morgen.
2: Schönen guten Morgen.
1: Ja, dicke Gewitterwolken haben sich am Nachmittag über Westmittelfranken aufgetürmt. Wie schlimm war es, Birte?
2: Ja, diese große Gewitterfront, die gestern ab dem späten Nachmittag sich über Teilen Mittelfrankens zusammengeballt hat, die hat sich insbesondere über dem nördlichen Landkreis Neustadt-Alschbad-Windsheim ausgetobt.
5: Wie die zuständige integrierte Leitstelle mitteilt, gab es allein hier rund 55 Einsätze. Wegen der vielen Notrufe musste die Leitstelle zeitweise selbst verstärkt werden. Die Feuerwehren mussten sich dabei insbesondere um vollgelaufene Keller und umgestürzte Bäume kümmern. Einen Verletzten gab es auch, sagte uns ein Sprecher. In Ülfeld, der Stadt der Störche, brach sich in dem Unwetter ein Storch einen Flügel. In Stadt und Landkreis Ansbach sowie im Kreis Weißenburg-Gunzenhausen gab es keine größeren Einsätze. Chiara Bischoff, Radio 8 in Mittelfranken.
2: Eine 94-Jährige hat in Feuchtwangen bei einem Unfall vollkommen die Kontrolle verloren. Am Nachmittag wollte sie von einem Supermarkt links in die Dinkelsbühler Straße einfahren. Allerdings bog gleichzeitig eine andere Autofahrerin in den Parkplatz ein. Beide stießen zusammen. Anschließend gab die 94-Jährige vor Schreck Gas. Sie durchfuhr den Außenbereich eines Restaurants auf der anderen Straßenseite und prallte gegen einen Ampelmast. Erst dann blieb sie stehen. Die 94-Jährige kam leicht verletzt ins Krankenhaus, einen Sachschaden von rund 11.000 Euro. Die Saison bei den Altmühlsee-Festspielen in Mur am See ist mit einem Rekordergebnis zu Ende gegangen. Knapp 2.500 Menschen besuchten die Aufführungen und Konzerte im AIZ. Bürgermeister Stefan Heuer zeigte sich begeistert, dass vor allem auch viele Murer die Festspiele besucht haben. Die Theaterstücke, Tatortreiniger und ziemlich beste Freunde erwiesen sich als Glücksgriff. Nahezu alle Vorstellungen waren ausverkauft. Bürgermeister Heuer dankte Intendant Harald Molocher, dem Ensemble und den Helfenden für den Einsatz in den letzten Wochen. Der Spielplan 2027 soll übrigens Ende des Jahres vorgestellt werden. Dann noch eine gute Nachricht für Mittelfranken, sportlicher Ehrgeiz für den guten Zweck. Im Golfclub Ansbach wurde am Wochenende abgeschlagen, und zwar für krebskranke Menschen. Im Golfclub fand eines von insgesamt rund 120 Benefiz-Golfturnieren im Rahmen der 45. Golfwettspiele statt. Und zugunsten der Deutschen Krebshilfe und der Stiftung der Deutschen Kinderkrebshilfe zeigten zahlreiche Golfer dabei ihr Können auf dem Platz und setzten mit der Teilnahme ein Zeichen für das Engagement für Krebskranke. Franken um halb war das, Radio 8 Regional. 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
6: Sonnenschein und immer wieder auch mal Wolken wechseln sich ab in unserer Region. Dazu ist es recht angenehm temperiert mit 5, 26 Grad und auffrischendem Nordostwind. Nachts haben wir es eher sternklar mit Tiefstwerten um 13 Grad. Morgen kriegen wir viel Sonne geboten bei 27 bis 29 Grad. Am Freitag werden aber dann doch wieder Schauer und Gewitter aufziehen bei rund 25 Grad.
1: 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Für viele der schönste Biergarten der Region. Ja, da sind es auch 17 Grad. Heute Abend übrigens ab 18 Uhr geöffnet. Ab 19 Uhr Musik mit der Blaskapelle aus Thürnhofen.
2: Oh, wunderbar. Oh,
1: die sind richtig stark.
2: Ja.
1: Richtig stark. Also heute Thürnhofen Blaskapelle im Falkengarten Gunzenhausen. 18 Uhr Öffnung des Gartens. 19 Uhr Musik bis 22 Uhr. Viel Freude.
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1: Hallo Autofahrer, guten Morgen. Keine Staus, alles gut. Blitzer aktuell. Feuchtwangen, Ringstraße, 30er-Zone, Bereich Mooswiese, Patrick, danke. Lien-Gütingen, Blitzer in der Ortsdurchfahrt, gesichtet von Sibel und Tobias. 0981 63 00. Wenn auch Sie was melden wollen bei Radio 8, WhatsApp und der Radio 8 Hörerservice mit Doris.
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1: Ja, Mampf und guten Morgen.

0: 43, der Mittwoch. Radio 8 ist hier. Guten Morgen.
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0: 21 Uhr heute Abend, zweite Halbfinale. England gegen Argentinien. Und ja, heute Abend drückt die eine Hälfte Harry Kane die Daumen und die andere Hälfte Lionel Messi. Und die Pappbesitzer, ja, die hoffen natürlich auf Verlängerung und Elfmeterschießen. Da schauen wir mal, wie es kommt. Aber erstmal guten Morgen, Moritz Einsel. Grüß dich, Moritz.
3: Hallo.
0: Servus. So, nochmal zurück zum Spiel vom Abend. Frankreich, Spanien. Spanien steht im WM-Finale. Das war so souverän. Überhaupt nicht zu erwarten. Die Spanier... Wahnsinn, oder?
3: Ja, das muss man sagen, denn dass die Spanier die hochgelobte französische Offensive derart beherrschen, das war vorher so nicht zu erwarten. Spanien mit einer ganz, ganz starken Mannschaftsleistung. Frankreich kam kaum zu Chancen. Die Tore der Spanier dagegen absolut verdient. Sowohl der Elfmeter von Oyarzabal nach 22 Minuten als auch der schön herauskombinierte zweite Treffer durch Porro in Minute 58. Liefert der Europameister im Finale nochmal so eine Leistung ab, dann hat das Team gute Chancen, auch den WM-Titel zu holen.
0: Heute Abend ab 21 Uhr wird der Finalgegner da gesucht, also der Gegner für Spanien. England spielt ja heute gegen Argentinien. Da erwartest du was?
3: Na, zum einen fühlen sich die Engländer auch 40 Jahre danach immer noch durch das legendäre Handtor von Diego Maradona im WM-Viertelfinale von 1986 betrogen. Der Argentinier meinte hinterher ja, es sei die Hand Gottes gewesen, die den Ball ins englische Tor befördert habe. Zum anderen haben die beiden Länder ja 1982 einen Krieg um die Falklandinseln geführt. Und diese Gemengelage führt dazu, dass sich die Fangruppen jetzt nicht gerade vor gegenseitiger Zuneigung überschlagen.
0: Ja, also dann hoffen wir mal, dass es friedlich bleibt. Das WM-Halbfinale zwischen England und Argentinien wird von einem US-amerikanischen Schiedsrichter geleitet. Ganz ehrlich, also jemanden, der diesen Sport als Soccer bezeichnet, dem würde ich nicht mal die Aufsicht beim Tischkicker anvertrauen. Nee. Heute Abend also alles bereitstellen. Fußball, 21 Uhr, England gegen Argentinien.

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0: 7:53, Bon Jovi. Mensch, was haben die für ein Comeback hingelegt? Derzeit in New York im Madison Square Garden. Da spielen sie gleich ein paar Konzerte, das nächste dann morgen. Ich habe mal eben geguckt, also wenn sie wollen, sie können noch Tickets haben. Reihe 12 zum Beispiel ist noch ein Platz frei für schlappe, kein Witz, für schlappe $1,500. Ein Ticket bei Bon Jovi morgen Abend im Madison Square Garden. Sie können es sich ja überlegen. Die Wetteraussichten für die Region. Hier ist Radio 8 und Radio 8 Wetterkönig Christian König.
1: Sonne und lockere Wolken gibt's mit angenehmem Wind. Nachts ist es recht frisch. Morgen sonnig bei bis zu 29 Grad. Und am Freitag folgen wieder Schauer und Gewitter.
0: Auf den Straßen alles gut, keine Staus. Verkehr rollt. Achtung, Blitzer Lehen, Gütingen in der Ortsdurchfahrt und Feuchtwangen Ringstraße. 30er-Zone Bereich Mooswiese.
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1: Ich bin Angela Kress. Guten Morgen. Der Bund hat im vergangenen Jahr umgerechnet 222 Euro pro Kopf in das Schienennetz der Bahn investiert. Das geht aus einer Auswertung des Interessenverbands Allianz pro Schiene hervor. Das sind pro Kopf gut 20 Euro mehr als noch im Jahr davor. Die Allianz pro Schiene appelliert an die Bundesregierung, das hohe Niveau zu halten. Trotz der Milliardeninvestitionen sei das Netz weiter in einem schlechten Zustand. In der WHO-Europa-Region sind immer mehr Kinder gegen Infektionskrankheiten geimpft, aber noch längst nicht alle. Das berichten WHO und UNICEF. Demnach hatten im vergangenen Jahr noch mehr als 820.000 Kinder überhaupt keinen oder keinen ausreichenden Impfschutz. In Deutschland gab es 21.000 gar nicht geimpfte Kinder. Schwere Gewitter sind über Teile Bayerns gezogen und haben dabei einige Schäden angerichtet. Die Region Nürnberg hat es am Abend besonders hart getroffen. Florian Klaus berichtet.
2: Fast 3000 Notrufe sind bei der Feuerwehr innerhalb von 5 Stunden eingegangen, etwa wegen umgestürzter Bäume und vollgelaufener Keller. Rund 1000 Einsätze waren die Folge. Teils wurden auch Menschen verletzt, weil sie zum Beispiel von Bäumen eingeklemmt wurden. Das Unwetter hatte außerdem Folgen für den Flughafen Nürnberg. Der musste den Flugbetrieb mehr als eine Stunde lang wetterbedingt einstellen.
1: Ein großer Polizeieinsatz in Würzburg ist beendet. Das hat die Polizei auf ihrem WhatsApp-Kanal mitgeteilt. Die Fahndung nach einem Mann, der am Abend auf eine Hauswand und Haustür geschossen haben soll, läuft aber weiter. Aktuell geht die Polizei davon aus, dass es sich um eine Beziehungstat handeln könnte. Am Abend hatte die Polizei bereits mitgeteilt, dass es keinen Bezug zum Kiliani-Volksfest gebe. Fußball-Europameister Spanien ist nur noch einen Schritt davon entfernt, auch den Weltmeistertitel zu holen. Die Spanier haben das WM-Halbfinale gegen Frankreich mit 2:0 gewonnen. Heute Abend spielen England und Argentinien den zweiten Finalisten aus. Das Endspiel findet am Sonntag statt. Schon am Samstag spielt Frankreich gegen den Verlierer der zweiten Halbfinalpartie um den dritten Platz.
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3: Ich bin Birte Montasseri. In einem Erlanger Wohnanwesen ist jetzt ein Sondereinsatzkommando angerückt. Laut Polizei nahmen die Beamten zwei mutmaßliche Drogendealer fest. Es handelt sich um zwei Deutsche im Alter von 23 und 24 Jahren. Als das SEK in dem Anwesen im Erlanger Osten anrückte, sprang der 23-Jährige aus dem zweiten Stock und versuchte so zu entkommen. Allerdings verletzte er sich und musste im Krankenhaus behandelt werden. Bei dem Einsatz stellte die Polizei auch verschiedene Betäubungsmittel sicher. Wie viel ist nicht bekannt. Ein Ermittlungsrichter muss über die Haftfrage entscheiden.
4: Dankeschön, Birte. Mehr Nachrichten um 17:30 in Franken um 17:30 Radio 8 Regional. So, Unwetter hier in Teilen der Region. Wir haben darüber berichtet hier auf Radio 8. Den Raum Nürnberg, Fürth, Erlangen hat es getroffen. Und auch Teile des Landkreises Neustadt an der Eisspat Windsheim. Frage an Christian König, Radio 8 Wetterkönig. Kehrt in unserer Region dann wieder sonnige Sommerruhe ein?
5: Ja. Ja, es geht zumindest in die Richtung. Ein paar harmlose Wolken wird es dazu geben, den Tag hindurch bei recht angenehmen 5, 26 Grad und Nordostwind. Nachts wird es frisch unter Sternenhimmel mit 13 Grad und morgen sonnig bei bis zu 29 Grad. Dann kippt es aber wieder Freitag, haben wir es dampfiger mit wieder einigen Schauern und Gewittern.
4: 18 Grad momentan in Großenried, hier gemeldet von der Marianne. Dankeschön. 18 Grad in Großenried und in Ülfeld, ja, die Stadt der Störche. Grüße nach Ülfeld. Ülfeld aktuell auch 18 Grad.
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4: Viel Spaß. Altstadtfest. 50 Jahre in Weißenburg. Wünsche mir eine schöne Zeit. Liebe Autofahrer, guten Morgen. Wir haben, was haben wir denn alles? Oh ja, hier, wir haben Blitzer, Lehen-Gütingen von Holger aktualisiert. Der Blitzer steht immer noch in der Ortsdurchfahrt von Lehen-Gütingen, Feuchtwang in Ringstraße, 30er-Zone, Bereich Mooswiese, auch da ein Blitzer gemeldet von Patrick. Vielen Dank. Und da haben wir noch was aus dem Stadtgebiet von Ansbach. Guten Morgen.
7: Guten Morgen, da ist Andreas.
4: Morgen.
7: An der großen Kreuzung an der B14 in Ansbach Richtung AOK raus. Kommt es zu Behinderungen, da kann man nur noch einseitig fahren, weil da Straßenarbeiten sind. Also bis zur AOK ziemlich, ist nur einspurig. Danke.
4: Dankeschön, Andreas. Weiterhin eine gute und sichere Fahrt.
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4: Ja, Mittelfranken ist ein schöner Flecken auf diesem Planet. Ja, wirklich herrliche Landschaft und es gibt hier wirklich tolle Menschen. Oh, sage ich nicht einfach so, sondern ich weiß es, weil es gibt Menschen, ja, die für andere da sind. Die für andere da sind, die in Not geraten sind oder denen das Schicksal, ja, böse mitgespielt hat. Ein Beispiel, ja, sozusagen die gute Nachricht am Mittwochmorgen und das gute Beispiel jetzt gleich hier bei mir nach einfach guter Musik.
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4: Einen wunderschönen guten Morgen.

0: Achtung, gleich 13 Minuten, Radio 8 ist hier. Und die Geschichte, die wir Ihnen jetzt erzählen, die ist eine ganz besondere. Ein Rollerunfall verändert das Leben der damals 17-jährigen Ronja aus Leutershausen. Das war vor etwa einem Jahr. Die lebensfrohe und auch sportbegeisterte Ronja verliert in der Folge dieses Rollerunfalls ein Bein. Dann, weil Fußball für sie mehr als ein Hobby ist, hat ihr Verein, nämlich der SV 67 Weinberg im Landkreis Ansbach, ein Benefizspiel organisiert, um zu helfen. Ein Benefizfußballspiel gegen die Frauen vom 1. FCN.
1: Wir haben uns gefreut, dass wir was dazu beitragen können zu dem Ganzen. Und ja, jeder war motiviert und haben uns richtig gefreut, dass wir somit auch unseren Beitrag leisten können, zu helfen.
2: Für Anna Grimm und die gesamte erste Mannschaft des SV Weinberg war es gar keine Frage, ihre Sportkollegin mit einem Benefizspiel zu unterstützen. Und auch im Team vom Club gab es nach der Anfrage zu diesem Spiel keine Diskussion, erzählt Spielerin Julia Pollack.
3: Also ich denke, da muss man gar nicht viel besprechen, weil ich glaube, das ist eigentlich klar, dass wir da kommen und das Spiel machen. Und ich denke, das ist eine Selbstverständlichkeit auch im Sport und haben uns sehr gefreut, dass wir das Spiel machen durften.
2: In der heutigen Gesellschaft ist es oft nicht selbstverständlich, den Nächsten zu unterstützen, wenn er Hilfe benötigt. Im Teamsport ist das aber noch anders, findet Spielerin Maike Bohn vom SV Weinberg.
4: Es geht klar immer damit einher, aber ich denke, auf jeden Fall ist es das Wichtigste für uns. Ja, also dadurch, dass hier auch so ein Dorfverein ist, kennt jeder jeden und jeder kommt eigentlich wegen der Gemeinschaft und natürlich wegen dem Sport, aber die Gemeinschaft steht schon an erster Stelle. Ja.
2: Gerade Freundschaft ist für Ronja nach dem schweren Unfall sehr wichtig geworden.
5: So oft haben mich meine Freunde besucht. Die haben mir geschrieben, sie haben mir Kleinigkeiten mitgebracht, einfach Erinnerungen, Fotos haben sie vorbeigebracht. Es bedeutet einfach unglaublich viel und es gibt einem halt Mut und zeigt halt, dass man wieder zurückkommen kann und sie behandeln einen halt auch einfach als die Person, die man davor war.
2: Das Benefizspiel gibt Ronja Rückhalt. Die mehr als 700 Zuschauer zeigen ihr, dass es bei einem Schicksalsschlag noch so etwas wie Zusammenhalt gibt. Und den kann die Familie gut gebrauchen. Nicht nur finanziell ist so ein Unfall mehr als eine Herausforderung.
5: Man kann sich simpel so vorstellen, dass jede Woche sich Briefe im Briefkasten landen. Das muss man alles durcharbeiten. In den Hälften von den Briefen stehen Fachbegriffe, die man einfach nicht versteht. Das muss man immer weiterleiten oder nachfragen, nachgoogeln, was das jetzt bedeutet. Und da kommt so viel zu. Und mein Dad hat sich da hauptsächlich drum gekümmert. Aber der schafft das halt auch nicht allein, weil der arbeitet auch, hat ein Kind im Krankenhaus. Das schafft man als Familie nicht so einfach, muss ich sagen.
2: Übrigens, das Spiel ging 6:0 für die Clubfrauen aus, aber das Ergebnis hat am Ende eigentlich keinen interessiert.
4: Es war auch ein richtig gutes Event und es hat richtig viel Freude gemacht und waren auch viele Leute da. Ich hoffe, dass was Gutes zusammengekommen ist und dann, dass es da bergauf geht bei der Ronja.
2: Das wünschen wir auch.
0: Jo, Dankeschön. Matthias Neigenfind hat die Stimmung da eingefangen und nochmal ein dickes Dankeschön an die Mädels. Ihr seid richtig klasse und alles Gute für Ronja.

8:22 ist es geworden. Einen wunderschönen guten Morgen. So, Blitzer stehen in Feuchtwangen. Ringstraße, Dreiskerzone, Mooswiese, Lehen, Gütingen, Ortsdurchfahrt. Danke für

0: melden unter 0981 63 00. Ja, gestern hat er schon gewarnt, der Radio 8 Wetterkönig Christian König könnte ungemütlich werden beim Wetter und es wurde zumindest mal in Teilen der Region sehr ungemütlich, in Teilen vom Landkreis Neustadt an der Eisbad Windsheim und insbesondere den Raum Nürnberg hat es dann am späten Nachmittag, frühen Abend erwischt, Florian Klaus.
1: Fast 3000 Notrufe sind bei der Feuerwehr innerhalb von 5 Stunden eingegangen, etwa wegen umgestürzter Bäume und vollgelaufener Keller. Rund 1000 Einsätze waren die Folge. Teils wurden auch Menschen verletzt, weil sie zum Beispiel von Bäumen eingeklemmt wurden. Das Unwetter hatte außerdem Folgen für den Flughafen Nürnberg. Der musste den Flugbetrieb mehr als eine Stunde lang wetterbedingt einstellen.
0: Dickes Dankeschön an alle Einsatzkräfte natürlich und vor allem an die Menschen, die mit aufgeräumt haben. Also ein dickes Dankeschön hier. Wie wird sich das Wetter weiterentwickeln? Wird sich's beruhigen? Christian König ist da, der Radio 8 Wetterkönig.
2: Sonne und lockere Wolken gibt's mit angenehmem Wind. Nachts ist es recht frisch. Morgen sonnig bei bis zu 29 Grad und am Freitag folgen wieder Schauer und Gewitter.
0: Jo, so mit dem nächsten Song grüßen wir mal alle, die tätig sind auf dem Volksfest in Treuchtlingen. Life is a roller coaster. Das Leben ist wie so eine Achterbahn. Also, Grüße natürlich an Schaustellerinnen und Schausteller, an die Budenbetreiber, Fest wird und so weiter. Viel Spaß weiterhin auf dem Volksfest in Treuchtlingen. Gleich hier mit Ronan Keating. Life is a roller coaster.
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0: das Leben ist wie eine Achterbahnfahrt.
1: Ja.
0: Und den Song habe ich gewidmet den Schaustellerinnen und Schaustellern auf dem Volksfest in Treuchtlingen. Jawohl, Halbzeit dort. Und ihr mitbekommen, Sabrina, ne, Chefin vom Autoscooter, macht zu dieser Musik gerade sauber. Schön. Da putzt er sich leichter,
1: ja,
0: und wir laufen ganz laut auf den Autoscooter-Lautsprechern dort.
1: Herrlich.
0: Sabrina, ich kenne sie. Sabrina, ganz liebe Grüße, eine dicke Umarmung und bis bald bei euch am Autoscooter in Treuchtlingen. So, den Song haben wir gleich. Auch für einen ganz besonderen treue Hörer von Radio 8, das ist nämlich der Busfahrer. Halt, Moment. Kultbusfahrer, so viel Zeit muss sein. Unser Franz, momentan ein bisschen ausgenockt, ne?
1: Ja.
0: Wegen, ne? Körper, ich sag's mal so, ne? Die Knochen.
1: Ja.
0: Es sind die Knochen. Franz, wir werden nicht jünger.
1: Nein.
0: Und den Song spielen wir gleich für unseren Franz.
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0: Birte Montasseri, guten Morgen.
1: Morgen.
0: Fernab von der Fußball-WM hat es jetzt beim SV 67 Weinberg ein ganz besonderes und vielleicht viel wichtigeres Fußballspiel gegeben.
1: Ja, die Frauen des 1. FC Nürnberg kamen für ein Benefizspiel für Ronja aus Leutershausen. Vor fast einem Jahr verlor sie mit 17 Jahren bei einem schweren Rollerunfall ein Bein. Und weil sie schon immer Sport und den Fußball liebte, bedeutet es ihr viel, so viel Rückhalt von den Menschen zu bekommen.
3: So oft haben mich meine Freunde besucht, die haben mir geschrieben, sie haben mir Kleinigkeiten mitgebracht, einfach Erinnerungen, Fotos haben sie vorbeigebracht. Es bedeutet einfach unglaublich viel und es gibt einem halt Mut und zeigt halt, dass man wieder zurückkommen kann und sie behandeln einen halt auch einfach als die Person, die man davor war.
1: Die große Gewitterfront, die gestern ab dem späten Nachmittag sich über Teilen Mittelfrankens zusammengeballt hat, die hat sich insbesondere über den nördlichen Landkreis Neustadt-Alschbad-Windsheim ausgetobt.
4: Wie die zuständige integrierte Leitstelle mitteilt, gab es allein hier rund 55 Einsätze. Wegen der vielen Notrufe musste die Leitstelle zeitweise selbst verstärkt werden. Die Feuerwehren mussten sich dabei insbesondere um vollgelaufene Keller und umgestürzte Bäume kümmern. Einen Verletzten gab es auch, sagte uns ein Sprecher. In Ülfeld, der Stadt der Störche, brach sich in dem Unwetter ein Storch einen Flügel. In Stadt und Landkreis Ansbach sowie im Kreis Weißenburg-Gunzenhausen gab es keine größeren Einsätze. Chiara Bischoff, Radio 8 in Mittelfranken.
1: Dieser Mann in Treuchtling hat möglicherweise die Wirkung von Alkohol auch beim Fahrradfahren unterschätzt. Wie die Polizei berichtet, war der Mann nach einem Biergartenbesuch mit Fahrrad auf dem Heimweg und als er an einem parkenden Auto ausweichen will, gerät er ins Schlingern und stürzt. Beamte stellen dann fest, er hat 1,0 Promille Intus. Damit kommt wohl ein Strafverfahren auf ihn zu. Und die Polizei weist nochmal darauf hin, dass man schon bei 0,3 Promille von einer relativen Fahruntüchtigkeit sprechen kann, zum Beispiel, weil jemand einen Unfall baut. Noch eine gute Nachricht für Mittelfranken. Große Freude im Landratsamt Ansbach. Die Hilterhaus-Stiftung hat dem Jugendamt eine Spende in Höhe von 2.000 Euro übergeben. Die Mittel sollen gezielt in Maßnahmen der Jugendhilfe fließen, heißt es in einer Pressemitteilung. Ein Teil der Spende soll dabei laut Jugendamtsleiter Jörg Honold für Familien verwendet werden, die sich zu Schuljahresbeginn notwendige Anschaffungen nicht leisten können, zum Beispiel Schulranzen oder Trinkflaschen. 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Und das Wetter jetzt mit Christian König, Ihrem Radio 8 Wetterkönig.
5: Sonnenschein und immer wieder auch mal Wolken wechseln sich ab in unserer Region. Dazu ist es recht angenehm temperiert mit 5, 26 Grad und auffrischendem Nordostwind. Nachts haben wir es eher sternklar mit Tiefstwerten um 13 Grad. Morgen kriegen wir viel Sonne geboten bei 27 bis 29 Grad. Am Freitag werden aber dann doch wieder Schauer und Gewitter aufziehen bei rund 25 Grad.
0: Dankeschön. Die Sandra hat mir eben über WhatsApp Bilder reingeschickt, gestern vom Unwetter in Ülfeld, und sieht alles nicht lustig aus, also
1: Nein.
0: Teilweise schneeweiß. Der Hagel blieb am Boden liegen, da hat sie mir noch ein Bild geschickt, eben vom Auto, und da ist so eine Abdeckplane total zerfetzt, also da ging's richtig ab. Sandra, Ich hoffe, es ist kein größerer Schaden entstanden und danke für diese wirklich beeindruckenden Fotos. Ja, Ülfeld, momentan alles gut. Da haben wir 19 Grad, 19 Grad auch derzeit in Dinkelsbühl. Da freut man sich natürlich. Am Freitag geht es endlich los. Es ist wirklich die fünfte Jahreszeit. Die Dinkelsbühler lieben ihr Fest und die Gäste natürlich auch. Es geht um die Kinderzeche Weinmarkt. 19 Grad momentan.
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0: Blitzer. Hallo Autofahrer, da stehen sie, die Blitzer. Lehen Gütingen, das ist die B. Was ist das? Die B. Verwechselst immer. 25, oder? 14
1: ich,
0: ist doch
1: falsch. Na, frag mich nicht, weil dann denke ich auch noch an die B13, die B14 und
0: B466. Die B2 hätten wir auch noch anzubieten. Ach, wunderbar. So völlig wurscht. Lehen Gütingen, ne? Also zwischen Feuchtwangen und Dinkelsbühl gelegen. Da ist er völlig wirr, ne? Da ist der Blitzer in Lehen Gütingen. Feuchtwangen, Ringstraße, 30er-Zone, Bereich Mooswiese, auch da ein Blitzer. Bitte Vorsicht und weiterhin die Blitzer melden bei Radio 8 0981 63 00 ist die 25, ne?
1: Ja. Ja.
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0: Unser Franz, der Kultbusfahrer, er wird vermisst von seinen Schülerinnen und Schülern. Das steht fest, denn der Franz, ich glaube, das ist somit einer der beliebtesten Busfahrer überhaupt in der Region.
1: Ach, wie schön.
0: Ja, aber ausgenockt, weil, ja, die Knochen.
1: Ja, leider.
0: Ja, so ist es. Also, er ist auf Reha. Lieber Franz, wir wünschen alles, alles, alles Gute. Und ich glaube, nicht nur wir, sondern deine lieben Schülerinnen und Schüler, die du sonst immer so sicher in die Schule transportierst. Und der Franz hat sich genau diesen Song hier gewünscht.
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0: Wow. Was für ein Hammer. So, jetzt drehen wir alle ganz laut für Limp Bizkit. Behind Blue Eyes.

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0: War genial, bleibt genial. Michael Jackson, 8:44, Radio 8 ist hier. Guten Morgen.
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0: Lauer Sommerabend und dann Open-Air-Kino genießen. Die Energie, die macht's möglich. Die Kinotour 2026 ist geplant. Das Ganze dauert noch ein bisschen, aber vielleicht schon mal vormerken und die Termine reservieren. Es geht los am 27. August. Und dann tourt dieses Open-Air-Kino durch die Region. Und es wird Gutes getan, denn das Ganze auch, ja, eine finanzielle Unterstützung für die verschiedensten Organisationen und Vereine. Stationen unter anderem Neuhof, Polzingen, Wassertrüdingen, Lichtenau. Stephanie Dürbeck ist Pressereferentin der NRG. Wie wird die Tour ablaufen?
2: Also die Kinotour läuft auch heuer wieder ab, wie in allen Jahren zuvor, also ganz traditionell. Wir kommen mit unserem mobilen Kino durch die Landkreise, durch die Orte in unserem Netzgebiet und bereiten den Menschen dort einfach einen schönen Kinoabend unter freiem Himmel, immer gemeinsam mit den ortsansässigen Vereinen.
0: Ist das toll? Welche Filme zeigt ihr denn?
2: Das ist ein bisschen unterschiedlich, aber im Verbreitungsgebiet von ihrem Sender, also in den Landkreisen Ansbach, Neustadt, Eichbad, Windsheim und Weißenburg-Gunzenhausen, gibt es eine bunte Mischung. Da gibt es zum einen in Wassertrüdingen das Kanu des Manitou am 1. September. In ein paar Gemeinden gibt es den Schafskrimi Glenkill. In Lichtenau laufen die Minions und es gibt auch noch ein paar Gemeinden, da läuft ein Münchner im Himmel.
0: Ach, schön. Stephanie, danke. Also Stationen unter anderem Neuhof an der Zenn, Polzingen, Alesheim, Trommelsheim, Wassertrüdingen, Insingen, Krieglingen sind sie auch in Weigenheim und in Lichtenau. 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Dort alle Infos zur Energie-Kinotour 2026. Für einen guten Zweck das Ganze. Ich wünsche schon mal viel Spaß.
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0: Ach ja. So, da haben die Spanier den Franzosen den Nationalfeiertag ganz schön vergeigt. Ja, Halbfinale. Mitbekommen, ja. Franzosen waren eigentlich irgendwie so der Favorit, aber boah. Völlig ausgeschaltet. 2-0 hat Spanien gewonnen. Die stehen im Finale heute Abend. Moritz Einsel, das zweite Halbfinale England-Argentinien.
1: Weder England noch der amtierende Weltmeister Argentinien haben bei dieser WM immer vollends überzeugt. Doch beide Teams sind beeindruckend widerstandsfähig. Bei den Argentiniern arbeiten alle auf dem Platz für Lionel Messi. Der liefert mit 39 Jahren immer noch Momente für die Ewigkeit. Die Engländer finden dank Trainer Thomas Tuchel stets den richtigen Zeitpunkt ins Risiko zu gehen oder eben nicht. Für die Tore sind vor allem Harry Kane und Jude Bellingham zuständig. England gegen Argentinien. Anstoß ist um 21 Uhr.
0: Freue mich drauf für ein spannendes Spiel. So, Blitzerlehn Gütingen. Holger hat ihn aktualisiert. Danke auch an Patrick Blitzer Feuchtwangen, Ringstraße 30er Zone, Bereich Mooswiese. Wir haben noch die Wetteraussichten.
2: Ein angenehmer Sonne-Wolken-Mix steht uns ins Haus. In der kommenden Nacht ist es frisch, morgen sonnig und noch wärmer. Am Freitag wechselhaft mit Schauern und Gewittern.
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1: Ich bin Angela Kress. Guten Morgen. Die Preise für Lebensmittel sind in den letzten Jahren deutlich stärker gestiegen als die allgemeine Inflation. Das berichtet die Rheinische Post und beruft sich auf Zahlen aus dem Bundeslandwirtschaftsministerium. Von Anfang 2020 bis Mitte 2025 wurden Lebensmittel demnach um gut 36% teurer. Die allgemeine Teuerung lag im selben Zeitraum bei 22%. Aus der Linken kommen unter anderem Forderungen, Gewinnmargen der Lebensmittelkonzerne zu begrenzen. Die Nachfrage nach Klimaanlagen steigt. In einer YouGov-Umfrage sagte jeder Fünfte, dass er plant, sich eine zu kaufen. Vor einem Jahr war es jede und jeder Zehnte. Klimaanlagen und Ventilatoren sind in vielen Geschäften zurzeit ausverkauft. Fiona Reinhardt berichtet.
2: Die Hitzewelle habe die Nachfrage nach Klimaanlagen explodieren lassen, heißt es vom Einzelhandel. Hier ist aber Geduld gefragt. In vielen Geschäften wird der Nachschub knapp. Und die Fachbetriebe, die Klimaanlagen einbauen, sind im Dauereinsatz mit Wartungen und Reparaturen. Wer eine neue Anlage installieren lassen will, muss im Schnitt gut 3 Monate warten.
1: Hohe Wohnkosten stellen viele Studierende vor finanzielle Herausforderungen. Das gilt insbesondere für diejenigen, die nicht mehr im Elternhaus leben, schreibt das Statistische Bundesamt. Studierende mit eigener Haushaltsführung geben demnach im Schnitt über die Hälfte ihres verfügbaren Haushaltseinkommens für Wohnkosten aus. In der Gesamtbevölkerung ist es knapp ein Viertel. Am Abend sind 2 russische Kosmonauten und ein US-Astronaut an der internationalen Raumstation ISS angedockt. Damit sind jetzt insgesamt 10 Raumfahrer dort. Jugendliche in Deutschland können sich laut Forschungsministerin Baer ab Herbst für das Programm Astronaut for a Day bewerben. Teil davon ist auch ein sogenannter Parabelflug mit rund 20 Sekunden Schwerelosigkeit. Spaniens Fußballer stehen im WM-Finale. Das Team hat sich im Halbfinale von Dallas gegen Frankreich überraschend souverän mit 2:0 durchgesetzt. Torschützen für Spanien waren Mikel Oyarzabal per Elfmeter sowie Pedro Porro. Im Endspiel am Sonntag treffen die Spanier auf den Sieger des zweiten Halbfinales heute Abend zwischen England und Argentinien.
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3: Ich bin Birt Montasseri. In Georgensgmünd sollen 3 junge Leute Zigarettenautomaten gestohlen haben. Tatwerkzeug, ein Radlader. Die 3 Tatverdächtigen sind 17 bis 24 Jahre alt. Sie sollen zunächst den Radlader gestohlen haben, und zwar von einer Baustelle. Damit rissen sie die Automaten aus der Verankerung. Im nahegelegenen Gewerbegebiet brachen sie dann mit der Radlader-Schaufel auf. Ein Zeuge rief die Polizei und die konnte die Tatverdächtigen festnehmen. Bei ihnen fanden sie neben Zigaretten auch Tankkarten von Einbrüchen in Büchenbach, mit denen sie wohl schon auch über 40 Mal getankt hatten. Allein hier ein Schaden von über 3.000 Euro. Und die Ermittler prüfen jetzt, ob die 3 noch weitere Straftaten begangen haben.
4: Dankeschön an die Polizei. 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Zum Nachlesen radio8.de und in der App. Christian König, der Radio 8 Wetterkönig. So, sagen wir, aus dieser groß angedrohten Hitzewelle, die da hätte kommen sollen, ja, wird wohl nichts, oder?
5: Tja, vorläufig haben das die Mittelfristmodelle wieder weggerechnet. Also ab dem Wochenende wird es einige Tage mit allerhöchstens bis 25 Grad geben, aber oft Sonne. Vielleicht sieht es dann zum letzten Juli-Wochenende wieder danach aus, dass wir über die 30-Grad-Marke kommen, aber sicher ist das noch nicht.
4: 20 Grad aktuell in Gunzenhausen, Falkengarten heute Abend mit der Blaskapelle aus Thürnhofen. Sehr schön. 19 Uhr geht's los mit der Musik. Öffnung des Biergartens 18 Uhr. 20 Grad messen wir dort. Ja, wird schön heute Abend. Freue mich drauf. Und dann Dankeschön an die Heike, Radio 8 Wettermelderin, und zwar aus Winsbach. 20 Grad in Winsbach.
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4: Gute Fahrt wünsche ich in diesen Tag. Hallo Autofahrer, schönen guten Morgen. Wir haben derzeit keine Meldung über Staus. Achtung, neuer Blitzer, eben gemeldet von Sabine über WhatsApp 0981 63 00. Achtung, Blitzer steht in Herrieden mal wieder in der Münchner Straße. Achtung, Geschwindigkeitsmessung in Herrieden in der Münchner Straße. Dann wegen Gütigen, der Blitzer, aktualisiert von Holger und Feuchtwangen Ringstraße, 30er Zone, Bereich Mooswiese, auch da wird geblitzt.
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4: Ja, ein dickes Dankeschön nochmal an die Einsatzkräfte in der Region. Unwetter gestern in Mittelfranken, ja nicht überall, aber eben dann doch in einigen Teilen. Teile vom Landkreis Neustadt an der Alschbad Windsheim betroffen und auch der Raum Nürnberg sehr, sehr stark betroffen gewesen. Ich bedanke mich bei allen, die da abgepumpt haben, Bäume weggeräumt haben, grundsätzlich aufgeräumt haben. Dickes Dankeschön. Danke an die Einsatzkräfte und vor allem auch in den Einsatzzentralen. Da ging es richtig rund. Tausende Anrufe waren das. Danke für die Hilfe und Zusammenarbeit.
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4: und Disco Queen Donna Summer.

0: Es ist Mittwoch. Zeit wird's wieder mal so für einen Aufreger. Ne? Ein Aufreger aus der Region und bei mir gleich Birte Montasseri.
1: Der Hammer der Woche.
0: So, die Dinger sind ja längst Teil des Alltags. Manche schlafen damit ein und wachen damit auf. Es geht ums richtig.

0: Ich und andere. Das ist kein artistisches Kunststück, das ist keine Coolness, das ist richtig gefährlich. Und obendrein ist man dann noch mit Ohrstöpseln oder Kopfhörern vielleicht ausgestattet, sodass man vom Rest der Umwelt überhaupt nichts mehr mitbekommen muss.
1: Ja, genau, Stichwort. Nichts mehr mitbekommen. Da gibt's ja noch einen Bereich, wo die Menschen auch noch dringend mal das Handy vielleicht weglegen sollten.
0: Ja, und da muss man insbesondere mal mit Eltern von kleinen Kindern ein ernstes Wörtchen reden. Schlimm genug, wenn Mamis ihre Kinder im Kinderwagen herumkutschieren und mehr Augen für Smartphone oder Handy haben als für den eigenen Nachwuchs. Dann lernen Kinder nachgewiesenermaßen nämlich schlechter sprechen, wenn Mami oder Papi lieber mit dem Handy als mit ihnen sprechen. Richtig gefährlich wird's dann im Freibad oder Badesee. Eltern, die ihr Handy unbedingt noch auf die neueste Nachricht checken müssen oder ihren Insta-Account im Blick haben, statt die eigenen Kinder. Das ist wirklich lebensgefährlich.
1: Ja, kommen wir zum Fazit, das da lautet: Mut zur Handylücke.
0: Ganz genau. Genießen wir doch einfach mal unsere handyfreie Zeit. Offline ist das neue Bio. Vielleicht kann man sich das mal so schmackhaft machen. Und machen wir uns doch mal für eine kleine Weile unerreichbar für das World Wide Web. Genießen die Zeit mal ohne Internetstress, entspannt durch die Gegend radeln und den Blick schweifen lassen, sich auf die Kinder konzentrieren und die Zeit mit ihnen genießen. Die werden nämlich wirklich verdammt schnell groß. Und dann merken wir vielleicht wieder, was wirklich zählt.
1: Genau so ist es. Dankeschön, Birte Montasseri, der Hammer der Woche.
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0: 9:25, neuer Blitzer, und zwar Hattenhof gegenüber der Bushaltestelle Daniel Danke, Münchner Straße, Herr Rieden. Auch da wird aktuell geblitzt. Vielen Dank an Sabine, die hat es zuerst gemeldet. Die Wetteraussichten auf Radio 8.
1: Sonne und lockere Wolken gibt's mit angenehmem Wind. Nachts ist es recht frisch, morgen sonnig bei bis zu 29 Grad und am Freitag folgen wieder Schauer und Gewitter.
0: Gleich die Nachrichten aus der Region mit Birte.
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0: So, der besondere Song in dieser Stunde ist der hier. Dancing on the Ceiling, an der Decke rumtanzen, Lionel Richie. Und dieser Song feiert heute Jubiläum. Jetzt können Sie mal nachrechnen, welches es sein könnte. Die Auflösung bei uns nach Franken um halb, Radio 8 regional.
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0: Lotte Montaseri da, grüße dich, hallo.
2: Hallo Klaus.
0: Fernab von der Fußball-WM hat es jetzt beim SV 67 Weinberg ein ganz besonderes und vielleicht auch viel wichtigeres Fußballspiel gegeben.
2: Die Frauen des ersten FCN kamen nämlich für ein Benefizspiel für Ronja aus Leutershausen. Vor fast einem Jahr verlor sie mit 17 Jahren bei einem schweren Rollerunfall ein Bein. Und weil sie schon immer Sport und den Fußball liebte, da bedeutete es ihr wirklich viel, so viel Rückhalt von den Menschen zu bekommen.
3: So oft haben mich meine Freunde besucht, die haben mir geschrieben, sie haben mir Kleinigkeiten mitgebracht, einfach Erinnerungen, Fotos haben sie vorbeigebracht. Es bedeutet einfach unglaublich viel und es gibt einem halt Mut und zeigt halt, dass man wieder zurückkommen kann und sie behandeln einen halt auch einfach als die Person, die man davor war.
2: Viele Menschen in und um Bad Windsheim freuen sich schon auf die Landesgartenschau im kommenden Jahr. Und wer sich gerne bei diesem Mammutprojekt freiwillig mit einbringen will, der kann sich heute Abend bei einer Infoveranstaltung darüber informieren. Im Gemeindehaus am Holzmarkt werden ab 19 Uhr verschiedene Möglichkeiten vorgestellt, um sich ehrenamtlich bei der Gestaltung der Landesgartenschau zu engagieren. Da geht es unter anderem um Organisation, Gästebetreuung oder auch Veranstaltung, heißt es in einer Pressemitteilung. Die Saison bei den Altmühlsee-Festspielen in Mur am See ist mit einem Rekordergebnis zu Ende gegangen. Knapp 2500 Menschen besuchten die Aufführung und Konzerte im AEZ. Bürgermeister Stefan Heuer zeigte sich begeistert, dass vor allem auch viele Murer die Festspiele besucht haben. Die Theaterstücke, der Tatortreiniger und Ziemlich beste Freunde erwiesen sich als Glücksgriff. Nahezu alle Vorstellungen waren ausverkauft. Bürgermeister Heuer dankte Intendant Harald Molocher, dem Ensemble und den Helfenden für den Einsatz in den letzten Wochen. Übrigens, der Spielplan 2027, der soll Ende des Jahres vorgestellt werden. Dann noch eine gute Nachricht für Mittelfranken. Sportlicher Ehrgeiz für den guten Zweck im Golfclub Ansbach. Da wurde am Wochenende nämlich abgeschlagen, und zwar für krebskranke Menschen. Im Golfclub fand eines von insgesamt rund 120 Benefiz-Golfturnieren im Rahmen der 45. Golfwettspiele statt. Tja, und zugunsten der Deutschen Krebshilfe und der Stiftung der Deutschen Kinderkrebshilfe kamen also rund 900 Euro zusammen. 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Jetzt das Wetter mit Christian König, Ihrem Radio 8 Wetterkönig.
4: Sonnenschein und immer wieder auch mal Wolken wechseln sich ab in unserer Region. Dazu ist es recht angenehm temperiert mit 5, 26 Grad und auffrischendem Nordostwind. Nachts haben wir es eher sternklar mit Tiefstwerten um 13 Grad. Morgen kriegen wir viel Sonne geboten bei 27 bis 29 Grad. Am Freitag werden aber dann doch wieder Schauer und Gewitter aufziehen bei rund 25 Grad.
0: Kirsten aus Tauberzell meldet von dort 22 Grad. Und es sind 21 Grad in Weißenburg, die Vorfreude steigt. Freitag geht's los, 50 Jahre Altstadtfest in Weißenburg.
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0: Hallo lieber Autofahrer, grüße Sie. Der Mittwoch und hier stehen die Blitzer. Herr Rieden in der Münchner Straße, ganz frisch aufgebaut. Dort, Sabine hat ihn entdeckt, vielen Dank. Hattenhof gegenüber der Bushaltestelle steht einer, Daniel, danke. Der Blitz in Lien-Güthingen aktuell, sagt der Holger. Und wir haben noch einen Feuchtwagen in der Ringstraße in der 30er-Zone Bereich Mooswiese. Patrick, dickes Danke. 0981 63 00, der Radio 8 Hörerservice und auch WhatsApp. Eine gute und sichere Fahrt wünsche ich.
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0: Der besondere Song in dieser Stunde, Lionel Richie und Dancing on the Ceiling. Also herumtanzen da oben an der Decke. Und dieser Song ist heute vor genau 40 Jahren veröffentlicht worden.
2: Ja.
0: Wahnsinn.
2: Wahnsinn, was für ein toller, gute Laune-Song.
0: Und da hat er, der Lionel Richie, der den Song geschrieben hat, mal die Welt völlig auf den Kopf gestellt. Und der Song, das ist ja noch das Witzige, ist ihm beim Herumalbern im Studio mehr oder weniger, naja, zugeflogen.
6: How I came up with dancing on the ceiling, I'll never know. It's just one of those weird days of feeling silly and doing something exactly at that moment. And it was great.
0: Ja, Vorbild, so eine Filmszene von Tanzlegende Fred Astaire. Ja, und plötzlich war er da, dieser großartige Song.
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0: So, wir bleiben mit beiden Füßen auf dem Boden der Tatsachen.
2: Lieber das, ja.
0: Übrigens, 500.000 hat dieses Video damals gekostet. Damals das teuerste Video aller Zeiten. Ich glaube, der hätte es auch ohne Video geschafft, der Song. Dancing on the Ceiling, Lionel Richie.

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0: Schön, dass Sie mit dabei sind. Der Mittwoch hier auf Radio 8, Halbzeit-Bergfest im Juli. Heute der 15.07.
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0: Ja, die Feuerwehren waren gefordert und zwar gestern nicht im gesamten Sendegebiet von Radio 8, sondern in Teilen. Zumindest mal einen Teil vom Landkreis Neustadt an der Eisbad Windsheim und ja, rund um Nürnberg und in Nürnberg. Grund, die Gewitter- und Unwetterfront hat einige Teile der Region bös erwischt. Hagel und Überschwemmungen. Feuerwehr musste Keller leer pumpen, außerdem Bäume von der Straße räumen und eben grundsätzlich wieder mit aufräumen, dass die Straßen und Gehwege wieder frei waren. Unsere Feuerwehrlerinnen und Feuerwehrler sind vielfältig im Einsatz und dafür ein dickes Dankeschön. Wir sagen Danke hier auf Radio 8 mit einer Fahrt zur Flughafenfeuerwehr nach Frankfurt. Über 3000 Einsätze haben die da im Jahr. Ja, nicht immer so die großen Dinge, sondern vielleicht auch mal einfach nur ein Feuermelder, der einfach so losging. Aber dennoch, die sind da, wenn es eben brennt, beziehungsweise nicht brennt. Oder andere Dinge getan werden müssen, um die Sicherheit am Flughafen, am größten deutschen Flughafen, dann auch zu gewährleisten. Wow, und genau die besuchen wir. Und die haben ja diese Riesenmaschinen. Das ist beeindruckend. Also, wir wollen wissen von unseren Feuerwehren in der Region, was macht die Arbeit vor Ort aus? Wie ist da die Kameradschaft? Wie ist der Zusammenhalt? In Video drehen, so 60 Sekunden, Minute, ne? Also das Ganze hochladen auf radio8.de und schon ist man mit dabei im großen Pott und dann los mal aus, ne? Wer darf mit Radio 8 zur Flughafenfeuerwehr nach Frankfurt? 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

0: Ach, wieder haben wir morgen geschafft, Birte, wir zwei.
1: Ja, haben wir ganz gut hingekriegt.
0: Bedanke mich auch bei Radio 8 Wetterkönig Christian König für die aktive Teilnahme an dieser Sendung.
1: Ja,
0: ja, man muss auch
1: Dank.
0: Mal nett und freundlich sein.
1: Müssen wir.
0: Ist so. Birte hat uns versorgt mit den neuesten Nachrichten aus der Region Franken um halb Radio 8 Regional. Und das sind die Top-Themen von heute.
1: Das Unwetter hat am Nachmittag und Abend sich insbesondere über dem nördlichen Kreis Neustadt-Alschbad-Winsheim ausgetobt. Rund 55 Notrufe in kürzester Zeit trafen ein. Meist umgestürzte Bäume, vollgelaufene Keller, vollgelaufene Straßen. Verletzt ein Storch, der sich in Ölfeld einen Flügel gebrochen hat.
0: Ach was.
1: Aber auch darum hat sich die Feuerwehr natürlich gekümmert.
0: Unsere Feuerwehren, ich sag's doch immer.
1: So sind sie, ne? Tja, und Kick it like Ronja hieß es jetzt bei einem Benefizspiel beim SV 67 Weidenbach. Die Frauenmannschaft
0: Weinberg.
1: Ist... Weinberg, ja. Was schreibe ich
0: denn? Ist egal. Macht ja nichts.
1: Wir wissen aber, wovon... Zum Glück haben wir ja dich, Klaus.
0: Ja, weil die Weinberger sind toll, die Mädels.
1: Und sonst wären sie ein bisschen traurig. Warum sagt ihr das nicht?
0: Okay, ja. So ist es.
1: Also, jedenfalls, beim SV 67 Weinberg.
0: Jo.
1: Da kam nämlich die Frauenmannschaft des ersten FCN, um die Ronja aus Leutershausen zu unterstützen. Leider, die damals 17-Jährige aus Leutershausen, die hat bei einem schweren Unfall letztes Jahr ein Bein verloren. Ja, und Ronja selbst hat ja begeistert Fußball gespielt. Die braucht jetzt ein bisschen Unterstützung.
0: So ist es. Und ich finde das richtig toll, was die da gewuppt haben. Und da ist sicherlich einiges zusammengekommen. Vielen Dank für dieses tolle Engagement. Sodala, wer jetzt irgendwie glaubt hier bei Radio 8, ich würde nun ins Büro gehen und arbeiten, der hat sich getäuscht.
1: Ja.
0: Denn ich werde die nächsten Stunden wieder mal vor meinem Wespennest sitzen und begeistert zuschauen, was die da machen. Sie haben es vielleicht mitbekommen, wir haben ein riesengroßes Wespennest außen am Fenster zum Glück. Und es kommt heute der Wespenbeauftragte und besucht uns und schaut sich das mal an. Der Wespenbeauftragte des Landkreises Ansbach und der Stadt Ansbach, der Herr Klöckner. Und der wird uns morgen früh wiederum erzählen, was das für tolle Wespen sind und warum wir Wespen in Zukunft weder verscheuchen noch totschlagen oder sonst was machen sollen. Wir brauchen sie nämlich ganz dringend. Die ganze Geschichte morgen früh hier bei mir. Servus.
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1: Ich bin Angela Kress. Nach einem aktuellen Bericht der Weltgesundheitsorganisation sind in der WHO-Europa-Region 566.000 Kinder komplett ohne Impfschutz, viele in Konfliktregionen. Die Europa-Region geht weit über die EU hinaus, Christiane Ulrich berichtet.
2: Besorgt ist die WHO aber auch über Impfskepsis, geschürt durch Falschinformationen über angebliche Risiken. Dabei haben Impfungen nach WHO-Angaben in den vergangenen 50 Jahren 150 Millionen Menschenleben gerettet. Auch in Deutschland gibt es Kinder, die keine einzige Impfung erhalten haben. Rund 21.000 nach Angaben der Organisationen.
1: 4 von 5 Bundesbürgern sehen die Bundesregierung durch die jüngsten beschlossenen und angestoßenen Reformen nicht gestärkt. Das hat eine YouGov-Umfrage ergeben. 10% sagten, sie sehen die Regierung gestärkt. Dass die Regierung eher geschwächt als gestärkt in die Sommerpause geht, zieht sich als Trend durch die Anhängerschaft aller Parteien. Neue Kritik an einem Vorschlag von Bundesfamilienministerin Prien. SPD-Generalsekretär Klüssendorf lehnt deren Vorschlag zur Kürzung des Unterhaltszuschusses bei getrennten Eltern ab. Er erwartet, dass sie bei aller Knappheit in den Kassen den Blick konsequent darauf richte, wie man Alleinerziehenden und ihren Kindern das Leben leichter statt schwerer machen könne, sagte Klüssendorf den Funke-Zeitungen. Prien plant, den Vorschuss in Zukunft nur noch bis zum 16. Geburtstag zu zahlen. Vor 2 Monaten wurde der Ebola-Ausbruch in der Demokratischen Republik Kongo bekannt gegeben. Bis jetzt sind mehr als 2000 Menschen nachweislich erkrankt, gut 750 sind verstorben. Seit Anfang Juli läuft die klinische Testung 2 antiviraler Therapieverfahren. Einen speziellen Impfstoff für diesen Ebola-Erreger gibt es bisher nicht. Deutschlands Maschinen- und Anlagenbau verlangt einen besseren Schutz vor unfairem Wettbewerb aus China. Der Branchenverband VDMA will Ausgleichszölle auf Ebene der Warengruppen. Bisher untersuche die EU-Kommission Wettbewerbsverzerrungen bei jedem einzelnen Produkt. Das dauere zu lange, so viel Zeit habe man nicht, sagte Außenwirtschafter Richtberg.
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3: Ich bin Birte Montassiri. Die große Gewitterfront, die gestern über Mittelfranken hinweggezogen ist, hat bei der integrierten Leitstelle Nürnberg so viele Notrufe ausgelöst wie noch nie. Ganze 3000 Anrufe trafen ein. Dahinter steckten dann rund 1100 Einsätze, die Wehren in Nürnberg, Erlangen, Fürth und Nürnberger Land abarbeiten mussten. Um allein die schiere Masse an Notrufen annehmen zu können, halfen selbst dienstfreie Kolleginnen und Kollegen in der Leitstelle aus. In der Regel ging es um umgestürzte Bäume, vollgelaufene Keller und überflutete Straßen. Sturmböen deckten auch einige Dächer ab. Zudem lösten zahlreiche Brandmeldeanlagen aus. Im Laufe des Unwetters wurden mehrere Menschen verletzt. Eine Person kam schwer verletzt ins Krankenhaus. Beim Flughafen Nürnberg musste wegen der Unwetterschäden der Flugverkehr sogar vorübergehend eingestellt werden. Das Wetter: Sonne, Wind und Wolken haben wir bei bis zu 26 Grad. Kommende Nacht ist es meistens sternklar und morgen wird es richtig kühl in der Früh, um die 13 Grad nämlich. Wie geht's weiter? Morgen viel Sonnenschein, 27 bis 29 Grad. Am Freitag, da könnte es auch wieder Schauer und Gewitter geben, bei rund 25 Grad.
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3: Dann schauen wir noch auf die Straßen im Mittelfranken. A7 Ulm Richtung Würzburg zwischen Offenheim, Langensteinach und Gollhofen. Gefahr durch Gegenstände auf der Fahrbahn, nämlich ein Holzteil liegt da. Außerdem Blitzer, Herreden, Münchner Straße, Hattenhof gegenüber der Bushaltestelle und Lingen-Gütingen. Da steht auch noch ein Blitzer. Vielen Dank an Holger, Sibel, Tobias, Daniel und Sabine. Wer noch was entdeckt, gerne melden per Telefon oder WhatsApp über die 0981 63 00. Gute und sichere Fahrt wünsche ich Ihnen.
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1: 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Und wir schauen auch nach Neuendettelsau. 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
1: Ich bin Birt Montasseri. Die große Gewitterfront, die gestern über Mittelfranken hinweggezogen ist, hat bei der integrierten Leitstelle Nürnberg so viele Notrufe ausgelöst wie noch nie. Ganze 3000 Anrufe trafen ein, so die Feuerwehr. Dahinter steckten rund 1100 Einsätze, die die Wehren in Nürnberg, Erlangen, Fürth und Nürnberger Land mit rund 3000 Kräften abarbeiten mussten.
2: Um allein die schiere Masse an Notrufen annehmen zu können, halfen selbst dienstfreie Kolleginnen und Kollegen in der Leitstelle aus. In der Regel ging es um umgestürzte Bäume, vollgelaufene Keller und überflutete Straßen. Sturmböen deckten einige Dächer ab. Zudem lösten zahlreiche Brandmeldeanlagen aus. Im Laufe des Unwetters wurden mehrere Menschen verletzt. Eine Person kam schwer verletzt ins Krankenhaus. Beim Flughafen Nürnberg musste wegen Unwetterschäden der Flugverkehr vorübergehend eingestellt werden. Chiara Bischoff, Radio 8 in Nürnberg.
1: Fernab von der Fußball-WM hat es jetzt beim SV 67 Weinberg ein ganz besonderes und vielleicht viel wichtigeres Fußballspiel gegeben. Die Frauen des 1. FC Nürnberg kamen für ein Benefizspiel für Ronja aus Leutershausen. Vor fast einem Jahr verlor sie mit 17 Jahren bei einem schweren Rollerunfall ein Bein. Und weil sie schon immer Sport und Fußball liebte, bedeutete es viel, so viel Rückhalt von den Menschen zu bekommen, sagte sie uns.
3: So oft haben mich meine Freunde besucht. Die haben mir geschrieben, sie haben mir Kleinigkeiten mitgebracht, einfach Erinnerungen, Fotos haben sie vorbeigebracht. Es bedeutet einfach unglaublich viel und es gibt einem halt Mut und zeigt halt, dass man wieder zurückkommen kann und sie behandeln einen halt auch einfach als die Person, die man davor war.
1: Seit dem 1. Januar gibt es nun das Dekanat an Sulzach und Wörnitz und was bislang gefehlt hat, das war eine offizielle Feierlichkeit. Das wurde jetzt nachgeholt bei einem großen Gründungsgottesdienst in Wittelshofen. Regionalbischöfin Gisela Bornowski hielt die Predigt und führte damit auch Dekanin Ute Lehner in ihr Amt ein. Das neue Dekanat fasst die früheren Dekanate Dinkelsbühl, Feuchtwangen und Wassertrüdingen zusammen. Rund 33.000 evangelische Gläubige leben hier. Wegen der vielen Kirchenaustritte und weniger Einnahmen strukturiert die Evangelische Kirche in Bayern ihre Dekanate neu um. 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Jetzt das Wetter. Heute Sonne, Wind, ein paar Wolken und es ist nicht mehr so heiß. 26 Grad die Höchstwerte. Kommende Nacht kühlt es dann richtig runter. In der klaren Nacht nämlich Tiefstwerte morgen früh so um die 13 Grad. Richtig schön frisch. Die weiteren Aussichten. Morgen da wird sonnig bei 27 bis 29 Grad. Und am Freitag, da tauchen auch schon wieder mehr Wolken auf und sorgen für örtlich Schauer und Gewitter rund 25 Grad. Schauen wir auf die Straßen in Mittelfranken. 10.33 Uhr ganz genau. Wir haben keine größeren Staus oder Verkehrsbehinderungen. Blitzer haben wir aber zum Beispiel in Burg, wenn Sie Richtung Großuhrenbronn fahren, in Herreden, Münchner Straße und Hattenhof gegenüber der Bushaltestelle. Danke an Daniel, Sabine und die Tanja, die sich auch gerade frisch mit einer WhatsApp direkt ins Studio gemeldet hat. Machen Sie es genauso wie die Tanja, wenn Sie etwas entdecken, einen Stau oder einen Blitzer ja vor allem. Dann können Sie sich melden unter der 098 163 00. Ich wünsche Ihnen eine gute und vor allem sichere Fahrt.
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1: Ich bin Angela Kress. Hohe Wohnkosten stellen viele Studierende vor finanzielle Herausforderungen. Das gilt insbesondere für diejenigen, die nicht mehr im Elternhaus leben, schreibt das Statistische Bundesamt. Studierende mit eigener Haushaltsführung geben demnach im Schnitt über die Hälfte ihres verfügbaren Haushaltseinkommens für Wohnkosten aus. In der Gesamtbevölkerung ist es knapp ein Viertel. Die Nachfrage nach Klimaanlagen steigt. In einer YouGov-Umfrage sagte jeder Fünfte, dass er plant, sich eine zu kaufen. Vor einem Jahr war es jede und jeder Zehnte. Klimaanlagen und Ventilatoren sind in vielen Geschäften zurzeit ausverkauft. Fiona Reinhardt berichtet.
2: Die Hitzewelle habe die Nachfrage nach Klimaanlagen explodieren lassen, heißt es vom Einzelhandel. Hier ist aber Geduld gefragt. In vielen Geschäften wird der Nachschub knapp. Und die Fachbetriebe, die Klimaanlagen einbauen, sind im Dauereinsatz mit Wartungen und Reparaturen. Wer eine neue Anlage installieren lassen will, muss im Schnitt gut 3 Monate warten.
1: Die Preise für Lebensmittel sind in den letzten Jahren deutlich stärker gestiegen als die allgemeine Inflation. Das berichtet die Rheinische Post und beruft sich auf Zahlen aus dem Bundeslandwirtschaftsministerium. Von Anfang 2020 bis Mitte 2025 wurden Lebensmittel demnach um gut 36% teurer. Die allgemeine Teuerung lag im selben Zeitraum bei 22%. Aus der Linken kommen unter anderem Forderungen, Gewinnmargen der Lebensmittelkonzerne zu begrenzen. Nach den Schüssen auf ein Wohnhaus in Würzburg sucht die Polizei noch immer nach einem Verdächtigen. Ermittelt wird wegen versuchter Tötung, sagte ein Sprecher der Staatsanwaltschaft. Die Hintergründe der Attacke mit einer Handfeuerwaffe sind noch unklar. Die Ermittler prüfen, ob es sich um eine Beziehungstat handeln könnte, nannten aber keine Details. Verletzt wurde niemand. Gestern war in Bayern der zweitblitzreichste Tag des Jahres. Etwas mehr als 2300 Einschläge gab es, wie aus Daten des Blitzinformationsdienstes Aldis Blitz hervorgeht. Mehr gab es bisher dieses Jahr nur am 29. Juni mit über 2500. Besonders Franken wurde gestern von heftigen Unwettern getroffen, heute Morgen Reutlingen.
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3: Ich bin Birt Montasseri. Das Selbstmordattentat auf der Ansbacher Reitbahn jährt sich am 24. Juli zum 10. Mal. Mehrere Gruppen planen dazu an verschiedenen Plätzen in der Ansbacher Altstadt einen Markt der Demokratie. Infostände und Veranstaltungen sind auf dem Johann-Sebastian-Bach-Platz, am Mangela-Platz und auf dem Gumbertus-Platz geplant. Genaueres soll am morgigen Donnerstag bei einem Pressegespräch bekannt gegeben werden. Am 24. Juli 2016 zündete ein 27-jähriger Syrer am Rande von Ansbach Open eine Rucksackbombe. Er selbst kam ums Leben. 15 Menschen wurden verletzt. Das Wetter, Sonne, Wind und Wolken haben wir bei bis zu 26 Grad. Kommende Nacht ist es meistens sternklar und morgen wird es richtig kühl in der Früh, um die 13 Grad nämlich. Wie geht's weiter? Morgen viel Sonnenschein, 27 bis 29 Grad. Am Freitag, da könnte es auch wieder Schauer und Gewitter geben bei rund 25 Grad.
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3: Kurzer Blick auf die Straßen in Mittelfranken. Keine größeren Staus, aber einige Blitzer, nämlich Burg Richtung Großohrenbronn, Hereden in der Münchner Straße und Hattenhof gleich gegenüber der Bushaltestelle. Danke an Daniel, Sabine und Tanja fürs Bescheid geben. Wer noch was entdeckt, kann uns das auch gerne melden per Telefon oder WhatsApp über die 09816300. Kommen Sie gut und sicher an.
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1: Mit Andreas Fischer an diesem Mittwoch in Mittelfranken. Die Ausbrecherkomödie Flüchtige Bekannte im Freilandtheater Bad Windsheim ist zu sehen. Derzeit Beginn auch heute um 8:30 im Fränkischen Freilandmuseum in Bad Windsheim. Sie können Blut spenden beim Bayerischen Roten Kreuz heute in Bechhofen von 16.45 Uhr bis 20 Uhr in der Grund- und Mittelschule in Bechhofen in der Pestalozzi-Straße. Das Landestheater Dinkelsbühl zeigt heute Abend auch wieder die Komödie Eine Mordsfreundin von Stephen Moffat um 7:30 auf der Freilichtbühne am Wehrgang. Danach Feuchtwangen zu den Kreuzgangsspielen heute Abend der Diener zweier Herren um 20.30 Uhr um 8:30 heute bei den Feuchtwanger Kreuzgangsspielen eine Komödie von Carlo Goldoni. Dann nach Rothenburg. Die Erbschaftskomödie Jeeps ist zu sehen heute Abend im Toppler Theater in Rothenburg. Um 20 Uhr geht's hier los. Dann nach Feuchtwangen der Sandmann, ein Theaterprojekt für Menschen ab 13 Jahren, gibt's morgen wieder um 11 Uhr in Feuchtwangen im Nixelgarten. Und im Rahmen des Soldnermonats zum 250. Geburtstag des Geodäten, Mathematikers und Vermessungsexperten Johann Georg von Soldner, veranstaltet die Stadt Feuchtwangen eine Stadtführung. Start ist dazu morgen um 17 Uhr vor der Touristinfo am Marktplatz. Und die Lunabühne in Weißenburg, sie präsentiert im Bergwaldtheater Weißenburg Pippi in Takatukaland von Astrid Lindgren. Beginn ist dazu morgen um 15 Uhr. 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
1: Ich bin Birte Montasseri. Große Verwirrung bei vielen Menschen in den Landkreisen Ansbach, Weißenburg, Gunzenhausen und Roth. Im Netz kursiert eine Falschmeldung über das Versorgungsgebiet der Reckenberg-Gruppe. Demnach soll es angeblich ein Abkochgebot für das Trinkwasser geben. Dabei handelt es sich aber um eine Falschmeldung. Das betonte uns gegenüber Christian Freitag, Verwaltungsleiter beim Zweckverband zur Wasserversorgung der Reckenberg-Gruppe. Das Trinkwasser entspricht den strengen gesetzlichen Vorgaben, muss nicht abgekocht werden und kann bedenkenlos verwendet werden, betont die Reckenberg-Gruppe auch auf ihrer Homepage. Die große Gewitterfront, die gestern über Mittelfranken hinweggezogen ist, hat bei der integrierten Leitstelle Nürnberg so viele Notrufe ausgelöst wie noch nie. Ganze 3000 Anrufe trafen ein. Dahinter steckten rund 1100 Einsätze, die die Wehren in Nürnberg, Erlangen, Fürth und Nürnberger Land mit ihren rund 3000 Einsatzkräften abarbeiteten.
2: Um allein die schiere Masse an Notrufen annehmen zu können, halfen selbst dienstfreie Kolleginnen und Kollegen in der Leitstelle aus. In der Regel ging es um umgestürzte Bäume, vollgelaufene Keller und überflutete Straßen. Sturmböen deckten einige Dächer ab. Zudem lösten zahlreiche Brandmeldeanlagen aus. Im Laufe des Unwetters wurden mehrere Menschen verletzt. Eine Person kam schwer verletzt ins Krankenhaus. Beim Flughafen Nürnberg musste wegen Unwetterschäden der Flugverkehr vorübergehend eingestellt werden. Chiara Bischoff, Radio 8 in Nürnberg.
1: Viele Menschen in und um Bad Windsheim freuen sich schon auf die Landesgartenschau im kommenden Jahr. Wer sich gerne bei diesem Mammutprojekt freiwillig mit einbringen will, kann sich heute Abend bei einer Infoveranstaltung darüber informieren. Im Gemeindehaus am Holzmarkt werden ab 19 Uhr verschiedene Möglichkeiten vorgestellt, um sich ehrenamtlich bei der Gestaltung der Landesgartenschau zu engagieren. Es geht unter anderem um Organisation, Gästebetreuung, Veranstaltung und anderes, heißt es in einer Pressemitteilung. Soweit Franken um halb, Radio 8 regional. 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Das Wetter jetzt. Heute haben wir Sonne, Wind, ein paar Wolken und es ist nicht mehr so heiß mit 26 Grad als Höchstwerte. Kommende Nacht kühlt es richtig runter, Tiefstwerte morgen früh nämlich bei etwa 13 Grad. Morgen wird es ansonsten sonnig bis 29 Grad am Freitag. Häufiger Schauer und Gewitter und rund 25 Grad.
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1: Jetzt schauen wir mal zusammen noch auf die Straßen in Mittelfranken. Ganz genau 11.33 Uhr haben wir jetzt. A7 Würzburg Richtung Ulm. Zwischen Feuchtwangen West und Ellwangen aktuell 6 Kilometer Stau. Und das macht gleich mal 20 Minuten extra Fahrzeit, sagt der ADAC. Blitzer haben wir. Feuchtwangen, Rotenburger Straße in der 30er-Zone, wenn Sie stadtauswärts fahren. Weißenburg an der Schafscheuer aus der Parkbucht in der 30er-Zone wird geblitzt. Burg Richtung Großuhrenbronn steht einer. Herreden-Münchner Straße und Hattenhof gegenüber der Bushaltestelle. Danke an Daniel, Tanja, Sabine, Georg und den Dagobert fürs Bescheidgeben per WhatsApp oder Telefon über die 098 163 00. So können Sie uns erreichen, wenn Sie auch einen neuen Blitzer entdecken. Gute und sichere Fahrt wünsche ich Ihnen.
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1: Ich bin Angela Kress. Studierende, die nicht mehr im Elternhaus wohnen, geben im Schnitt mehr als die Hälfte ihres Haushaltseinkommens für Wohnkosten aus. Das geht aus einer Erhebung des Statistischen Bundesamts hervor. Pia Wegner berichtet.
2: Im vergangenen Jahr waren es im Schnitt 54% des verfügbaren Haushaltseinkommens. Zum Vergleich, in Deutschland liegt der Wert für die gesamte Bevölkerung im Schnitt bei 24%. Gut ein Viertel der Studierendenhaushalte gilt als überlastet. Per Definition ist das dann der Fall, wenn die Wohnkosten bei 40% oder mehr des verfügbaren Haushaltseinkommens liegen.
1: Tanken wird wieder teurer. Vor allem Diesel habe auf Wochensicht deutlich zugelegt, meldet der ADAC. Ein Liter kostete gestern im Schnitt 2,07 Euro, rund 12 Cent mehr als vor einer Woche. Die Experten sagen, dass die verschärften Spannungen zwischen den USA und dem Iran ein Preistreiber sein dürften. US-Präsident Trump hatte dem Iran unter anderem mit neuen Angriffen auf zivile Infrastruktur gedroht. Er soll privat heimlich Bildaufnahmen von Frauen gemacht haben und an seinem Arbeitsplatz von Mitarbeiterinnen. Deshalb ermitteln die Kriminalpolizei Bamberg und die Staatsanwaltschaft Bamberg gegen einen Arzt. Der Verdacht kam auf, als eine Zeugin auf einer öffentlichen Veranstaltung eine heimlich aufgestellte Kamera entdeckte. Daraufhin gab es eine Wohnungsdurchsuchung. Wie viele Personen tatsächlich betroffen sind, muss noch ermittelt werden. Neonazi-Maler Svenja Liebig ist von Tschechien nach Deutschland gebracht worden. Das teilte die tschechische Polizei auf X mit. Die verurteilte Rechtsextremistin soll nach Justizangaben in das Frauengefängnis im sächsischen Chemnitz gebracht werden. 2023 war Liebig, damals noch mit dem Vornamen Sven, zu 1,5 Jahren Haft verurteilt worden, unter anderem wegen Volksverhetzung. Auch auf Bayerns Krankenhäuser kommen mit Reformen wohl Sparmaßnahmen zu. Bayerns Gesundheitsministerin Gerlach hat ihnen Unterstützung zugesagt. Man sei im engen Austausch mit der Krankenhausgesellschaft. Voraussichtlich im Herbst werde es darum gehen, welche medizinischen Leistungen wo angeboten werden können. Ziel sei es, die Versorgung in allen bayerischen Regionen auf hohem Niveau zu halten.
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3: Ich bin Birte Montasseri. Die große Gewitterfront, die gestern über Mittelfranken hinweggezogen ist, hat bei der integrierten Leitstelle Nürnberg so viele Notrufe ausgelöst wie noch nie. Ganze 3000 Anrufe trafen ein. Dahinter steckten dann rund 1100 Einsätze, die Wehren in Nürnberg, Erlangen, Fürth und Nürnberger Land abarbeiten mussten. Um allein die schiere Masse an Notrufen annehmen zu können, halfen selbst dienstfreie Kolleginnen und Kollegen in der Leitstelle aus. In der Regel ging es um umgestürzte Bäume, vollgelaufene Keller und überflutete Straßen. Sturmböen deckten auch einige Dächer ab. Zudem lösten zahlreiche Brandmeldeanlagen aus. Im Laufe des Unwetters wurden mehrere Menschen verletzt. Eine Person kam schwer verletzt ins Krankenhaus. Beim Flughafen Nürnberg musste wegen der Unwetterschäden der Flugverkehr sogar vorübergehend eingestellt werden.
4: Dankeschön dir, Birte, für die Infos und auch an der Stelle noch ein großes Danke an alle Einsatzkräfte, die gestern bei den Unwettern unterwegs waren und da geholfen haben. Ja, wirklich sich da mal selbst auf die Schultern klopfen, das ist eine absolute Arbeit, die ihr da leistet und das ist mega super. Dankeschön. Und wir schauen jetzt mal aufs Wetter, da sieht's heute nämlich ein bisschen ruhiger aus als gestern. 25 Grad haben wir da gerade in Uffenheim. Sebastian meldet 25 Grad in Bechhofen. Dankeschön fürs Melden. Heute ein Mix aus Sonne und Wolken. Abends kann's vereinzelt regnen, Unwetter kommen aber wohl kaum. Heute Nacht dann sternenklar bei Werten um 13 Grad. Morgen nochmal richtig warm, bis zu 30 Grad und Sonne, ab Freitag dann häufiger Schauer und Gewitter bei rund 25 Grad.
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4: 12.04 Uhr haben wir's. Hier ist Radio 8 mit dem Verkehrsservice und da schauen wir auf die A7. Würzburg Richtung Ulm zwischen Dinkelsbühl-Fichtenau und Ellwangen. Hier aktuell 4 Kilometer Stau. Knapp eine Viertelstunde dauert's hier länger. Und dann haben wir noch die A7 Ulm Richtung Würzburg und zwar zwischen Marktbreit und Kitzingen. Vorsicht, hier ist ein defektes Auto im Baustellenbereich. Die Bergungsarbeiten laufen, hier kann es aber noch zu Behinderungen kommen. Blitz haben wir außerdem und zwar einmal in Treuchtlingen, Ansbacher Straße stadtauswärts bei den Schrebergärten. Dann Burg Richtung Großohrnbronn, Weißenburg an der Schafscheuer und zwar wird hier aus der Parkbucht in der 30er-Zone geblitzt. Herrieden, Münchner Straße und Feuchtwangen, Rothenburger Straße hier in der 30er-Zone auch und zwar stadtauswärts. Dankeschön an Daniel, Tanja, Sabine, Georg und Dagobert. Und haben Sie noch mehr gesehen? Staus und Blitzer können Sie auch immer gerne reinmelden per Telefon oder WhatsApp unter der 0981 63 00. Ich sage danke, weiterhin gute Fahrt.
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4: Ah, dieser Duft von frisch gebackenem Brot und dann noch so ein leckerer Aufstrich drauf, das ist wirklich so eine Sache. Also vor allem im Urlaub vergisst man das mal ganz schnell, unser deutsches Brot, und oder vermisst es vor allem, dass man das wieder zurückhaben will, weil es einfach so lecker ist und es gibt es nirgendwo anders so gut. Und genau weil das Brot so einen Stellenwert hat, gibt es für die Landesgartenschau 2027 nächstes Jahr in Bad Windsheim auch ein ganz besonderes Brot. Nach was es schmeckt und wie es gemacht wird, das wollen wir gleich mal wissen von Brotsommelier Michael Merkel. Und zwar ist er von der Bäckerei Merkel. Der weiß Bescheid und mit ihm sprechen wir gleich mal hier auf Radio 8. Dazu jetzt Sound von Bananarama, I Heard a Rumor, hier bei uns auf Radio 8. Schön, dass ihr bei uns dabei sind.

0: W hier bei uns auf Radio 8. Brot, da sind wir uns einig, ist richtig lecker. Vor allem, wenn es frisch gemacht ist. Dieser Duft am Esstisch ist einfach ein Traum. Und weil Brot überall dazugehört, hat sich die Bäckerei Merkel mit der Landesgartenschau Bad Windsheim zusammengetan. Die Bäckerei aus Ipsheim ist ein Familienbetrieb mit insgesamt 5 Standorten und liefert eben für nächstes Jahr das offizielle Landesgartenschaubrot. Michael Merkel ist Brotsommelier und führt den Familienbetrieb. Das Landesgartenschaubrot soll der Region Power bringen. Das hat er uns im Interview gesagt. Dinkelmehl, verbacken mit Hafer und vielen Ballaststoffen für den Körper.
1: Abgerundet wird das Ganze dann durch eine lange Teigführung von 48 Stunden. Sehr bekömmlich das ganze Brot. Sehr fluffig, Kruste, sehr gut ausgeprägt, extrem krustig. Hat ein Farbspiel von Haselnussfarben und Cappuccino-Tönen in der Kruste. Ist auch dieses Brot für die Gastronomie und das war auch unser Ziel, mit in Abstimmung des ganzen Landesgartenschau-Teams ein Brot zu machen und zu entwickeln, das eben da dazu auch passt und das, wo auch die ganze Gastronomie verwenden kann. Und darauf sind wir schon stolz, dass wir hier jetzt der offizielle Landesgartenschau-Bäcker sind.
0: Das glaube ich und klingt vor allem schon mal richtig lecker. Wieso machen Sie denn eigentlich die Kooperation mit der Landesgartenschau Bad Windsheim?
1: Ja, für uns ist das von immenser Bedeutung, einfach der regionale Partner für die Gartenschau 27 zu sein, weil ich einfach finde oder wir finden als Bäckereifamilie, dass diese Gartenschau der ganzen Region einen extremen Mehrwert bringt, einen extremen Mehrwert bietet und uns auch eine riesige Chance aufmacht, da mitzuwirken. Und das war unser Ziel und das haben wir heute freudig besiegelt und unterschrieben. Und wie gesagt, wir sind sehr stolz darauf, dass wir hier zum Team Landesgartenschau als Partner dazugehören.
0: Brot ist also nicht nur lecker, sondern auch ein Zeichen der Partnerschaft. Jetzt zwischen der Bäckerei Merkel und der Landesgartenschau Bad Windsheim. In Ipsheim, da wurde nämlich das offizielle Landesgartenschaubrot vorgestellt.

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Das Kamerad hier auf Radio 8 und aktuell kursiert eine Meldung im Netz, dass man das Wasser in der Region abkochen müsse wegen irgendwelchen Verschmutzungen. Warum das aber völliger Quatsch ist, das sagt uns gleich meine Kollegin Birte Montessori in Franken.

0: Und gleich unser besonderer Song der Stunde, und zwar von Supertramp. The Logical Song, gleich hier bei uns in voller Länge auf Radio 8.
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0: Und bei mir im Studio Birte Montaseri. Hallo Birte.
2: Hallo Finn.
0: Große Verwirrung bei vielen Menschen in den Landkreisen Ansbach, Weißenburg, Gunzenhausen und Roth.
2: Im Netz kursiert nämlich eine Falschmeldung über das Versorgungsgebiet der Reckenberg-Gruppe. Demnach soll es angeblich ein Abkochgebot für das Trinkwasser geben. Dabei handelt es sich aber um eine Falschmeldung. Das betonte uns gegenüber Christian Freitag, Verwaltungsleiter beim Zweckverband zur Wasserversorgung der Reckenberg-Gruppe. Das Trinkwasser entspricht den strengen gesetzlichen Vorgaben, muss nicht abgekocht werden und kann bedenkenlos verwendet werden, so betont die Reckenberg-Gruppe auch auf ihrer Homepage. Eine 94-Jährige hat in Feuchtwangen bei einem Unfall vollkommen die Kontrolle verloren. Am Nachmittag wollte sie von einem Supermarkt links in die Dinkelsbühler Straße einfahren. Allerdings bog gleichzeitig eine andere Autofahrerin in den Parkplatz ein. Beide stießen zusammen. Anschließend gab die 94-Jährige allerdings wohl aus Schreck Gas. Sie durchfuhr den Außenbereich eines Restaurants auf der anderen Straßenseite und prallte gegen einen Ampelmast. Erst dann blieb sie stehen. Zum Glück wurden keine weiteren Personen verletzt. Die 94-Jährige allerdings kam leicht verletzt ins Krankenhaus. Ein Sachschaden von rund 11.000 Euro. Dieser Mann in Treuchtling hat womöglich die Wirkung von Alkohol auch beim Fahrradfahren unterschätzt. Wie die Polizei berichtet, war er nach einem Biergartenbesuch mit Fahrrad auf dem Heimweg, und als er einem parkenden Auto ausweichen will, gerät er ins Schlingern so sehr, dass er stürzt. Beamte stellen dann vor Ort fest, der Mann hat 1,0 Promille Intus. Damit kommt wohl ein Strafverfahren auf ihn zu, und die Polizei weist auch nochmal darauf hin, dass man schon bei 0,3 Promille von einer relativen Fahruntüchtigkeit sprechen kann, zum Beispiel wenn man einen Unfall baut. Franken um halb war das, Radio 8 regional. Wenn Sie möchten, können Sie alles nachlesen auf radio8.de und in der Radio 8 App. Und das Neueste vom Wetter jetzt mit Finn Hornung.
0: Dankeschön, Birte, für die Infos. Da haben wir heute einen Mix aus Sonne und Wolken. Abends, da kann es vereinzelt noch ein bisschen regnen. 24 Grad aktuell in Wilburg-Stetten, hat uns der Noah gemeldet. Dankeschön, 24 Grad aktuell auch in Rothenburg. Heute Nacht, sternenklar, die Werte um 13 Grad. Morgen nochmal richtig schön warm, bis zu 30 Grad und Sonne. Ab Freitag dann häufiger Schauer und Gewitter bei rund 25 Grad.
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0: 12.33 Uhr haben wir es. Hier ist Radio 8 mit dem Verkehrsservice. Da haben wir die A7 Würzburg Richtung Ulm. Und zwar zwischen Dinkelsbühl, Fichtenau und Ellwangen. Aktuell 6 Kilometer Stau hier. Dauert rund 30 Minuten länger, wenn Sie hier fahren. Und die A7 Ulm Richtung Würzburg. Und zwar zwischen Markbreit und Kitzingen. Hier ist ein defektes Auto im Baustellenbereich. Die Bergungsarbeiten laufen hier aktuell. Hier kann es aber zu Behinderungen kommen. Und gerade reingekommen, die A6 Heilbronn Richtung Nürnberg, und zwar zwischen Neuendettelsau und Schwabach-West. Vorsicht, hier liegen Fahrzeugteile auf der Fahrbahn. Blitz haben wir außerdem, und zwar Treuchtlingen, Ansbacher Straße, stadtauswärts, und zwar bei den Schrebergärten. Dann in Burg oder von Burg in Richtung Großohrenbronn. Weißenburg an der Schafscheuer, und zwar aus der Parkbucht wird hier geblitzt. Vorsicht, 30er-Zone. Herrieden, Münchner Straße, und Feuchtwangen in der Rothenburger Straße, hier auch in der 30er-Zone, und zwar stadtauswärts. Dankeschön an Dagobert, Georg, Sabine, Daniel und Tanja. Haben Sie noch mehr gesehen? Staus und Blitzer wie immer gerne reinmelden. Das Ganze geht per Telefon oder WhatsApp unter der 0981 63 00. Danke und gute Fahrt.
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0: Hier bei uns kommt jetzt ein wunderschöner Song der späten 70er. 1979 rausgekommen und erzählt die Geschichte, ja, so ein bisschen vom Leben. Früher als Kind war alles so einfach und positiv, bis man dann als Erwachsener so ein bisschen in ein System gepresst wird, in das man vielleicht gar nicht rein möchte. Hammer Song mit einer Mega-Message wirklich und eine kleine Erinnerung an uns alle, vielleicht so ein bisschen ein kindliches Mindset zu behalten und die schönen Dinge im Leben zu sehen und zu wertschätzen. Und eins dieser schönen Dinge ist jetzt der besondere Song der Stunde. Das ist Supertramp auf Radio 8, The Logical Song.

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1: Ich bin Angela Kress. Das Bundeskabinett hat weitere Maßnahmen für weniger Bürokratie auf den Weg gebracht. Das hat Digitalminister Wildberger nach dem Treffen gesagt. Dazu gehört auch ein Änderungspaket für die Bundesagentur für Arbeit. Arbeitslose sollen in Zukunft zum Beispiel mit dem Jobcenter per E-Mail verbindliche Vereinbarungen treffen können. Auch Pflichttermine sollen per Videoschalte möglich sein. Die Schufa speichert Daten von Verbraucherinnen und Verbrauchern offenbar länger als bisher bekannt war. Das zeigen Recherchen unter anderem der Süddeutschen Zeitung. Die Schufa steht damit erneut in der Kritik. Dominik Schweiger mit den Details.
2: Zum Beispiel, man nimmt einen Kredit auf und bezahlt ihn komplett ab. Nach 3 Jahren löscht die Schufa diesen Eintrag eigentlich. Laut dem Bericht in der Süddeutschen behält die Schufa die Daten aber und gibt sie auch teilweise an Firmen weiter. Im neuen Schufa-Score tauchen diese alten Einträge dann aber nicht mehr auf. Die Schufa selber weist alle Vorwürfe zurück und beruft sich darauf, dass sie verpflichtet sei, diese alten Daten aufzuheben.
1: Nach den Schüssen auf ein Wohnhaus in Würzburg sucht die Polizei noch immer nach einem Verdächtigen. Ermittelt wird wegen versuchter Tötung, sagte ein Sprecher der Staatsanwaltschaft. Die Hintergründe der Attacke mit einer Handfeuerwaffe sind noch unklar. Die Ermittler prüfen, ob ein privater Konflikt der Auslöser war. Details nannten sie aber keine. Verletzt wurde niemand. Hierzulande wird über ein mögliches Social-Media-Verbot für Kinder diskutiert. Auch andere Länder diskutieren Verbote und Großbritannien plant jetzt weitere Einschränkungen. Für 16- und 17-Jährige soll es nächtliche Nutzungsbeschränkungen geben, wie die Regierung mitteilte. Die Einschränkungen sind Teil eines großen Pakets, das im Kern ein Social-Media-Verbot für unter 16-Jährige vorsieht. Die Entscheidung für Jürgen Klopp als neuen Bundestrainer der deutschen Fußballnationalmannschaft geht in die nächste Phase. Nachdem die DFB-Bosse sich mit Red Bull-Chef Oliver Minzlaff getroffen haben, werden heute die Verbandsfunktionäre über den Stand der Verhandlungen informiert. Nur mit ihrer Zustimmung kann Klopp letztlich Nachfolger von Julian Nagelsmann werden. Beim DFB soll Klopp einen Vertrag bis zur nächsten WM 2030 bekommen.
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3: Ich bin Birte Montasseri. Das Selbstmordattentat auf der Ansbacher Reitbahn jährt sich am 24. Juli zum 10. Mal. Mehrere Gruppen planen dazu an verschiedenen Plätzen in der Ansbacher Altstadt einen Markt der Demokratie. Infostände und Veranstaltungen sind auf dem Johann-Sebastian-Bach-Platz, am Montgelas-Platz und auf dem Gumbertus-Platz geplant. Genaueres soll am morgigen Donnerstag bei einem Pressegespräch bekannt gegeben werden. Am 24. Juli Juli 2016 zündete ein 27-jähriger Syrer am Rande von Ansbach Open eine Rucksackbombe. Er selbst kam ums Leben. 15 Menschen wurden verletzt.
4: Dankeschön, Birte, für die Infos. Noch mehr aus Mittelfranken dann auch wieder in einer knappen halben Stunde. In Franken um halb und wir schauen jetzt aufs Wetter hier bei uns. Und zwar hat es da 25 Grad in Wolframs-Eschenbach. Dankeschön an Andreas fürs Melden. 24 Grad in Neustadt-Aisch. Heute ein Mix aus Sonne, Wolken. Abends, da kann es noch vereinzelt regnen. Heute Nacht dann sternenklar. Bei Werten um 13 Grad. Morgen nochmal richtig schön warm. Bis zu 30 Grad sind drin und Sonne. Ab Freitag dann häufiger Schauer und Gewitter bei rund 25 Grad. 13.03 Uhr haben wir es. Hier ist Radio 8 mit dem Verkehrsservice. Da habe ich eine Meldung von der A6 Heilbronn Richtung Nürnberg zwischen Neuendettelsau und Schwabach West. Hier liegen Fahrzeugteile auf der Fahrbahn. Bitte hier Vorsicht. Und die A7 Würzburg Richtung Ulm zwischen Mühlbuck und der Buchbachtalbrücke. Hier aktuell 6 Kilometer Stau. Das dauert 20 Minuten länger. Außerdem haben wir noch ein paar Blitzer und zwar einmal Treuchtlingen, Ansbacher Straße stadtauswärts bei den Schrebergärten. Burg Richtung Großornbronn wird geblitzt, dann Weißenburg an der Schafscheuer und zwar aus der Parkbucht in der 30er-Zone. Herrieden, Münchner Straße und Feuchtwangen in der Rothenburger Straße hier in der 30er-Zone und zwar stadtauswärts. Dankeschön fürs Melden an Daniel, Tanja, Sabine, Georg und Dagobert. Haben Sie auch was gesehen? Sind gerade unterwegs mit dem Auto oder LKW? Staus, Blitzer oder andere Verkehrsmeldungen? Können Sie gerne reinmelden. Das Ganze geht per Telefon oder WhatsApp unter der 0981 63 00. Danke und gute Weiterfahrt.
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1: Das Wetter hat sich wieder beruhigt. Gestern hieß es dann doch in Teilen von Mittelfranken Land unter nach heftigen Unwettern. Danke an alle Einsatzkräfte, die damit angepackt haben. Keller leerpumpen, umgestürzte Bäume wegschaffen und wieder aufräumen. Vielen, vielen Dank. Morgen hier auf Radio 8 schon mal ein vorsichtiger Blick aufs Wochenende. In Dinkelsbühl, da startet die Kinderzeche und Weißenburg feiert Altstadtfest. Und auch sonst ist noch viel los. Ich freue mich auf unseren gemeinsamen Start in den Donnerstag.
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1: Mit Andreas Fischer. Die große Gewitterfront, die gestern über Mittelfranken hinweggezogen war, hat bei der integrierten Leitstelle Nürnberg so viele Notrufe ausgelöst wie noch nie. Ganze 3000 Anrufe trafen ein. Dahinter steckten rund 1100 Einsätze, die die Wehren in Nürnberg, Erlangen, Fürth und Nürnberger Land mit rund 3000 Einsatzkräften abarbeiteten.
2: Um allein die schiere Masse an Notrufen annehmen zu können, halfen selbst dienstfreie Kolleginnen und Kollegen in der Leitstelle aus. In der Regel ging es um umgestürzte Bäume, vollgelaufene Keller und überflutete Straßen. Sturmböen deckten einige Dächer ab. Zudem lösten zahlreiche Brandmeldeanlagen aus. Im Laufe des Unwetters wurden mehrere Menschen verletzt. Eine Person kam schwer verletzt ins Krankenhaus. Beim Flughafen Nürnberg musste wegen Unwetterschäden der Flugverkehr vorübergehend eingestellt werden. Chiara Bischoff, Radio 8 in Nürnberg.
1: Für einen 16-Jährigen endete eine Fahrt zwischen Hopfengarten und Rappenhof jetzt schmerzhaft. Der Jugendliche war mit seinem Motorrad in Richtung Rappenhof unterwegs, als ihm ein Auto im Kurvenbereich entgegenkam. Nach eigenen Angaben verlor sein Motorrad dann beim Abbremsen die Bodenhaltung und rutschte gegen eine Leitplanke, so die Polizei. Ersthelfer kümmerten sich um den leicht verletzten Jugendlichen, der anschließend mit einem Rettungswagen ins Klinikum kam. Der Schaden wird auf rund 1.500 Euro geschätzt. Kino unter freiem Himmel genießen für kleines Geld und einen guten Zweck. Das geht auch heuer wieder mit der NRG-Kinotour. Los geht's gegen Ende der Sommerferien am 27. August. Viele Spielorte in Mittelfranken sind wieder mit dabei, so unter anderem Polsingen, Wassertrüdingen oder Lichtenau. Stefanie Dürbeck, Pressereferentin der NRG, welche Filme laufen denn heuer?
3: Im Verbreitungsgebiet von ihrem Sender, also in den Landkreisen Ansbach, Neustadt, Eichbad, Windsheim und Weißenburg-Gunzenhausen, gibt es eine bunte Mischung. Da gibt es zum einen in Wassertrüdingen das Kanu des Manitou am 1. September. In ein paar Gemeinden gibt es den Schafskrimi Glenkill. In Lichtenau laufen die Minions und es gibt auch noch ein paar Gemeinden, da läuft ein Münchner im Himmel.
1: Mehr Infos zu Tickets und Spielorten im Netz unter n-rg-kinotour.de. Das waren die Nachrichten aus Mittelfranken. Für Sie alles zum Nachlesen auch gerne nochmal bei uns im Netz auf radio8.de und auch in der Radio 8 App. Zum Wetter heute Temperaturen so um die 26 Grad aktuell, dazu freundlich Sonne und Wolken. Morgen dann auch viel Sonne bis 29. Am Freitag tauchen dann erneut Schauer und Gewitter auf. Es wird nicht mehr ganz so warm. Die Temperaturen dann um 25. Jetzt der Blick auf die Straßen. Hier ist der Radio 8 Verkehrsservice um gleich 3 Minuten nach 2:30. Wir haben die A6 Richtung Heilbronn zwischen Aurach und Feuchtwangen Nord. Der Standstreifen noch vorübergehend gesperrt. Da gibt's eine Baustelle bis etwa noch 14 Uhr. Dann die B470 Bad Windsheim Richtung Höchstadt zwischen dem Kreisverkehr B470 Bad Windsheim und Lenkersheim. Da ist ein Unfall passiert. Hier die Straße derzeit gesperrt. Und die neuesten Blitzer, die stehen noch in Treuchtlingen, Ansbacher Straße statt Auswärtshöhe der Schrebergärten, dann Weißenburg an der Schafscheuer aus der Parkbucht heraus, in Herrieden in der Münchner Straße und in Feuchtwangen, Rotenburger Straße, hier die 30er-Zone statt auswärts. Wenn Sie auch noch was haben, gerne melden, per WhatsApp ins Studio oder am Telefon im Hörerservice auf einer Nummer 0981 63 und zweimal die 0. Gute Fahrt weiterhin.
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1: Mit Andreas Fischer an diesem Mittwoch in Mittelfranken. Die Ausbrecherkomödie Flüchtige Bekannte im Freilandtheater Bad Windsheim ist zu sehen. Derzeit beginnt auch heute um 8:30 im Fränkischen Freilandmuseum in Bad Windsheim. Sie können Blut spenden beim Bayerischen Roten Kreuz heute in Bechhofen von 16.45 Uhr bis 20 Uhr in der Grund- und Mittelschule in Bechhofen in der Pestalozzi-Straße. Das Landestheater Dinkelsbühl zeigt heute Abend auch wieder die Komödie Eine Mordsfreundin von Stephen Moffat um 7:30 auf der Freilichtbühne am Wehrgang. Dann nach Feuchtwangen zu den Kreuzgangspielen heute Abend der Diener zweier Herren um 20.30 Uhr um 8:30 heute bei den Feuchtwanger Kreuzgangspielen eine Komödie von Carlo Goldoni. Dann nach Rothenburg. Die Erbschaftskomödie Jeeps ist zu sehen heute Abend im Toppler Theater in Rothenburg. Um 20 Uhr geht's hier los. Dann nach Feuchtwangen der Sandmann, ein Theaterprojekt für Menschen ab 13 Jahren, gibt's morgen wieder um 11 Uhr in Feuchtwangen im Nixelgarten. Und im Rahmen des Söldnermonats zum 250. Geburtstag des Geodäten, Mathematikers und Vermessungsexperten Johann Georg von Söldner, veranstaltet die Stadt Feuchtwangen eine Stadtführung. Start ist dazu morgen um 17 Uhr vor der Touristinfo am Marktplatz. Und die Lunabühne in Weißenburg, sie präsentiert im Bergwaldtheater Weißenburg Pippi in Takatukaland von Astrid Lindgren. Beginn ist dazu morgen um 15 Uhr. Alle Veranstaltungstipps auch gerne nochmal zum Nachlesen bei uns in der Radio 8 App oder direkt auf radio8.de für Sie.
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1: Ich bin Stefan Schütz. Bundesbildungsministerin Prien will alle 4-jährigen Kinder auf ihre Sprache und Entwicklung testen lassen. Das geht aus einem Entwurf für ein neues Kita-Gesetz hervor. Wird bei den Tests Förderbedarf festgestellt, sollen die Kinder gezielt unterstützt werden, damit der Start in die Grundschule besser gelingt. Zum ersten Mal sollen bundesweit einheitliche Standards dafür gelten. Hintergrund sind die großen Unterschiede bei den Bildungschancen von Kindern. Die Bundesregierung hat weitere Maßnahmen zum Bürokratieabbau beschlossen. Im zweiten Entlastungskabinett einigte sich Schwarz-Rot darauf, bürokratische Verpflichtungen abzuschaffen, Digitalminister Wildberger.
2: Wir haben gesagt, wir wollen Bürokratiekosten senken, haben wir seit November bis heute, einschließlich der heutigen Beschlüsse, 10,4 Milliarden Euro Entlastung auf den Weg gebracht.
1: So sollen etwa in Arztpraxen die elektronische Überweisung eingeführt und bei Bauvorhaben im Verkehrsbereich Verfahren vereinfacht werden. Erst gute Laune, dann schlechtes Gewissen, so beschreiben Jugendliche ihre Gefühle beim Scrollen durch Social Media. In einer Medienstudie gaben über 80% an, dass die Plattformen ihnen einen wichtigen Zugang zu Wissen bieten. Etwa die Hälfte fühlt sich dort verstanden. Aber gut 70% sagten auch, dass Social Media sie von Dingen ablenkt, die sie eigentlich tun sollten. Über eine 500.000 Kinder in der WHO-Europa-Region sind gar nicht geimpft. Laut einem neuen Bericht der Weltgesundheitsorganisation fehlte im vergangenen Jahr 566.000 Kindern jegliche Impfung. Das sind weniger als im Jahr zuvor, aber immer noch zu viele, schreibt die WHO. Gut die Hälfte der ungeimpften Kinder lebt in Kasachstan, der Türkei, Großbritannien und Aserbaidschan. In Deutschland sind rund 21.000 Kinder ohne Impfschutz. Bei der Fußball-Weltmeisterschaft wird heute Abend der Finalgegner der Spanier gesucht. Die hatten gestern im Halbfinale Frankreich mit 2:0 besiegt. In Atlanta bestreiten England und Titelverteidiger Argentinien das zweite Halbfinale. Anstoß ist um 21 Uhr. Das Finale ist dann am Sonntag. Bereits am Samstag trifft Frankreich im Spiel um Platz 3 auf den Verlierer der heutigen Partie.
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3: Ich bin Andreas Fischer. Für einen 16-Jährigen endete eine Fahrt zwischen Hopfengarten und Rappenhof jetzt schmerzhaft. Der Jugendliche war mit seinem Motorrad in Richtung Rappenhof unterwegs, als ihm ein Auto im Kurvenbereich entgegenkam. Nach eigenen Angaben verlor sein Motorrad dann beim Abbremsen die Bodenhaftung und rutschte gegen eine Leitplanke. Ersthelfer kümmerten sich um den leicht verletzten Jugendlichen, der anschließend mit einem Rettungswagen ins Klinikum kam. Der Schaden wird auf rund 1.500 Euro geschätzt. Das Wetter heute: viel Sonne bei maximal 26 Grad. Auch morgen viel Sonne bei bis 29. Am Freitag tauchen dann erneut häufigere Schauer und Gewitter auf. Dann nicht mehr ganz so warm.
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3: Hallo Autofahrer, hier ist der Radio 8 Verkehrsservice. Wir haben noch die B470 Bad Windsheim Richtung Höchstadt. Da ist ein Unfall passiert zwischen dem Kreisverkehr B470 Bad Windsheim und Lenkersheim. Hier ist die Straße gesperrt, bitte Vorsicht. Und der neueste Blitzer steht noch in Treuchtlingen in der Ansbacher Straße stadtauswärts auf Höhe der Schrebergärten. Das war's. Wenn Sie auch noch was haben, gerne melden 0981 63 und zweimal die 0 per WhatsApp oder am Telefon im Hörerservice. Wir wünschen weiter gute Fahrt.

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1: Derzeit werden ja viele Kirchweihen in der Region gefeiert, in Mittelfranken, so auch in Mischelbach. Dort steigt die legendäre Otto-Kirchweih am kommenden Wochenende, Samstag und Sonntag. Ein Wochenende voll mit guter fränkischer Küche, Spaß für die ganze Family und Stimmung bis tief in die Nacht. Um 19 Uhr geht's schon los, aber am Freitag mit einer Bierprobe im Vereinsheim. Am Samstag dann ab 19 Uhr Festbetrieb mit fränkischen Spezialitäten vom Grill und Stimmungsmusik. Und am Sonntag dann ab 10 Uhr der Festgottesdienst vor der St. Otto-Kirche in Mischelbach. Ab 10.50 Uhr der Festumzug zum Festplatz mit dem musikalischen Frühschoppen anschließend und dann ab 11 Uhr Mittagessen. Ja, lecker Rollbraten, Grillspezialitäten und vieles mehr dann Festbetrieb außerdem angesagt. Das Ganze auch ab 21 Uhr mit der Übertragung des WM-Finales. Also wir wünschen viel Spaß bei der Otto-Kirchweih in Mischelbach an diesem Samstag und Sonntag. Mehr im Netz auch unter fränkisches-seenland.de/Veranstaltungen.
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1: Mit Andreas Fischer. Die große Gewitterfront, die gestern über Mittelfranken hinweggezogen war, hat bei der integrierten Leitstelle Nürnberg so viele Notrufe ausgelöst wie noch nie. Ganze 3000 Anrufe trafen ein. Dahinter steckten rund 1100 Einsätze, die die Wehren in Nürnberg, Erlangen, Fürth und Nürnberger Land mit rund 3000 Einsatzkräften abarbeiteten.
2: Um allein die schiere Masse an Notrufen annehmen zu können, halfen selbst dienstfreie Kolleginnen und Kollegen in der Leitstelle aus. In der Regel ging es um umgestürzte Bäume, vollgelaufene Keller und überflutete Straßen. Sturmböen deckten einige Dächer ab. Zudem lösten zahlreiche Brandmeldeanlagen aus. Im Laufe des Unwetters wurden mehrere Menschen verletzt. Eine Person kam schwer verletzt ins Krankenhaus. Beim Flughafen Nürnberg musste wegen Unwetterschäden der Flugverkehr vorübergehend eingestellt werden. Chiara Bischoff, Radio 8 in Nürnberg.
1: Das Gelände der Landesgartenschau im kommenden Jahr in Bad Windsheim wächst immer weiter. Jetzt hat sie auch ihr eigenes Brot bekommen. Das Landesgartenschaubrot nämlich. Dazu wurde in Ipsheim eine Kooperation symbolisch unterzeichnet, und zwar zwischen der Landesgartenschau und der Backstube Merkel. Im Brot sind Dinkelmehl und Hafer verbacken mit vielen Ballaststoffen. Und was das Brot noch so alles ausmachen wird, sagt Bäckereichef Michael Merkel. Er ist nämlich auch Brotsommelier.
3: Abgerundet wird das Ganze dann durch eine lange Teigführung von 48 Stunden. Sehr bekömmlich das ganze Brot, sehr fluffig, Kruste sehr gut ausgeprägt, extrem krustig. Hat ein Farbspiel von Haselnussfarben und Cappuccino-Tönen in der Kruste. Ist auch dieses Brot für die Gastronomie, und das war auch unser Ziel, mit in Abstimmung des ganzen Landesgartenschau-Teams ein Brot zu machen und zu entwickeln, das eben da dazu auch passt und das wo auch die ganze Gastronomie verwenden kann. Und darauf sind wir schon stolz, dass wir hier jetzt der offizielle Landesgartenschau-Bäcker sind.
1: Das Brot kann dann auch beim Baustellenfest im September probiert werden in Bad Windsheim. Die Saison bei den Altmühlsee-Festspielen in Mur am See ist mit einem Rekordergebnis zu Ende gegangen. Knapp 2500 Menschen besuchten die Aufführungen und Konzerte im AIZ in Mur. Bürgermeister Stefan Heuer zeigte sich begeistert, dass vor allem auch viele Murer die Festspiele besucht haben. Die Theaterstücke Der Tatort, Reiniger und Ziemlich beste Freunde erwiesen sich als Glücksgriff. Nahezu alle Vorstellungen waren ausverkauft. Bürgermeister Heuer dankte Intendant Harald Molocher, dem Ensemble und den Helfenden für den Einsatz in den vergangenen Wochen. Der Spielplan 2027 soll Ende des Jahres vorgestellt werden. Soweit die Nachrichten. 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Morgen dann am Donnerstag auch viel Sonne, bis 29 Grad sind dann drin. Erst am Freitag tauchen erneut örtlich häufigere Schauer und Gewitter auf bei rund 25 Grad.
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1: Hier ist der Radio 8 Verkehrsservice für Sie um 3:03. Derzeit habe ich keine Meldungen für Sie, gibt aber noch Blitzer, und zwar kurz vor Rothenburg an der Wachsenberger Steige Richtung Rothenburg. Danke Peter und Hermann. Dann auf Höhe Markt Berolzheim Richtung Gunzenhausen im 80er Bereich und in Hattenhof, da steht ein Blitzeranhänger auch aktuell. Danke an Jens nochmal fürs Melden, und Hermann auf dieser Nummer gerne per WhatsApp oder am Telefon 0981 63 und 2x die 0. Gute Fahrt für Sie.

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1: Das Wetter hat sich wieder beruhigt. Gestern hieß es dann doch in Teilen von Mittelfranken Land unter nach heftigen Unwettern. Danke an alle Einsatzkräfte, die damit angepackt haben. Keller leer pumpen, umgestürzte Bäume wegschaffen und wieder aufräumen. Vielen, vielen Dank. Morgen hier auf Radio 8 schon mal ein vorsichtiger Blick aufs Wochenende. In Dinkelsbühl, da startet die Kinderzeche und Weißenburg feiert Altstadtfest. Und auch sonst ist noch viel los. Ich freue mich auf unseren gemeinsamen Start in den Donnerstag.
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1: Ich bin Stefan Schütz. Beschäftigte sollen künftig leichter eine neue Stelle ausprobieren können, ohne beim alten Arbeitgeber kündigen und beim neuen zusagen zu müssen. Das Bundeskabinett hat ein entsprechendes Gesetz auf den Weg gebracht. Beschäftigte sollen bis zu 6 Wochen bei einem potenziellen neuen Arbeitgeber reinschnuppern können. Nützlich soll das für Krisenbranchen sein, also wenn schon feststeht, dass eine Stelle bald wegfällt. Ein Mann hat in einem Regionalzug in Oberbayern mehrere Menschen mit einem Messer bedroht, darunter Kinder und Jugendliche. Laut Polizei hatte ein Schaffner den 28-Jährigen kontrolliert. Es kam zum Streit, dann zog der Mann das Messer. Viele Schulkinder sind geflüchtet, 3 wurden leicht verletzt. Die Polizei hat den Mann in Ruhpolding festgenommen. In einer Turnhalle wurden 43 Kinder und Jugendliche sowie 15 Erwachsene betreut. Die bayerische Metall- und Elektroindustrie kann weiter keine guten Nachrichten verbreiten. Im Gegenteil, die Branche geht davon aus, dass in diesem und im nächsten Jahr insgesamt weitere 40.000 Arbeitsplätze verloren gehen. Grund ist die anhaltend schlechte Lage des wichtigsten Wirtschaftszweigs in Bayern. Zur Metall- und Elektroindustrie zählen unter anderem Autohersteller und Zulieferer, der Maschinenbau und die Elektroindustrie. Seit Monaten wird über Verbote und Einschränkungen von Social-Media-Angeboten für Kinder und Jugendliche debattiert. Sie selbst empfinden sie als Wechselspiel zwischen positiven und belastenden Erfahrungen. Fiona Reinhardt berichtet über eine entsprechende Studie.
2: Für rund 80% der Jugendlichen sind soziale Medien ein wichtiger Zugang zu Wissen und etwa die Hälfte von ihnen berichtet, sich dort verstanden zu fühlen. Gleichzeitig lenke Social Media sich von wichtigen Dingen ab und raube ihnen Zeit für Erholung und Freizeitaktivitäten. Als besonders belastend nehmen die jungen Menschen unter anderem ungewollte Nacktbilder, Mobbing und drastische Gewaltdarstellungen wahr.
1: Den Tankrabatt gibt's nicht mehr und im Nahen Osten attackieren die USA und der Iran weiterhin Ziele. Das wirkt sich spürbar auf die Preise an den Tankstellen aus. Vor allem Diesel hat sich auf Wochensicht massiv verteuert, teilte der ADAC mit. Im bundesweiten Tagesdurchschnitt kostete ein Liter gestern 2,07 Euro. Vor einer Woche waren es noch rund 12 Cent weniger. Spürbar teurer ist auch Superbenzin.
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3: Ich bin Andreas Fischer. Große Verwirrung bei vielen Menschen in den Landkreisen Ansbach, Weißenburg, Gunzenhausen und Roth. Im Netz kursiert eine Falschmeldung über das Versorgungsgebiet der Reckenberg-Gruppe. Demnach solle es angeblich ein Abkochgebot für das Trinkwasser geben. Dabei handelt es sich um eine Falschmeldung, betonte uns gegenüber Christian Freitag, Verwaltungsleiter beim Zweckverband zur Wasserversorgung der Reckenberg-Gruppe. Das Trinkwasser entspricht den strengen gesetzlichen Vorgaben, muss nicht abgekocht werden und kann bedenkenlos verwendet werden, betont die Reckenberg-Gruppe auch auf ihrer Homepage.
4: Dankeschön dir, Andi, für die Infos. Und noch mehr aus Mittelfranken gibt's auch immer im Netz zum Nachlesen in der Radio 8 App oder auf radio8.de. Und wir schauen jetzt mal aufs Wetter in der Region. Da haben wir 26 Grad aktuell und unter Schwaningen 27 Grad meldet uns Maximilian aus Simmershofen. Dankeschön. Heute ein Mix aus Sonne, Wolken. Abends noch ein leichtes Gewitterrisiko. Heute Nacht sternenklar bei Werten um 13 Grad. Morgen nochmal richtig schön warm. Bis zu 30 Grad sind drin und Sonne. Ab Freitag dann häufiger Schauer und Gewitter bei rund 23 Grad. 15 Uhr und 3 Minuten haben wir es. Hier ist Radio 8 mit dem Verkehrsservice. Da haben wir die A7 und zwar Würzburg Richtung Ulm zwischen Kitzingen und Marktbreit. Hier ist die Richtungsfahrbahn jetzt kurz gesperrt und zwar läuft da nämlich eine Unfallaufnahme im Baustellenbereich. Falls Sie da unterwegs sind, die empfohlene Umleitung, da einfach den blauen Schildern folgen, wo U72 draufsteht. Dann kommen Sie da drum herum. Blitz haben wir außerdem und zwar Teuchtlingen in der Hahnenkammstraße gegenüber vom Kindergarten in der 30er-Zone. Vor Rothenburg an der Wachsenberger Steige und zwar Richtung Rothenburg wird geblitzt. Auf Höhe Markt Berolzheim Richtung Gunzenhausen, 80er-Zone hier. Und in Hattenhof, da steht ein Blitzeranhänger. Dankeschön fürs Melden an Jens, Peter, Hermann und Daniel. Um Sie noch mehr gesehen, Staus und Blitzer immer gerne reinmelden per Telefon oder WhatsApp an die 0981 63 00. Danke und gute Fahrt.
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4: Und gleich dreht sich hier bei uns alles ums Neuland, bei unserem Hammer der Woche. Also nicht direkt ums Internet, aber das Gerät, mit dem die meisten von uns im Internet unterwegs sind. Darum geht's. Das ist nämlich immer häufiger in unseren Händen. Und wie das zum Hammer der Woche führt, das klären wir dann gleich in wenigen Minuten hier bei uns auf Radio 8. Schön, dass Sie hier bei uns mit dabei sind.

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0: Es gibt so Situationen, da sollte man einfach mal die Finger vom Handy lassen. Einfach, weil es unhöflich ist. Oder, also wenn jemand mit einem spricht und man dann ans Handy geht. Oder weil es ansonsten auch richtig gefährlich werden kann. Genau darum drehte sich heute unser Hammer der Woche. Heute früh in Guten Morgen Mittelfranken. Birte Montasseri aus der Radio 8 Redaktion. Hier jetzt bei mir nicht nur, wer im Auto sitzt, sollte während der Fahrt die Finger vom Handy lassen.
1: Richtig, nicht nur Autofahrerinnen oder Autofahrer, sondern auch wer auf dem Rad, E-Bike oder E-Scooter unterwegs ist, sollte tunlichst das Handy wegstecken. Aber das scheint gerade wirklich der neueste Trend zu sein, freihändig ein Stück Strecke auf dem Fahrrad zu fahren, das ist ja das eine. Aber wer jetzt auch noch das Handy in die Hand nimmt und meint unbedingt noch ein bisschen texten oder googeln zu müssen, der oder die gefährdet sich und andere. Das ist kein artistisches Kunststück, das ist keine Coolness, das ist richtig gefährlich. Und obendrein ist man dann noch mit Ohrstöpseln oder Kopfhörern vielleicht ausgestattet, sodass man vom Rest der Umwelt überhaupt nichts mehr mitbekommen muss.
0: Ja, und Stichwort nichts mehr mitbekommen, da gibt es noch einen Bereich, wo die Menschen auch dringend mal das Handy weglegen sollten.
1: Ja, und da muss man insbesondere mal mit Eltern von kleinen Kindern ein ernstes Wörtchen reden. Schlimm genug, wenn Mamis ihre Kinder im Kinderwagen herumkutschieren und mehr Augen für Smartphone oder Handy haben als für den eigenen Nachwuchs. Dann lernen Kinder nachgewiesenermaßen nämlich schlechter sprechen, wenn Mami oder Papi lieber mit dem Handy als mit ihnen sprechen. Richtig gefährlich wird's dann im Freibad oder Badesee. Eltern, die ihr Handy unbedingt noch auf die neueste Nachricht checken müssen oder ihren Instagram-Account im Blick haben, statt die eigenen Kinder. Das ist wirklich lebensgefährlich.
0: Das Fazit also, handyfreie Zeit würde uns allen gut tun, oder?
1: Ganz genau, genießen wir doch einfach mal unsere handyfreie Zeit. Offline ist das neue Bio. Vielleicht kann man sich das mal so schmackhaft machen. Und machen wir uns doch mal für eine kleine Weile unerreichbar für das World Wide Web. Genießen die Zeit mal ohne Internetstress, entspannt durch die Gegend radeln und den Blick schweifen lassen, sich auf die Kinder konzentrieren und die Zeit mit ihnen genießen. Die werden nämlich wirklich verdammt schnell groß. Und dann merken wir vielleicht wieder, was wirklich zählt.
0: Wahre Worte, Birte, wahre Worte.
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Toto ist das Rosanna hier bei uns auf Radio 8 am Mittwochnachmittag. Und nächste Woche jährt sich das Attentat bei den Ansbach Open zum 10. Mal. Was es deshalb nächste Woche in der Innenstadt gibt, das sagt uns gleich mein Kollege Andreas Fischer in Franken um halb, Radio 8 regional um 15.30 Uhr.

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1: Und gleich hier bei uns Bellbook and Candle. Und zwar mit dem besonderen Song der Stunde Rescue Me, gleich hier auf Radio 8.
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1: Und bei mir im Studio Andi Fischer. Hallo Andi.
3: Hallo Finn.
1: In Ansbach, da wird es in der kommenden Woche einen Markt der Demokratie geben.
4: Ja, das Selbstmordattentat auf der Ansbacher Reitbahn jährt sich dann am 24. Juli zum 10. Mal. Mehrere Gruppen planen dazu an verschiedenen Plätzen in der Altstadt einen Markt der Demokratie. Infostände und Veranstaltungen sind auf dem Johann-Sebastian-Bach-Platz, am Montgelin-Platz und auf dem Gumbertus-Platz dazu geplant. Genaueres soll dann morgen bei einem Pressegespräch bekannt gegeben werden. Am 24. Juli 2016 zündete ein 27-jähriger Syrer am Rande von Ansbach Open eine Rucksackbombe. Er selbst kam ums Leben. 15 Menschen wurden verletzt. Eine 94-Jährige hat in Feuchtwangen bei einem Unfall vollkommen die Kontrolle verloren. Sie wollte von einem Supermarkt links in die Dinkelsbühler Straße einfahren. Allerdings bog zeitgleich eine andere Autofahrerin in den Parkplatz ein und beide stoßen zusammen. Anschließend gab die 94-Jährige allerdings Gas. Sie durchfährt den Außenbereich eines Restaurants auf der anderen Straßenseite und prallte noch gegen einen Ampelmast. Erst dann blieb sie stehen. Die 94-Jährige kam leicht verletzt ins Krankenhaus. Der Schaden liegt bei rund 11.000 Euro. Seit dem 1. Januar gibt es nun das Dekanat an Sulzach und Wörnitz. Was bislang gefehlt hat, war eine offizielle Feierlichkeit. Das wurde nun nachgeholt bei einem großen Gründungsgottesdienst in Wittelshofen. Regionalbischöfin Gisela Bonowski hielt die Predigt und führte dann Dekanin Uta Lehner in ihr Amt ein. Das neue Dekanat fasst die früheren Dekanate Dinkelsbühl, Feuchtwangen und Wassertrüdingen zusammen. Rund 33.000 evangelische Gläubige leben hier. Wegen der vielen Kirchenaustritte und weniger Einnahmen strukturiert die evangelische Kirche ihre Dekanate neu um. Soweit die Nachrichten für Sie aus der Region. Alles auch immer aktuell zum Nachlesen bei uns im Netz auf radio8.de und in der Radio 8 App. Und jetzt zum Mittwochswetter und Christian König, Ihrem Radio 8 Wetterkönig.
5: Sonne und Wolken wechseln sich in unserer Region bis in den Abend ab. Bei 25 bis 27 Grad ist nur noch ein leichtes Gewitterrisiko vorhanden. Nachts ist es dann oft sternklar bei Tiefstwerten um 14 Grad. Morgen beschert uns das Nordseehoch Laurent viel Sonne. Richtiges Badewetter wird es bei durchaus 29 Grad. Am Freitag wird es aber schon wieder gemischt und windiger mit mehr Schauern und Gewittern bei etwa 23 Grad. Zum Wochenende setzt sich dann Schritt für Schritt wieder die Sonne durch. Es bleibt aber doch sehr gemäßigt sommerlich mit 22 bis 24 Grad.
1: Dankeschön, Christian König, für die Infos. 27 Grad haben wir aktuell in Treuchtlingen. Dankeschön hier an Katharina fürs Melden. Und 27 Grad auch in Ippesheim.
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1: 15.33 Uhr haben wir es. Hier ist Radio 8 mit dem Verkehrsservice und wir schauen auf die mittelfränkischen Straßen. Da habe ich aber gute Nachrichten. Soweit ist nämlich alles ruhig. Keine größeren Meldungen. Blitze habe ich aber für Sie. Und zwar einmal Burg am Seniorenhof wird geblitzt. Dann Treuchtlingen, Hahnenkammstraße gegenüber vom Kindergarten in der 30er-Zone hier. Kurz vor Rothenburg an der Wachsenberger Steige in Richtung Rothenburg. Auf Höhe Markt Berolzheim wird geblitzt und zwar in Richtung Gunzenhausen in der 80er-Zone. Und in Hattenhof, da steht ein Blitzeranhänger. Dankeschön an Jens, Peter, Hermann, Daniel und Ramona, wenn Sie gerade auch unterwegs sind, was gesehen haben. Staus Blitzer. Gerne reinmelden. Per Telefon oder WhatsApp ist das möglich unter der 0981 6300. Danke schon mal und gute Fahrt.
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1: Nächste Woche ist es schon soweit. Am Wochenende steigen die Ansbach Open an der Hochschule. Und wir schauen gleich mal, wo Sie noch Tickets ergattern können und vor allem, wo Sie noch Tickets gewinnen können. Oder wann? Also unbedingt dranbleiben. Dazu jetzt der besondere Song der Stunde hier bei uns. Bellbook and Candles sind das mit Rescue Me an diesem Mittwochnachmittag. Schön, dass Sie hier bei uns dabei sind.

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Love is a Battlefield hier bei uns auf Radio 8. Ja, die gute alte Bürokratie, sie macht keinem wirklich, also keinem Spaß und soll deswegen in Zukunft weniger werden. Ja, ob Sie es glauben oder nicht, wie das funktionieren soll, das sagt uns gleich mein Kollege Stefan Schütz in den Nachrichten.

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1: Ich bin Stefan Schütz. Die überbordende Bürokratie gilt als Bremsklotz für die Wirtschaft und deswegen soll sie abgebaut werden. Die Bundesregierung hat nun einige Maßnahmen beschlossen. Thomas Bleskin mit Einzelheiten.
2: Im Mittelpunkt steht die Digitalisierung im Gesundheitswesen. Künftig sollen etwa elektronische Überweisungen möglich sein und die elektronische Patientenakte deutlich mehr Funktionen bekommen. Auch bei der Arbeitsagentur gilt künftig stärker das Prinzip Digital First. Verbindliche Absprachen per E-Mail und Videotermine mit dem Jobcenter sollen möglich werden.
1: Künftig sollen alle Kinder mit 4 Jahren einen Sprach- und Entwicklungstest machen. Das sieht ein Gesetzentwurf von Bildungsministerin Prien vor. Kinder mit Förderbedarf sollen anschließend gezielt unterstützt werden. Wenn dieser Bedarf besteht, dann soll pro Kind und Woche eine halbe Stunde Unterricht Verbesserungen bringen. Ziel ist es, Kinder besser auf die Grundschule vorzubereiten und ihre Bildungschancen zu verbessern. Er soll privat heimlich Bildaufnahmen von Frauen gemacht haben und an seinem Arbeitsplatz von Mitarbeiterinnen. Deshalb ermitteln die Kriminalpolizei Bamberg und die Staatsanwaltschaft Bamberg gegen einen Arzt. Der Verdacht kam auf, als eine Zeugin auf einer öffentlichen Veranstaltung eine heimlich aufgestellte Kamera entdeckte. Daraufhin gab es eine Wohnungsdurchsuchung. Wie viele Personen tatsächlich betroffen sind, muss noch ermittelt werden. Wer in Bayern eine Bleibe sucht, braucht häufig viel Geduld und Geld. Immer wieder wird darüber diskutiert, zum Beispiel leerstehende Büros in Wohnraum umzuwandeln. Genau das plant die Landeshauptstadt München, wo 1,8 Millionen Quadratmeter Bürofläche leerstehen. Der Planungsausschuss hat dafür eine eigene Umbauagentur beschlossen. Oberbürgermeister Krause von den Grünen setzt damit ein Wahlkampfversprechen um. Ein Zugchef geht gerade viral wegen einer ungewöhnlichen Rettungsaktion. Ein ICE von Sylt nach Berlin hatte am Samstag nicht genug Toilettenpapier an Bord. Deshalb ist der Zugchef in Hamburg-Bergedorf ausgestiegen, hat im Supermarkt 3 Packungen gekauft und ist damit zum Zug zurückgekehrt. Ein Fahrgast hat die Szene gefilmt und auf Instagram gestellt. Inzwischen gibt es mehr als 700.000 Aufrufe. Die Bahn erklärte, wegen eines Personalausfalls sind die Vorräte nicht kontrolliert worden.
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3: Ich bin Andreas Fischer. Eine 94-Jährige hat in Feuchtwangen jetzt bei einem Unfall vollkommen die Kontrolle verloren. Sie wollte von einem Supermarkt links in die Dinkelsbühler Straße einfahren, allerdings bog gleichzeitig eine andere Autofahrerin in den Parkplatz ein und beide stießen zusammen. Anschließend gab die 94-Jährige allerdings Gas. Sie durchfuhr den Außenbereich eines Restaurants auf der anderen Straßenseite und prallte noch gegen einen Ampelmast. Erst dann blieb sie stehen. Die 94-Jährige kam leicht verletzt ins Krankenhaus. Der Schaden liegt bei rund 11.000 Euro.
4: Dankeschön, Andi, für die Infos. Noch mehr aus Mittelfranken auch. Immer zum Nachlesen im Netz oder auf Radio 8.de, also auf Radio 8.de im Netz oder in unserer Radio 8 App, das wollte ich sagen. Und wir schauen aufs Wetter in der Region, da war 26 Grad aktuell in Trautskirchen. Und Paul, der hat sich gemeldet und zwar aus Schopfloch, hier auch aktuell 26 Grad, Dankeschön. Heute ein Mix aus Sonne und Wolken, abends noch leichtes Gewitterrisiko. Heute Nacht dann sternenklar, die Werte um 13 Grad. Also perfekt nochmal, um durchzulüften. Morgen wird es nämlich nochmal richtig warm, bis zu 30 Grad sind drin und Sonne. Ab Freitag dann häufiger Schauer und Gewitter bei 23 Grad.
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4: 16.03 Uhr haben wir es, hier ist Radio 8 mit dem Verkehrsservice. Und da hat sich der Harry bei mir gemeldet. Und zwar für alle Pendlerinnen ist die Info ganz hilfreich. Und zwar ist in Wassertrüdingen ab heute die Oettinger Straße gesperrt. Das ist diese Durchfahrtsstraße. Umleitung von und nach Oettingen ist über Gunzenhausen unter Schwaningen. Dankeschön, Harry, fürs Bescheid geben. Und Blitzer haben wir außerdem noch. Und zwar einmal Burg am Seniorenhof, Treuchtlingen, Hahnenkammstraße beim Kindergarten im 30er-Bereich. Dann kurz vor Rothenburg an der Wachsenberger Steige in Richtung Rothenburg. Auf Höhe Markt Berolzheim und zwar in Richtung Gunzenhausen, 80er-Zone hier. Und in Hattenhof wird geblitzt. Dankeschön an Ramona, Daniel, Peter, Hermann und Jens fürs Melden. Haben Sie noch mehr gesehen? Staus und Blitzer oder andere Verkehrsmeldungen, wo Sie sagen, das sollten wir mal den anderen durchgeben, gerne reinmelden. Wir geben es dann durch. Per Telefon oder WhatsApp können Sie uns reinmelden. Und die Nummer ist die 0981 6300. Danke und gute Weiterfahrt.
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4: Vielleicht haben Sie eine Tochter oder einen Sohn daheim, der bald studieren geht oder jetzt, bald sind ja auch Sommerferien, einfach so ein bisschen Geld verdienen will. Dann gerne mal dranbleiben. Wir klären nämlich gleich alles Wichtige rund um Ferienjobs. Wie es da mit Geld aussieht und den erlaubten Arbeitszeiten, das wollen wir gleich mal wissen. Und zwar von Anna Gmeiner. Sie ist vom Gewerkschaftsbund Bayern. Die kennt sich bestens aus und informiert uns gleich rund um die Ferienjobs. Dazu jetzt einfach gute Musik hier bei uns auf Radio 8.

0: Brown-Eyed Girl hier bei uns. Steel Pulse ist das hier auf Radio 8. Sommerferienzeit war immer großartig als Schüler. 6 Wochen keine Schule. Aber man muss auch sagen, wenn man jetzt nicht gerade 6 Wochen irgendwo in Urlaub hingeht, wird's auch irgendwann so ein bisschen langweilig. Viele gehen deswegen, oder einfach weil sie ein bisschen Geld haben wollen, in einen Ferienjob. Und da sollte man aber auch auf ein paar Dinge achten. Deswegen jetzt hier bei mir Anna Gmeiner vom Deutschen Gewerkschaftsbund Bayern. Erstmal das Grundlegende, ab wann darf man denn eigentlich in den Ferien arbeiten? Also ab welchem Alter?
1: Grundsätzlich gilt, dass man ab 13 Jahren arbeiten darf, aber nur mit Zustimmung der Eltern. Und dann darf man leichte Tätigkeiten ausüben, wie zum Beispiel Zeitung austragen oder Nachhilfe geben. Und ab 15 gelten sie dann als Jugendlich im Sinne des Jugendarbeitsschutzgesetzes und dürfen in den Schulferien auch arbeiten unter bestimmten Bedingungen.
0: Und wie sieht's so mit den Arbeitszeiten aus?
1: Von 13 bis 14 Jahren maximal 2 Stunden täglich und die Arbeitszeiten müssen zwischen 8 und 18 Uhr sein. Bei Jugendlichen zwischen 15 und 17 Jahren können die maximal 8 Stunden am Tag arbeiten, zwischen 6 und 20 Uhr. Ab 16 Jahren gibt es dann die Ausnahme, dass man zum Beispiel in der Gastronomie bis 22 Uhr arbeiten darf und im Mehrschichtbetrieb bis 23 Uhr.
0: Also Dankeschön für die Infos. Übrigens, schwere Arbeit, Nachtschicht oder der Umgang mit gefährlichen Stoffen sind für Jugendliche in der Ferienarbeit tabu. Wer sich unsicher ist oder Fragen hat in Sachen Ferienjobs, der kann sich auch mal an den Gewerkschaftsbund Bayern einfach wenden.

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12: Das Wetter hat sich wieder beruhigt. Gestern hieß es dann doch in Teilen von Mittelfranken Land unter nach heftigen Unwettern. Danke an alle Einsatzkräfte, die damit angepackt haben. Keller leer pumpen, umgestürzte Bäume wegschaffen und wieder aufräumen. Vielen, vielen Dank. Morgen hier auf Radio 8 schon mal ein vorsichtiger Blick aufs Wochenende. In Dinkelsbühl, da startet die Kinderzeche und Weißenburg feiert Altstadtfest. Und auch sonst ist noch viel los. Ich freue mich auf unseren gemeinsamen Start in den Donnerstag.
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0: Und gleich The Last Goodnight hier bei uns. Pictures of you. Mit dem besonderen Song der Stunde, Pictures of You, gleich hier auf Radio 8, der besondere Song der Stunde.
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0: Und beim Studio Andi Fischer, hallo Andi.
2: Hallo Finn.
0: In Ansbach, da wird es in der kommenden Woche einen Markt der Demokratie geben.
3: Ja, das Selbstmordattentat auf der Ansbacher Reitbahn jährt sich am 24. Juli zum 10. Mal. Mehrere Gruppen planen dazu an verschiedenen Plätzen in der Altstadt einen Markt der Demokratie. Infostände und Veranstaltungen sind auf dem Johann-Sebastian-Bach-Platz, am Montgelas-Platz und auf dem Gumbertus-Platz dazu geplant. Genaueres soll dann morgen bei einem Pressegespräch mehr bekannt gegeben werden. Das Gewitter am Dienstagnachmittag und Abend hat bei Georgensgmünd einen Waldbrand ausgelöst. Wie die Polizei schildert, schlug der Blitz in der Nähe des Ortsteils Wernsbach in den Waldboden ein. Infolgedessen breitete sich auf etwa 50 Quadratmetern ein Waldbrand aus. Die Feuerwehr war aber rechtzeitig vor Ort und konnte alles löschen, wie es heißt. Es gibt in Deutschland mittlerweile so wenige Igel, dass sie unter Naturschutz stehen. Zum Schutz der kleinen Stacheltiere hat die Stadt Ansbach jetzt eine Allgemeinverfügung erlassen. Mähroboter dürfen nicht mehr nachts eingesetzt werden. Der Grund: Igel sind nachtaktiv und können durch die Messer des Mähroboters schwer verletzt oder sogar getötet werden. Wie die FLZ berichtet, hatte der Umwelt- und Verkehrsausschuss das nächtliche Mähroboterverbot beschlossen. Jetzt ist es in Kraft. Soweit die Nachrichten aus Mittelfranken. Für Sie alles gerne zum Nachlesen immer im Netz bei uns auf radio8.de oder gerne auch in der Radio 8 App für Sie. Und jetzt zum Feierabendwetter und Christian König, unserem Radio 8 Wetterkönig.
4: Sonne und Wolken wechseln sich in unserer Region bis in den Abend ab. Bei 25 bis 27 Grad ist nur noch ein leichtes Gewitterrisiko vorhanden. Nachts ist es dann oft sternklar bei Tiefstwerten um 14 Grad. Morgen beschert uns das Nordseehoch Laurent viel Sonne. Richtiges Badewetter wird es bei durchaus 29 Grad. Am Freitag wird es aber schon wieder gemischt und windiger mit mehr Schauern und Gewittern bei etwa 23 Grad. Zum Wochenende setzt sich dann Schritt für Schritt wieder die Sonne durch. Es bleibt aber doch sehr gemäßigt sommerlich mit 22 bis 24 Grad.
0: Dankeschön, Christian König, für die Infos. Und wir schauen auch auf die Temperaturen der Region. 26 Grad haben wir da in Schillingsfürst. Hans hat uns das gemeldet. Danke. 28 Grad in Langenfeld.
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0: 16.32 Uhr haben wir es. Hier ist Radio 8 mit dem Verkehrsservice. Aber da habe ich gute Nachrichten für den Feierabendverkehr. Es ist nämlich soweit alles ruhig in der Region. Blitze haben wir aber noch ein paar. Und zwar einmal auf der B470 bei Burg Bernheim. Und zwar genau an der Kreuzung Richtung Mörlbach. Hier in der 80er-Zone. Dankeschön an Frank fürs Melden. Dann schauen wir weiter und zwar nach Burg. Hier wird am Seniorenhof geblitzt. Heuchtlingen, und zwar in der Hahnenkammstraße gegenüber vom Kindergarten. Dann kurz vor Rothenburg an der Wachsenberger Steige in Richtung Rothenburg. Auf Höhe Markt Berolzheim wird geblitzt, und zwar Richtung Gunzenhausen in der 80er-Zone. Und noch ein Blitzer steht, und zwar in Hattenhof. Dankeschön fürs Melden an Daniel, Ramona, Peter, Hermann und Jens. Haben Sie noch mehr gesehen? Staus und Blitzer können Sie auch wie immer gerne reinmelden. Das Ganze geht per Telefon oder WhatsApp unter der 0981 6300. Danke und gute Weiterfahrt.
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0: Einen schönen Mittwoch-Feierabend zusammen für in Ordnung hier auf Radio 8. Und ich würde sagen, wir starten auch gleich rein in die nächste halbe Stunde. Und zwar mit dem besonderen Song der Stunde. Kommt aus 2007 von The Last Goodnight und heißt Pictures of You. Jetzt hier bei uns auf Radio 8. Schön, dass ihr bei uns dabei seid.

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1: Und es geht für Sie mit uns an den Airport Frankfurt zur Flughafenfeuerwehr. Wir wollen Danke sagen für die Arbeit der freiwilligen Feuerwehren in der Region. Die Flughafenfeuerwehr in Frankfurt, die sorgt auf 25 Quadratkilometern Fläche mit täglich über 200.000 Menschen für Sicherheit in Notfällen. Vergleichbar ist die Feuerwehr tatsächlich mit einer mittleren Großstadt. Rund 3.000 Feuerwehreinsätze gibt es da jedes Jahr. Also muss man schon sagen, wirklich viel zu tun. Und ich habe gerade mal nachgeschaut, da landet gerade eine Korean Air, eine Boeing 777, 13 Stunden Flug aus Südkorea. Ja, und die landen da jetzt gleich sicher am Airport. Und die Feuerwehr, die hat auch immer so ein Auge drauf. Wenn was schief geht oder schief gehen sollte, dann können die sofort einschreiten und da helfen. Die sind immer bereit, rund um die Uhr, 24/7. 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

Dan Hartman, Relight My Fire hier bei uns im Feierabend auf Radio 8. Und hier geht's direkt weiter mit einfach guter Musik. Westlife, I Have a Dream.

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1: Ich bin Stefan Schütz. Beschäftigte sollen künftig einfacher eine neue Stelle ausprobieren können, ohne beim alten Arbeitgeber kündigen oder beim neuen zusagen zu müssen. Das Bundeskabinett hat ein entsprechendes Gesetz auf den Weg gebracht. Beschäftigte sollen bis zu 6 Wochen bei einem potenziellen neuen Arbeitgeber reinschnuppern können. Nützlich soll das für Krisenbranchen sein, also wenn schon feststeht, dass eine Stelle bald wegfällt. Die Bundesregierung hat im ersten Halbjahr deutlich mehr Rüstungsexporte genehmigt als im Vorjahr. Von Januar bis Juni sind Ausfuhren im Wert von fast 14 Milliarden Euro erlaubt worden. Das zeigen vorläufige Zahlen des Wirtschaftsministeriums. Das ist mehr als 4-mal so viel wie im selben Zeitraum 2025. Größter Abnehmer bleibt die Ukraine, die im Kampf gegen Russland unterstützt wird. Danach folgen die USA, die Niederlande und Tschechien. Ein Mann hat in einem Regionalzug in Oberbayern mehrere Menschen mit einem Messer bedroht, darunter Kinder und Jugendliche. Laut Polizei hatte ein Schaffner den 28-Jährigen kontrolliert. Es kam zum Streit, dann zog der Mann das Messer. Viele Schulkinder sind geflüchtet, 3 wurden leicht verletzt. Die Polizei hat den Mann schließlich in Ruhpolding festgenommen. Radio ist und bleibt für viele Menschen in Bayern ein täglicher Begleiter. Mehr als 3/4 der Bevölkerung ab 14 Jahren schalten montags bis freitags das Radio ein, das zeigen aktuelle Zahlen. Gleichzeitig gab es früher mehr Hörerinnen und Hörer, deswegen ruft der Präsident der Bayerischen Landeszentrale für neue Medien, Schmiege, zu innovativen Formaten und neuen Geschäftsmodellen auf, denn wirtschaftlich geht es einigen Stationen nicht gut. Bei der Fußball-WM wird heute der Finalgegner von Spanien am Sonntag ermittelt. Es spielen England und der Titelverteidiger Argentinien gegeneinander. Die Three Lions sehnen sich nach dem ersten Titel seit 1966. Philipp Detlefs berichtet aus London.
2: Gegen Titelverteidiger Argentinien geht es für England um mehr als nur Fußball. Die Rivalität beider Nationen ist politisch vom Falklandkrieg geprägt, sportlich vom WM-Viertelfinale 1986 mit der berühmten Hand Gottes. Damals erzielte Diego Maradona für Argentinien ein irreguläres Tor mit der Hand. England-Trainer Thomas Tuchel spricht von einer der größten Rivalitäten im Weltfußball.
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3: Ich bin Andreas Fischer. Für einen 16-Jährigen endete eine Fahrt zwischen Hopfengarten und Rappenhof jetzt schmerzhaft. Der Jugendliche war mit seinem Motorrad in Richtung Rappenhof unterwegs, als ihm ein Auto im Kurvenbereich entgegenkam. Nach eigenen Angaben verlor sein Motorrad dann beim Abbremsen die Bodenhaftung und rutschte gegen eine Leitplanke. Ersthelfer kümmerten sich um den leicht verletzten Jugendlichen, der anschließend mit einem Rettungswagen ins Klinikum kam. Der Schaden wird auf rund 1.500 Euro geschätzt.
4: Dankeschön, Andi, für die Infos noch mehr aus Mittelfranken. Dann auch wieder in einer knappen halben Stunde und wir schauen aufs Wetter in der Region. 27 Grad haben wir da aktuell in Ehingen. Laura meldet 27 Grad auch aus Bad Windsheim. Dankeschön. Heute ein Mix aus Sonne, Wolken. Abends dann noch leichtes Gewitterrisiko in der Region. Heute Nacht sternenklar bei Werten um 13 Grad. Dann nochmal durchlüften heute Nacht. Morgen wird es nämlich nochmal richtig warm. Bis zu 30 Grad und Sonne sind drin. Ab Freitag dann wieder häufiger Schauer und Gewitter bei rund 23 Grad. 17.03 Uhr haben wir es. Hier ist Radio 8 mit dem Verkehrsservice. Einen schönen Feierabend in die Autos. Und da habe ich gute Nachrichten für Sie. Soweit alles ruhig auf den Straßen. Nur eine kleine Info für die Pendler und Pendlerinnen da draußen. Und zwar hat sich der Harry vorhin bei mir gemeldet. In Wassertrüdingen, da ist ab heute die Oettinger Straße gesperrt. Also diese Hauptstraße, die da wirklich durch Wassertrüdingen durchführt. Die Umleitung ist von und nach Oettingen, über Gunzenhausen und Unterschwaningen. Dankeschön an Harry fürs Bescheid geben und Blitzer haben wir außerdem noch für Sie. Und zwar einmal Burg am Seniorenhof, dann Treuchtlingen, Augsburger Straße und zwar stadtauswärts Richtung Möhren. Kurz vor Rotenburg an der Wachsenberger Steige in Richtung Rotenburg und auf Höhe Marktberolzheim Richtung Gunzenhausen in der 80er-Zone. Und noch einen haben wir und zwar in Hattenhof. Dankeschön fürs Melden an Jens, Peter, Hermann, Daniel und Ramona. Wenn Sie noch mehr gesehen haben, Staus und Blitzer, wie immer gerne reinmelden. Per Telefon oder WhatsApp unter der 0981 63 00. Gute Fahrt.
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4: Es war ein Schicksalstag für die 17-jährige Ronja aus Leutershausen vor fast einem Jahr. Das sportbegeisterte Mädchen war mit ihrem Roller unterwegs, als sie einen Unfall hatte und deswegen ihr Bein verlor. Jetzt gab es für sie ein Benefiz-Fußballspiel und wer bei dieser richtig schönen Aktion dabei war und wie es jetzt für Ronja aktuell abläuft, das erfahren wir gleich hier bei uns auf Radio 8. Davor noch Sound für ihren Feierabend. Schön, dass Sie hier bei uns dabei sind. Das sind Supertramp für Ihren Feierabend.

0: Wunderschöner Song von Simply Red, das ist Stars, hier bei uns auf Radio 8. Es war ein Rolleunfall, der das Leben einer 17-Jährigen vor fast einem Jahr für immer veränderte. Ronja kommt aus Leutershausen, sie ist sportbegeistert und lebensfroh. Bei einem Rollerunfall verliert sie in der Folge eines ihrer Beine und ihr Leben verändert sich drastisch. Weil Fußball für sie mehr als ein Hobby ist, hat ihr Verein eine richtig schöne Aktion gemacht. Der SV 67 Weinberg hat ein Benefizspiel organisiert gegen die Frauen des ersten FCN, um zu helfen. Kollege Matthias Neigenfind erzählt uns von dieser wirklich richtig starken Aktion.
1: Wir haben uns gefreut, dass wir was dazu beitragen können zu dem Ganzen und ja, jeder war motiviert und haben uns richtig gefreut, dass wir somit auch unseren Beitrag leisten können, zu helfen.
2: Für Anna Grimm und die gesamte erste Mannschaft des SV Weinberg war es gar keine Frage, ihre Sportkollegin mit einem Benefizspiel zu unterstützen. Und auch im Team vom Club gab es nach der Anfrage zu diesem Spiel keine Diskussion, erzählt Spielerin Julia Pollack.
3: Also ich denke, da muss man gar nicht viel besprechen, weil ich glaube, das ist eigentlich klar, dass wir da kommen und das Spiel machen und ich denke, das ist eine Selbstverständlichkeit auch im Sport und haben uns sehr gefreut, dass wir das Spiel machen durften.
2: In der heutigen Gesellschaft ist es oft nicht selbstverständlich, den Nächsten zu unterstützen, wenn er Hilfe benötigt. Im Teamsport ist das aber noch anders, findet Spielerin Maike Bohn vom SV Weinberg.
4: Es geht klar immer damit einher, aber ich denke auf jeden Fall ist es das Wichtigste für uns. Ja, also dadurch, dass hier auch so ein Dorfverein ist, kennt jeder jeden und jeder kommt eigentlich wegen der Gemeinschaft und natürlich wegen dem Sport, aber die Gemeinschaft steht schon an erster Stelle. Ja.
2: Gerade Freundschaft ist für Ronja nach dem schweren Unfall sehr wichtig geworden.
5: So oft haben mich meine Freunde besucht, die haben mir geschrieben, sie haben mir Kleinigkeiten mitgebracht, einfach Erinnerungen, Fotos haben sie vorbeigebracht. Es bedeutet einfach unglaublich viel und es gibt einem halt Mut und zeigt halt, dass man wieder zurückkommen kann und sie behandeln einen halt auch einfach als die Person, die man davor war.
2: Das Benefizspiel gibt Ronja Rückhalt. Die mehr als 700 Zuschauer zeigen ihr, dass es bei einem Schicksalsschlag noch so etwas wie Zusammenhalt gibt. Und den kann die Familie gut gebrauchen. Nicht nur finanziell ist so ein Unfall mehr als eine Herausforderung.
5: Man kann sich simpel so vorstellen, dass jede Woche sich Briefe im Briefkasten landen. Das muss man alles durcharbeiten. In den Hälften von den Briefen stehen Fachbegriffe, die man einfach nicht versteht. Das muss man immer weiterleiten oder nachfragen, nachgoogeln, was das jetzt bedeutet. Und da kommt so viel zu. Und mein Dad hat sich da hauptsächlich drum gekümmert. Aber der schafft das halt auch nicht allein, weil der arbeitet auch, hat ein Kind im Krankenhaus. Das schafft man als Familie nicht so einfach, muss ich sagen.
2: Übrigens, das Spiel ging 6:0 für die Clubfrauen aus, aber das Ergebnis hat am Ende eigentlich keinen interessiert.
4: Es war auch ein richtig cooles Event und es hat richtig viel Freude gemacht und waren auch viele Leute da. Ich hoffe, dass was Gutes zusammengekommen ist und dann, dass es da bergauf geht bei der Ronja.
2: Das wünschen wir auch.

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Wo die Polizei heute zu einem Unfall mit einem Schulbus ausrücken musste, das sagt uns gleich mein Kollege Andi Fischer in Franken um halb, Radio 8, regional um 17 Uhr und 30 Minuten.

0: gleich gibt's hier bei uns den besonderen Song der Stunde. Sweet Harmony gleich hier bei uns in voller Länge auf Radio 8.
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0: Und bei mir im Studio Andi Fischer. Hallo Andi.
2: Hallo Finn.
0: Zu einem Unfall mit einem Schulbus wurden am Mittag zahlreiche Einsatzkräfte alarmiert.
2: Ja, passiert war der Unfall auf der B470 zwischen Bad Windsheim und Lenkersheim. Ein Auto will hier abbiegen und hält an. Ein Schulbus war dann auf einen Kleinbus zunächst aufgefahren und schob diesen dann auf das haltende Auto, so Rainer Weißkirchen von der Feuerwehr im Landkreis Neustadt-Aischbad-Windsheim. 4 Schüler werden bei dem Unfall leicht verletzt. Sie kommen ins Krankenhaus. Die anderen Schüler wurden dann in einen Ersatzbus gebracht. Die B470 war rund eine Stunde voll gesperrt. Das Gewitter am Dienstagnachmittag und Abend hat bei Georgensgmünd einen Waldbrand ausgelöst. Wie die Polizei schildert, schlug der Blitz in der Nähe des Ortsteils Wernsbach in den Waldboden ein. Infolgedessen breitete sich auf etwa 50 Quadratmetern ein Waldbrand aus. Die Feuerwehr war aber rechtzeitig zum Glück vor Ort und konnte alles löschen. Kino unter freiem Himmel genießen für kleines Geld und einen guten Zweck. Das geht auch heuer wieder mit der NRG-Kinotour. Los geht's gegen Ende der Sommerferien am 27. August. Viele Spielorte in Mittelfranken sind wieder mit dabei. So unter anderem Polsingen, Wassertrüdingen oder Lichtenau. Die Tickets gibt es ab sofort. Stefanie Dürbeck, Pressereferentin der NRG. Welche Filme laufen denn heuer?
3: Im Verbreitungsgebiet von ihrem Sender, also in den Landkreisen Ansbach, Neustadt, Aischbad-Windsheim und Weißenburg-Gunzenhausen, gibt es eine bunte Mischung. Da gibt es zum einen in Wassertrüdingen das Kanu des Manitou am 1. September. In ein paar Gemeinden gibt es den Schafskrimi Glenkill. In Lichtenau laufen die Minions und es gibt auch noch ein paar Gemeinden, da läuft ein Münchner im Himmel.
2: Mehr Infos zu den Tickets und den Spielorten finden Sie im Netz unter n-rg-kinotour.de. Soweit die Nachrichten aus der Region. 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
4: Sonne und Wolken wechseln sich in unserer Region bis in den Abend ab. Bei 25 bis 27 Grad ist nur noch ein leichtes Gewitterrisiko vorhanden. Nachts ist es dann oft sternklar bei Tiefstwerten um 14 Grad. Morgen beschert uns das Nordseehoch Lorent viel Sonne. Richtiges Badewetter wird es bei durchaus 29 Grad. Am Freitag wird es aber schon wieder gemischt und windiger mit mehr Schauern und Gewittern bei etwa 23 Grad. Zum Wochenende setzt sich dann Schritt für Schritt wieder die Sonne durch. Es bleibt aber doch sehr gemäßigt sommerlich mit 22 bis 24 Grad.
0: Dankeschön, Christian König. Dazu die Temperaturen der Region. 25 Grad haben wir dein Reitenbuch. Und David hat sich aus Flachslanden gemeldet. Danke, 26 Grad haben wir hier aktuell.
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0: 17.33 Uhr haben wir es. Hier ist Radio 8 mit dem Verkehrsservice. Und da schauen wir auf die mittelfränkischen Straßen. A7 Würzburg Richtung Ulm und zwar zwischen Feuchtwangen West und Dinkelsbühl-Fichtenau. Hier steht ein defekter LKW, der rechte Fahrstreifen hier blockiert. Und die A6 Heilbronn Richtung Nürnberg. Auch hier ist der rechte Fahrstreifen blockiert und zwar zwischen Feuchtwangen Nord und Aurach wegen einem defekten Fahrzeug. Blitze haben wir außerdem und zwar hat sich da die Silvia gerade gemeldet in Felden Richtung Rauenzell. Da wird gerade ein Blitzer aufgebaut. Burg am Seniorenhof wird geblitzt. Treuchtlingen, Augsburger Straße, stadtauswärts in Richtung Möhren und in Hattenhof steht einer. Dankeschön fürs Melden auch an Ramona, Daniel und Jens. Um Sie noch mehr gesehen, Staus und Blitzer gerne reinmelden per Telefon oder WhatsApp unter der 0981 63 00. Danke und gute Fahrt.
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0: Die Landesgartenschau 2027 in Bad Windsheim ist noch ein gutes Stück entfernt, aber schon jetzt gibt's eine neue Aktion. In Ipsheim wurde nämlich jetzt das offizielle Landesgartenschau-Brot vorgestellt. Und zwar von der Bäckerei Merkel. Warum es das gibt und wie es schmeckt, das wollen wir gleich mal wissen. Dazu jetzt der besondere Song der Stunde hier bei uns auf Radio 8. Fertig gebacken hier bei uns. Beloved ist das Sweet Harmony für Ihren Mittwochfeierabend. Schön, dass Sie hier bei uns dabei sind. Mein Name ist Finn Hornung.

0: Gigi D'Agostino ist das hier bei uns auf Radio 8. Brot riecht und schmeckt nicht nur richtig lecker. Brot kann auch ein Zeichen der Partnerschaft sein. Jetzt fragen Sie sich eventuell, was erzählt der Mann aus dem Radio da? Aber in Ipsheim wurde jetzt das offizielle Brot vorgestellt für die Landesgartenschau 2027 in Bad Windsheim. Das Brot kommt von der Bäckerei Merkel. Der Familienbetrieb hat 5 Standorte und Brotsommelier Michael Merkel hat uns mal gesagt, warum sie eigentlich die Kooperation machen.
1: Ja, für uns ist das von immenser Bedeutung, einfach der regionale Partner für die Gartenschau 27 zu sein, weil ich einfach finde, oder wir finden als Bäckereifamilie, dass diese Gartenschau der ganzen Region einen extremen Mehrwert bringt, extremen Mehrwert bietet und uns auch eine riesige Chance aufmacht, da mitzuwirken. Und das war unser Ziel und das haben wir heute freudig besiegelt und unterschrieben. Und wie gesagt, wir sind sehr stolz darauf, dass wir hier zum Team Landesgartenschau als Partner dazugehören.
0: Ja, und wie hat's geschmeckt? Das haben wir vor Ort Rüdiger Eckhardt gefragt, den Landesgartenschau-Geschäftsführer.
2: Ja, das Brot war hervorragend, ja, und natürlich haben wir uns am Backofen unterhalten und dann habe ich den Herrn Merkel halt eben auch mal ein Stück weit gefragt, was passiert denn mit dem Teig vorher oder was ist überhaupt in dem Teig drin, ja, so, und dann habe ich gelernt, es ist nicht nur einfach ein Teig, der mit Wasser gemischt wird, sondern er wird gelagert, er wird nochmal zwischengelagert, er wird möglicherweise vorgegoren und er bekommt Lufteinschlüsse, in denen sich die Aromen sammeln, ja, und er bekommt eine Kruste dadurch, dass er eine bestimmte Behandlung bekommt und am Ende sehen wir, was dabei rauskommt, ein exzellentes Brot, wie wir es leider Gottes heute in ganz vielen Bäckereiketten so nicht mehr finden. Und das hat mich schon begeistert.
0: Ja, und Brot ist also nicht nur lecker, sondern auch ein Zeichen der Partnerschaft. Jetzt zwischen der Bäckerei Merkel und der Landesgartenschau Bad Windsheim nächstes Jahr in Ipsheim. Da wurde nämlich das offizielle Landesgartenschau-Brot vorgestellt. 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
1: Ich bin Stefan Schütz. Die Bundesregierung hat Maßnahmen für den Bürokratieabbau auf den Weg gebracht. Vorgesehen ist zum Beispiel, dass Firmen weniger dokumentieren müssen und die Überweisung in Arztpraxen digital erfolgt. Tanja Wagner über weitere Maßnahmen.
2: Beispielsweise sollen sich Halter von E-Autos künftig nicht mehr um eine grüne Umweltplakette kümmern müssen. Der Pflichttermin beim Jobcenter soll auch digital per Videoschalte möglich sein. Und die Bundesregierung will Fahrverbote für Lkw an Feiertagen wie Fronleichnam, Allerheiligen oder dem Reformationstag aufheben.
1: Künftig sollen alle Kinder mit 4 Jahren einen Sprach- und Entwicklungstest machen. Das sieht ein Gesetzentwurf von Bildungsministerin Prien vor. Kinder mit Förderbedarf sollen anschließend gezielt unterstützt werden. Wenn dieser Bedarf besteht, dann soll pro Kind und Woche eine halbe Stunde Unterricht Verbesserungen bringen. Ziel ist es, Kinder besser auf die Grundschule vorzubereiten und ihre Bildungschancen zu verbessern. Die bayerische Metall- und Elektroindustrie kann weiter keine guten Nachrichten verbreiten. Im Gegenteil, die Branche geht davon aus, dass in diesem und im nächsten Jahr insgesamt weitere 40.000 Arbeitsplätze verloren gehen. Grund ist die anhaltende schlechte Lage des wichtigsten Wirtschaftszweigs in Bayern. Zur Metall- und Elektroindustrie zählen unter anderem Autohersteller und Zulieferer, der Maschinenbau und die Elektroindustrie. Wer in Bayern eine Bleibe sucht, braucht häufig viel Geduld und Geld. Immer wieder wird darüber diskutiert, zum Beispiel leerstehende Büros in Wohnraum umzuwandeln. Genau das plant die Landeshauptstadt München, wo 1,8 Millionen Quadratmeter Bürofläche leer steht. Der Planungsausschuss hat dafür eine eigene Umbauagentur beschlossen. Oberbürgermeister Krause von den Grünen setzt damit ein Wahlkampfversprechen um. Erst gute Laune, dann schlechtes Gewissen, so beschreiben Jugendliche ihre Gefühle beim Scrollen durch Social Media. In einer Medienstudie gaben über 80% an, dass die Plattformen ihnen einen wichtigen Zugang zu Wissen bieten. Etwa die Hälfte fühlt sich dort verstanden. Aber gut 70% sagten auch, dass Social Media sie von Dingen ablenkt, die sie eigentlich tun sollten.
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3: Ich bin Andreas Fischer. Große Verwirrung bei vielen Menschen in den Landkreisen Ansbach, Weißenburg, Gunzenhausen und Roth. Im Netz kursiert eine Falschmeldung über das Versorgungsgebiet der Reckenberg-Gruppe. Demnach solle es angeblich ein Abkochgebot für das Trinkwasser geben. Dabei handelt es sich um eine Falschmeldung, betonte uns gegenüber Christian Freitag, Verwaltungsleiter beim Zweckverband zur Wasserversorgung der Reckenberg-Gruppe. Das Trinkwasser entspricht den strengen gesetzlichen Vorgaben, muss nicht abgekocht werden und kann bedenkenlos verwendet werden, betont die Reckenberg-Gruppe auch auf ihrer Homepage.
4: Dankeschön, Andi, für die Infos. Noch mehr aus Mittelfranken auch wieder in einer knappen halben Stunde. Und wir schauen aufs Wetter in der Region. Da haben wir 27 Grad aktuell in Geilmersgarten. 26 Grad meldet uns der Thomas aus Feuchtwangen. Dankeschön. Aktuell gibt es noch ein leichtes Gewitterrisiko. Heute Nacht dann aber sternenklar. Die Werte um 13 Grad. Hier bitte durchlüften, denn morgen wird es nochmal richtig warm. Bis zu 30 Grad sind drin und Sonne. Am Freitag dann wieder etwas kühler bei 23 Grad mit Schauer und Gewittern.
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4: 18 Uhr und 3 Minuten haben wir es. Hier ist Radio 8 mit dem Verkehrsservice. Da haben wir die... wir haben gar nichts mehr. Alles ruhig auf den Straßen. Soeben alles aufgehoben. Und Blitz habe ich aber noch für Sie. Und zwar einmal in Felden Richtung Rauenzell. Dankeschön hier an Silvia. Ramona hat sich gemeldet. Burg am Seniorenhof wird geblitzt. Dann Treuchtlingen, Augsburger Straße statt auswärts Richtung Möhren. Und in Hattenhof wird geblitzt. Danke auch noch an Jens und Daniel. Wenn Sie noch was gesehen haben, Staus und Blitzer, immer gerne rein. Melden unter der 0981 63 00.
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2: Die Fußball-Weltmeisterschaft ist für Deutschland schon lange vorbei, aber es geht so langsam in die richtig heiße Phase Richtung Finale. Spanien hat das Endspiel der Fußball-WM erreicht. Das Team hat es gegen Frankreich durchgezogen und zwar mit 2:0 gewannen die Spanier. Wer gegen Spanien dann antritt, das entscheidet sich heute beim Spiel Argentinien gegen England. Sportredaktor Thomas Thonfeld hier bei mir. Hallo, das zweite Halbfinale heute, England gegen Argentinien, gilt als Hochrisikospiel. Warum ist das Spiel so brisant?
3: Na, zum einen fühlen sich die Engländer auch 40 Jahre danach immer noch durch das legendäre Handtor von Diego Maradona im WM-Viertelfinale von 1986 betrogen. Der Argentinier meinte hinterher ja, es sei die Hand Gottes gewesen, die den Ball ins englische Tor befördert habe. Zum anderen haben die beiden Länder ja 1982 einen Krieg um die Falklandinseln geführt. Und diese Gemengelage führt dazu, dass sich die Fangruppen jetzt nicht gerade vor gegenseitiger Zuneigung überschlagen.
2: Rein sportlich ist es ja das Duell des Weltmeisters gegen den Vize-Europameister. Wer ist da so im Vorteil, deiner Meinung nach?
3: Also beide Mannschaften nehmen sich nicht viel. Die Argentinier sind extrem abgezockt und sie haben eben diesen alles überragenden Ausnahmespieler Messi. Trainer Thomas Tuchel, der hat den Engländern eine sehr effiziente Spielweise verpasst. Sie glänzen nicht so oft, aber sie gewinnen ihre Spiele. Und sie haben mit Harry Kane und Jude Bellingham gleich zwei potenzielle Matchentscheider. Und vielleicht gibt das am Ende den Ausschlag. Warten wir es ab.
2: Dankeschön, Thomas, für die Infos. 21 Uhr geht's also los heute beim Spiel Argentinien gegen England.
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1: Mit Andreas Fischer. Zu einem Unfall mit einem Schulbus wurden am Mittag zahlreiche Einsatzkräfte alarmiert. Passiert war der Unfall auf der B470 zwischen Bad Windsheim und Lenkersheim. Ein Auto will abbiegen und hält an. Ein Schulbus war dann auf einen Kleinbus aufgefahren und schob diesen auf das haltende Auto, so Rainer Weißkirchen von der Feuerwehr im Landkreis Neustadt-Eichbad Windsheim. 4 Schüler werden bei dem Unfall leicht verletzt. Sie kommen ins Krankenhaus. Die anderen Schüler wurden in einen Ersatzbus gebracht. Die B470 war rund eine Stunde voll gesperrt. Das Gelände der Landesgartenschau im kommenden Jahr in Bad Windsheim wächst immer weiter. Jetzt hat sie auch ihr eigenes Brot bekommen. Das Landesgartenschaubrot. Dazu wurde in Ipsheim eine Kooperation symbolisch unterzeichnet. Und zwar zwischen der Landesgartenschau und der Backstube Merkel. Im Brot sind Dinkelmehl und Hafer verbacken mit vielen Ballaststoffen. Und was das Brot noch alles ausmachen wird, sagt Bäckereichef Michael Merkel. Er ist auch Brotsommelier.
2: Abgerundet wird das Ganze dann durch eine lange Teigführung von 48 Stunden. Sehr bekömmlich das ganze Brot. Sehr fluffig, Kruste, sehr gut ausgeprägt, extrem krustig. Hat ein Farbspiel von Haselnussfarben und Cappuccino-Tönen in der Kruste. Ist auch dieses Brot für die Gastronomie und das war auch unser Ziel, mit in Abstimmung des ganzen Landesgartenschau-Teams ein Brot zu machen und zu entwickeln, das eben da dazu auch passt und das, wo auch die ganze Gastronomie verwenden kann. Und darauf sind wir schon stolz, dass wir hier jetzt der offizielle Landesgartenschau-Bäcker sind.
1: In einem Erlanger Wohnanwesen ist jetzt ein Sondereinsatzkommando angerückt. Laut Polizei nahmen die Beamten 2 mutmaßliche Drogendealer fest. Es handelt sich um 2 Männer im Alter von 23 und 24 Jahren. Als das SEK in dem Anwesen im Erlanger Osten anrückt, springt der 23-Jährige aus dem 2. Stock und versucht zu entkommen. Allerdings verletzte er sich und musste im Krankenhaus behandelt werden. Bei dem Einsatz stellte die Polizei auch verschiedene Betäubungsmittel sicher. Wie viel ist nicht bekannt. Ein Ermittlungsrichter muss nun über die Haftfrage entscheiden. Soweit die Nachrichten aus der Region für Sie. 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Jetzt zum Wetter. Ein teilweise noch freundlicher Feierabend mit Sonne und Wolken. Es gibt nur leichtes Gewitterrisiko. In der Nacht leuchten meist die Sterne bei Frühwerten um 14. Morgen nochmal sonniges Badewetter bei bis zu 29 Grad. Am Freitag dann wechselhaft und windiger mit häufigeren Schauern und Gewittern bei rund 23.
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1: Hallo Autofahrer, der Radio 8 Verkehrsservice. Die A6 Richtung Nürnberg zwischen Feuchtwangen Nord und Aurach ein kaputtes Fahrzeug. Der rechte Fahrstreifen ist blockiert. Und die A7 Würzburg Richtung Ulm zwischen Feuchtwangen West und Dinkelsbühl-Fichtenau ein kaputter Lastwagen. Auch hier der rechte Fahrstreifen gesperrt. Die neuesten Blitzer, die stehen noch in Kolmberg, Fahrt Richtung Rotenburg, Höhe Wachsenberg, hier im 80er-Bereich und in Felden Richtung Rauenzell. Danke an Silvia, Ihnen allen eine gute und sichere Fahrt.
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1: Ich bin Stefan Schütz. Bundeskanzler Merz zeigt sich in der Diskussion mit der SPD um Kürzungen beim Unterhaltsvorschuss gesprächsbereit. Noch gäbe es kein Gesetz, sagte der CDU-Chef. Den Unterhaltsvorschuss übernimmt der Staat für Kinder von Alleinerziehenden, wenn ein Partner seiner Unterhaltspflicht nicht nachkommt. Plan ist, den Vorschuss künftig nur noch bis zum 16. Geburtstag zu zahlen, statt bis 18. Betroffen wären rund 80.000 Jugendliche. Zu viel Bürokratie gilt als Bremsklotz für die Wirtschaft und deswegen soll es weniger von ihr geben. Die Bundesregierung hat Maßnahmen auf den Weg gebracht. Künftig sollen zum Beispiel elektronische Überweisungen möglich sein und die E-Patientenakte deutlich mehr Funktionen bekommen. Mit den Jobcentern sollen verbindliche Absprachen per E-Mail und Videotermine möglich werden und Unternehmen sollen weniger dokumentieren müssen. Den Tankrabatt gibt's nicht mehr und im Nahen Osten greifen sich die USA und der Iran weiter an. Das macht sich an den Tankstellen bemerkbar. Vor allem Diesel hat sich in den letzten 7 Tagen massiv verteuert, teilte der ADAC mit. Im bundesweiten Tagesdurchschnitt kostete ein Liter gestern 2,07 Euro. Vor einer Woche waren es noch rund 12 Cent weniger. Auch Superbenzin ist spürbar teurer. Radio ist und bleibt für viele Menschen in Bayern ein täglicher Begleiter. Mehr als 3/4 der Bevölkerung ab 14 Jahren schaltet montags bis freitags das Radio ein, das zeigen aktuelle Zahlen. Gleichzeitig gab es früher mehr Hörerinnen und Hörer, deswegen ruft der Präsident der Bayerischen Landeszentrale für neue Medien Schmiege zu innovativen Formaten und neuen Geschäftsmodellen auf, denn wirtschaftlich geht es einigen Stationen schlecht. England oder Argentinien, wer bekommt es im großen Finale mit Spanien zu tun? Das klärt sich heute ab 21 Uhr im zweiten Halbfinale der Fußball-WM. Die Three Lions sehnen sich nach dem ersten Titel seit dem WM-Triumph vor 60 Jahren. Philipp Detlefs berichtet.
2: Gegen Titelverteidiger Argentinien geht es für England um mehr als nur Fußball. Die Rivalität beider Nationen ist politisch vom Falklandkrieg geprägt, sportlich vom WM-Viertelfinale 1986 mit der berühmten Hand Gottes. Damals erzielte Diego Maradona für Argentinien ein irreguläres Tor mit der Hand. England-Trainer Thomas Tuchel spricht von einer der größten Rivalitäten im Weltfußball.
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3: Ich bin Andreas Fischer. Eine 94-Jährige hat in Feuchtwangen jetzt bei einem Unfall vollkommen die Kontrolle verloren. Sie wollte von einem Supermarkt links in die Dinkelsbühler Straße einfahren, allerdings bog gleichzeitig eine andere Autofahrerin in den Parkplatz ein und beide stießen zusammen. Anschließend gab die 94-Jährige allerdings Gas. Sie durchfuhr den Außenbereich eines Restaurants auf der anderen Straßenseite und prallte noch gegen einen Ampelmast. Erst dann blieb sie stehen. Die 94-Jährige kam leicht verletzt ins Krankenhaus. Der Schaden liegt bei rund 11.000 Euro. Das Wetter, ein schöner Feierabend noch in Mittelfranken mit angenehmen Temperaturen. In der Nacht dann eher sternklar, die Tiefstwerte um 13. Morgen dann am Donnerstag auch viel Sonne bis 29. Am Freitag wird es etwas kühler, dann tauchen auch erneut häufig Schauer und Gewitter auf. Hallo Autofahrer, der Radio 8 Verkehrsservice. Die A7 Richtung Ulm zwischen Feuchtwangen West und Dinkelsbühl-Fichtenau. Ein kaputter Lastwagen, der rechte Fahrstreifen ist gesperrt. Das Ganze noch bis etwa 20 Uhr. Und die Blitzer stehen noch in Kolmberg, Fahrtrichtung Rotenburg, Höhe Wachsenberg und in Felden Richtung Rauenzell. Wir wünschen weiter eine gute und sichere Fahrt.

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1: Das Wetter hat sich wieder beruhigt. Gestern hieß es dann doch in Teilen von Mittelfranken landunter nach heftigen Unwettern. Danke an alle Einsatzkräfte, die damit angepackt haben. Keller leerpumpen, umgestürzte Bäume wegschaffen und wieder aufräumen. Vielen, vielen Dank. Morgen hier auf Radio 8 schon mal ein vorsichtiger Blick aufs Wochenende. In Dinkelsbühl, da startet die Kinderzeche und Weißenburg feiert Altstadtfest. Und auch sonst ist noch viel los. Ich freue mich auf unseren gemeinsamen Start in den Donnerstag.
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1: Mit Andreas Fischer. Zu einem Unfall mit einem Schulbus wurden am Mittag zahlreiche Einsatzkräfte alarmiert. Passiert war der Unfall auf der B470 zwischen Bad Windsheim und Lenkersheim. Ein Auto will abbiegen und hält an. Ein Schulbus war dann auf einen Kleinbus aufgefahren und schob diesen auf das haltende Auto, so Rainer Weißkirchen von der Feuerwehr im Landkreis Neustadt-Eisbad Windsheim. 4 Schüler werden bei dem Unfall leicht verletzt. Sie kommen ins Krankenhaus. Die anderen Schüler wurden in einen Ersatzbus gebracht. Die B470 war rund eine Stunde voll gesperrt. In Georgensgmünd sollen 3 junge Leute Zigarettenautomaten geklaut haben. Tatwerkzeug, ein Radlader. Zudem kamen im Lauf der Ermittlungen noch weitere Straftaten hinzu, die die 3 Deutschen im Alter zwischen 17 und 24 Jahren begangen haben sollen.
2: Den Radlader stahlen die Täter zunächst von einer Baustelle und rissen damit die Automaten aus der Verankerung. Im nahegelegenen Gewerbegebiet brachen sie sie dann mit der Radladerschaufel auf. Ein Zeuge rief die Polizei und die konnte die Tatverdächtigen festnehmen. Bei ihnen fanden sie neben Zigaretten auch Tankkarten, und zwar von Einbrüchen in Büchenbach. Mit diesen Karten wurde schon über 40 Mal getankt. Allein hier entstand ein Schaden von über 3.000 Euro. Die Ermittler prüfen jetzt, ob die 3 noch weitere Straftaten begangen haben. Birte Montasseri, Radio 8 in Georgensgmünd.
1: Es gibt in Deutschland mittlerweile so wenige Igel, dass sie unter Naturschutz stehen. Zum Schutz der kleinen Stacheltiere hat die Stadt Ansbach jetzt eine Allgemeinverfügung erlassen. Mähroboter dürfen nicht mehr nachts eingesetzt werden. Der Grund: Igel sind nachtaktiv und können durch die Messer des Mähroboters schwer verletzt oder sogar getötet werden, heißt es. Wie die FLZ berichtet, hatte der Umwelt- und Verkehrsausschuss das nächtliche Mähroboterverbot beschlossen. Jetzt ist es in Kraft. Das waren die Nachrichten aus der Region für Sie, Franken um halb, Radio 8 regional. 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Am Abend noch ein paar Quellwolken unterwegs, aber es herrscht nur leichtes Gewitterrisiko. In der Nacht liegen dann die Tiefstwerte um 14 Grad. Morgen dann am Donnerstag geht's nochmal rauf auf bis zu 29 Grad. Am Freitag eher wechselhaft und windig bei rund 23. Übers Wochenende setzt sich zwar wieder zunehmend die Sonne durch, die Temperaturen aber angenehm bei 22 bis 24 Grad. Hallo Autofahrer, der Radio 8 Verkehrsservice. Die A7 Richtung Ulm zwischen Feuchtwangen West und Dinkelsbühl-Fichtenau. Ein kaputter Lastwagen, der rechte Fahrstreifen ist gesperrt. Das Ganze noch bis etwa 20 Uhr. Und die Blitzer stehen noch in Kolmberg, Fahrt Richtung Rotenburg, Höhe Wachsenberg und in Felden Richtung Rauenzell. Wir wünschen weiter eine gute und sichere Fahrt.

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3: Ein altes Dorfgasthaus steht 15 Jahre lang leer. Zwei junge Männer investieren Geld und Geduld und renovieren. Es zieht Leben ein. Im Gastraum noch die Wandvertäfelung, alte Tische und Stühle. Und ja, es gibt noch den Herrgottswinkel. Eine Ecke mit Kruzifix, die traditionell in alten Bauernhäusern zur Andacht genutzt wurde. Beim Essen sitze ich genau gegenüber. Da fällt mir auf, das Kruzifix steht auf einer kleinen schwarzen Lautsprecherbox. Rechts und links findet sich je ein großer gläserner Bierkrug. Oho, denke ich, was ist das für ein Setting? Jesus geht's ja bestimmt durch und durch, wenn die Anlage aufgedreht wird. Und ist er nicht eher zuständig für Wein als für Bier? Kein Problem, antwortet er mir. Du weißt doch, dass ich an vielen Orten zu finden bin. Manche tragen mich als Anhänger um den Hals. Ich kenne lichtdurchflutete Kirchen und düstere Dome. Am Wegrand bin ich auch oft platziert und auf Flohmärkten werde ich sogar zum Kauf angeboten. Nach einer Weile fügt er hinzu, hier war es schon sehr einsam, all die Jahre. Ich freue mich, es ist wieder Leben in der Bude. Und, ob du es glaubst oder nicht, es wurde nicht darüber diskutiert, ob ich bleiben darf. Ich esse zu Ende und denke noch eine Weile nach. Darf ich ein Foto machen, frage ich Jesus und ziehe mein Handy aus der Tasche. Na klar, kommt es zurück. Sowas siehst du nicht alle Tage.

0: 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Mit Andreas Fischer, guten Abend. Zu einem Schulbusunfall ist es am Mittag auf der B470 bei Bad Windsheim gekommen. 4 Schüler wurden leicht verletzt. Sie kamen ins Krankenhaus. Große Verwirrung herrschte heute in Mittelfranken. Im Netz nämlich kursierte eine Falschmeldung über das Versorgungsgebiet der Reckenberg-Gruppe. Demnach solle es angeblich ein Abkochgebot für das Trinkwasser geben. Dabei handelte es sich jedoch um eine Falschmeldung. Die große Gewitterfront, die gestern über Mittelfranken hinweggezogen ist, hat bei der ILS in Nürnberg so viele Notrufe ausgelöst wie noch nie. Ganze 3000 Anrufe kamen rein. Dahinter steckten rund 1100 Einsätze. In Georgensgmünd sollen 3 junge Leute Zigarettenautomaten geklaut haben, Tatwerkzeug ein Radlader. Zudem kamen im Laufe der Ermittlungen noch weitere Straftaten zutage. Und das Gelände der Landesgartenschau im nächsten Jahr in Bad Windsheim wächst weiter. Jetzt hat sie auch ihr eigenes Brot bekommen, nämlich das Landesgartenschaubrot. Dazu wurde jetzt in Ipsheim eine Kooperation symbolisch unterzeichnet.
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1: Ich bin Stefan Schütz. Künftig sollen alle Vierjährigen vor der Schule zum Sprachtest. Das geht aus dem Entwurf eines neuen Kita-Gesetzes hervor. Ministerin Prien will damit die Bildungschancen aller Kinder angleichen. Tanja Wagner berichtet.
2: Mehr Kinder in öffentlicher Betreuung, möglichst früh Bescheid wissen, wenn es Probleme gibt und rechtzeitig auf diese Probleme reagieren. Das ist der Kern des Gesetzes, den die Bildungsministerin im Kopf hat. Die Tests sollen auch Vierjährige absolvieren, die nicht in der Kita sind. Grundgedanke dabei ist, dass Kinder nur mit ausreichenden Sprachkenntnissen in der Grundschule dem Unterricht folgen können.
1: Beschäftigte sollen künftig einen neuen Job erstmal ausprobieren können, ohne gleich zu kündigen. Das Bundeskabinett hat dafür ein Gesetz auf den Weg gebracht. Der Plan, bis zu 6 Wochen sollen Arbeitnehmer bei einem möglichen neuen Arbeitgeber reinschnuppern können, ohne Risiko für den alten Job. Nützlich könnte das vor allem in Krisenbranchen sein, wenn schon absehbar ist, dass eine Stelle bald wegfällt. Nach den Unwettern der vergangenen Tage ist der Schaden für die Landwirtschaft beziffert worden. Die Spezialversicherung Vereinigte Hagel geht von mindestens 50 Millionen Euro Schaden aus. Unwetter hat es sowohl im Norden als auch im Süden gegeben. Etwa in Niedersachsen, Nordhessen, im Großraum Frankfurt, in Baden-Württemberg, Ostwestfalen, Lippe, Thüringen, Schleswig-Holstein, Mecklenburg-Vorpommern und Bayern. Aufregung in einem Regionalzug in Oberbayern. Da hat ein Mann bei einer Fahrkartenkontrolle durch den Schaffner mehrere Menschen mit einem Messer bedroht. Darunter waren auch Kinder und Jugendliche auf dem Schulweg, die panisch flüchteten. 3 Kinder wurden dabei leicht verletzt. Die Bundespolizei nahm den 28-Jährigen nach seiner Flucht in Ruhpolding fest. Bei der Fußball-Weltmeisterschaft wird der Finalgegner der Spanier gesucht. Die hatten ja gestern im Halbfinale Frankreich 2:0 besiegt. In Atlanta bestreiten England und Titelverteidiger Argentinien das 2. Halbfinale. Anstoß ist um 21 Uhr. Das Finale ist dann am Sonntag. Bereits am Samstag trifft Frankreich im Spiel um Platz 3 auf den Verlierer der heutigen Partie. Es ist jetzt 8:15. Im Süden gibt es Schauer und Gewitter, die lassen im Laufe der Nacht nach. Die Temperaturen sinken dann auf 19 bis 12 Grad. Morgen scheint neben harmlosen Wolken die Sonne. Besonders in Alpennähe erwarten uns anfangs noch Schauer und Gewitter. Die gibt es dann später vor allem im Westen. Die Höchstwerte erreichen 26 bis 32 Grad.
3: Eine Meldung von der A3 Würzburg Richtung Nürnberg zwischen Schlüsselfeld und Höchstadt Nord. Wegen Reinigungsarbeiten ist hier die rechte Spur gesperrt. Vorsicht auf der A6 Heilbronn Richtung Nürnberg zwischen Neuendettelsau und Schwabach West. Da liegen Reifenteile auf der Fahrbahn. Und A7 Würzburg Richtung Ulm zwischen Feuchtwangen West und Dinkelsbühl Fichtenau. Ein defekter LKW auf der rechten Spur.
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4: Große Brisanz und Spannung hatten wir ja gestern Abend nicht unbedingt im ersten Halbfinale der Fußball-WM zwischen Spanien und Frankreich. Immerhin haben sich die Spanier 2:0 durchgesetzt und fürs Finale am Sonntag qualifiziert. Heute Abend wollen gerne England und Argentinien nachziehen. Mal sehen, wer es dann letztendlich am Ende macht und wie die Vorzeichen vor diesem Spiel stehen. Darüber sprechen wir gleich. Nach Nico Santos, Ray of Light. Und das ist Musik von Diana Ross und Chain Reaction. Mein Name ist Ralf Hohn, freue mich, euch durch den Mittwochabend zu begleiten. Hallo.

0: Kommt gut durch den Mittwochabend. Es bleibt weiterhin spannend bei der Fußball-Weltmeisterschaft. Gestern Abend hat der erste Finalist sich rauskristallisiert. Spanien hat 2:0 gegen Frankreich gewonnen und steht somit im Finale am Sonntagabend um 21 Uhr. Thomas Thonfeld, doch souveräner als gedacht, oder?
1: Ja, das muss man sagen, denn dass die Spanier die hochgelobte französische Offensive derart beherrschen, das war vorher so nicht zu erwarten. Spanien mit einer ganz, ganz starken Mannschaftsleistung. Frankreich kam kaum zu Chancen. Die Tore der Spanier dagegen absolut verdient. Sowohl der Elfmeter von Oyarzabal nach 22 Minuten, als auch der schön herauskombinierte zweite Treffer durch Porro in Minute 58. Liefert der Europameister im Finale nochmal so eine Leistung ab, dann hat das Team gute Chancen, auch den WM-Titel zu holen.
0: England oder Argentinien, das ist jetzt die Frage. Wer zieht auch mit ein ins Finale am Sonntag? England und Argentinien treffen gleich ab 21 Uhr aufeinander. Das Ganze gilt ja als Hochrisikospiel. Es sind viele Polizisten in Atlanta. Warum?
1: Na, zum einen fühlen sich die Engländer auch 40 Jahre danach immer noch durch das legendäre Handtor von Diego Maradona im WM-Viertelfinale von 1986 betrogen. Der Argentinier meinte hinterher ja, es sei die Hand Gottes gewesen, die den Ball ins englische Tor befördert habe. Zum anderen haben die beiden Länder ja 1982 einen Krieg um die Falklandinseln geführt. Und diese Gemengelage führt dazu, dass sich die Fangruppen jetzt nicht gerade vor gegenseitiger Zuneigung überschlagen.
0: Okay. Ansonsten spielen ja heute Abend der amtierende Weltmeister gegen den Europa-Vizemeister. Wie stehen da die Vorzeichen?
1: Also beide Mannschaften nehmen sich nicht viel. Die Argentinier sind extrem abgezockt und sie haben eben diesen alles überragenden Ausnahmespieler Messi. Trainer Thomas Tuchel, der hat den Engländern eine sehr effiziente Spielweise verpasst. Sie glänzen nicht so oft, aber sie gewinnen ihre Spiele. Und sie haben mit Harry Kane und Jude Bellingham gleich zwei potenzielle Matchentscheider. Und vielleicht gibt das am Ende den Ausschlag. Warten wir es ab.
0: Genau, sind wir gespannt, ob England heute Abend ins WM-Finale einzieht. Gönnen müsste man ihnen es ja eigentlich. Schließlich gab es den letzten WM-Titel in Sachen Fußball für die Engländer im Jahr 1966. Und das ist bekanntermaßen schon 60 Jahre her.

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0: bin Stefan Schütz. Künftig sollen alle Vierjährigen vor der Schule zum Sprachtest. Das geht aus dem Entwurf eines neuen Kita-Gesetzes hervor. Ministerin Prien will damit die Bildungschancen aller Kinder angleichen. Tanja Wagner berichtet.
1: Mehr Kinder in öffentlicher Betreuung, möglichst früh Bescheid wissen, wenn es Probleme gibt und rechtzeitig auf diese Probleme reagieren. Das ist der Kern des Gesetzes, den die Bildungsministerin im Kopf hat. Die Tests sollen auch Vierjährige absolvieren, die nicht in der Kita sind. Grundgedanke dabei ist, dass Kinder nur mit ausreichenden Sprachkenntnissen in der Grundschule dem Unterricht folgen können.
0: Beschäftigte sollen künftig einen neuen Job erstmal ausprobieren können, ohne gleich zu kündigen. Das Bundeskabinett hat dafür ein Gesetz auf den Weg gebracht. Der Plan, bis zu 6 Wochen sollen Arbeitnehmer aber einen möglichen neuen Arbeitgeber reinschnuppern können, ohne Risiko für den alten Job. Nützlich könnte das vor allem in Krisenbranchen sein, wenn schon absehbar ist, dass eine Stelle bald wegfällt. Das waren die Nachrichten um 9:30. Im Süden gibt es Schauer und Gewitter, die lassen im Laufe der Nacht nach. Die Temperaturen sinken dann auf 19 bis 12 Grad. Morgen scheint neben harmlosen Wolken die Sonne. Besonders in Alpennähe erwarten uns anfangs noch Schauer und Gewitter. Die gibt es dann später vor allem im Westen. Die Höchstwerte erreichen 26 bis 32 Grad.
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3: Das hier ist die Band, mit der Ray Garvey anfangs in Deutschland erfolgreich wurde. Wir erinnern uns an Raymond und Million Miles. Hören wir gleich nach Paula Abdul und Straight Up. Schönen guten Abend.

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1: George Michael war das, einer seiner ersten großen Solo-Hits, nachdem es mit Wham damals vorbei war, und Faith. Wir bleiben in den 80ern an diesem Mittwochabend. Dass die Amerikaner öfters ein bisschen anders ticken wie wir, ist ja eigentlich klar. Ich meine jetzt nicht die aktuelle politische Situation. Aber frag mal einen Amerikaner, der in den 80ern aufgewachsen ist, nach Musik von Level 42, dann wird er in erster Linie wahrscheinlich diesen Titel hier nennen. Something About You, das war der Titel, mit dem Level 42 vor genau 40 Jahren in Amerika erfolgreich waren. Bei uns in Deutschland und im Rest der Welt war es ein anderer Titel, der global größte Hit für Level 42. Unter anderem heute bei uns vor genau 40 Jahren Platz 1. 6 Wochen lang hat sich die Nummer an der Spitze der deutschen Singlecharts gehalten. Und wir erinnern an Level 42 und Lessons in Love.

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1: Ich bin Stefan Schütz. Bundeskanzler Merz zeigt sich im Streit mit der SPD um Kürzungen beim Unterhaltsvorschuss gesprächsbereit. Noch gäbe es kein Gesetz, sagte der CDU-Chef. Den Unterhaltsvorschuss übernimmt der Staat für Kinder von Alleinerziehenden, wenn ein Partner seiner Unterhaltspflicht nicht nachkommt. Plan ist, den Vorschuss künftig nur noch bis zum 16. Geburtstag zu zahlen, statt bis 18. Betroffen wären rund 80.000 Jugendliche. Bewegung, gesunde Ernährung und ein aktives Sozialleben, das alles kann das Risiko an Demenz zu erkranken deutlich senken. Das betont die Weltgesundheitsorganisation in neuen Empfehlungen. Bis zu 45% des Demenzrisikos sind laut WHO auf Faktoren zurückzuführen, die Menschen selbst beeinflussen können. Rauchen und Alkohol zum Beispiel erhöhen das Risiko. Weltweit leben rund 57 Millionen Menschen mit Demenz. Heilende Medikamente gibt es bisher nicht. Die ÖDP in Bayern will die Amtszeit des Ministerpräsidenten per Volksbegehren begrenzen. Landeschefin Becker sagte, zwei Amtsperioden seien genug. Vor 8 Jahren war eine ähnliche Verfassungsänderung schon einmal gescheitert. Spannend ist die Frage vor allem wegen CSU-Chef Söder, der 2028 wohl erneut antreten will. Ob ein Erfolg des Volksbegehrens eine dritte Amtszeit von ihm verhindern könnte, ist offen. Seit Monaten wird über Verbote und Einschränkungen von Social-Media-Angeboten für Kinder und Jugendliche debattiert. Sie selbst empfinden sie als Wechselspiel zwischen positiven und belastenden Erfahrungen. Fiona Reinhardt berichtet über eine entsprechende Studie.
2: Für rund 80% der Jugendlichen sind soziale Medien ein wichtiger Zugang zu Wissen und etwa die Hälfte von ihnen berichtet, sich dort verstanden zu fühlen. Gleichzeitig lenke Social Media sich von wichtigen Dingen ab und raube ihnen Zeit für Erholung und Freizeitaktivitäten. Als besonders belastend nehmen die jungen Menschen unter anderem ungewollte Nacktbilder, Mobbing und drastische Gewaltdarstellungen wahr.
1: Ein Zugchef geht gerade viral wegen einer ungewöhnlichen Rettungsaktion. Ein ICE von Sylt nach Berlin hatte am Samstag nicht genug Toilettenpapier an Bord. Deshalb ist der Zugchef in Hamburg-Bergedorf ausgestiegen, hat im Supermarkt 3 Packungen gekauft und ist damit zum Zug zurückgekehrt. Ein Fahrgast hat die Szene gefilmt und auf Instagram gestellt. Am Nachmittag gab es bereits mehr als 700.000 Aufrufe. Es ist jetzt 9:15. Die letzten Schauer und Gewitter lassen im Laufe der Nacht nach. Die Temperaturen sinken auf 19 bis 12 Grad. Morgen scheint neben harmlosen Wolken die Sonne. Besonders in Alpennähe erwarten uns anfangs noch Schauer und Gewitter. Die gibt's dann später vor allem im Westen. Die Höchstwerte erreichen 26 bis 32 Grad.
3: Eine Meldung von der A8 Stuttgart Richtung München zwischen Adelsried und Neuses. Ein Unfall mit mehreren Fahrzeugen. Und die A99 zwischen dem Kreuz München West und München Ludwigsfeld. 4 Kilometer Stau, das dauert 19 Minuten länger.
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4: Heute schon erfahren, was morgen bei uns neu in den Kinos anläuft. Das funktioniert bei uns. Und deswegen schauen wir gleich mal auf eines der Film-Highlights der Woche, das ab morgen über die Leinwände flimmert hier bei uns. Ich bin Ralf Hohn und wünsche euch einen schönen Mittwochabend.
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0: Morgen ist Donnerstag und das heißt natürlich auch wieder neue Filme bei uns in den bayerischen Kinos. Und spätestens seit Oppenheimer schauen natürlich alle ganz besonders hin, wenn es einen neuen Film von Christopher Nolan gibt. Und den gibt's ab morgen bei uns. Er bringt nämlich mit Odyssee das große griechische Epos auf die Leinwand. Sebastian Will hat den Film für uns schon mal unter die Lupe genommen.
1: Ich erinnere mich an eine Frau, einen Sohn.
2: Die Odyssee ist eins der ältesten und größten Abenteuer der Menschheit. Nach fast 3000 Jahren wird sie jetzt nochmal modern auf die Leinwand gebracht. Die Geschichte von Odysseus, der nach 10 Jahren trojanischem Krieg eigentlich nur noch eins will, endlich nach Hause. Aber die Götter sind launisch.
1: Niemand stellt sich zwischen mich und meine Heimat. Nicht einmal die Götter.
2: Das kann ja was werden. Aus der Heimreise wird die Odyssee, die legendäre Irrfahrt über stürmische Meere zu Inseln, auf denen Monster, Götter und gefährliche Versuchungen lauern. Perfekt fürs Kino und genau deshalb funktioniert die Geschichte bis heute. Es geht um Dinge, die wir alle kennen. Sehnsucht, Heimweh, Herausforderungen und die Hoffnung, dass am Ende alles gut wird.
3: Mein Vater kehrt zurück.
4: Bringt er Rache?
1: Er bringt alles.
2: Riesig, mythisch, emotional. Die Odyssee. Insgesamt wirken 8 Oscar-Preisträger an dem Film mit und machen daraus ein bildgewaltiges Kinoerlebnis.
0: Klingt nach dem Kino-Highlight der Woche überhaupt. Die Odyssee mit Christopher Nolan ab morgen zu sehen bei uns im Kino. Wir wünschen euch viel Spaß beim Anschauen.

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1: Ich bin Stefan Schütz. Bundeskanzler Merz zeigt sich im Streit mit der SPD um Kürzungen beim Unterhaltsvorschuss gesprächsbereit. Noch gäbe es kein Gesetz, sagte der CDU-Chef. Den Unterhaltsvorschuss übernimmt der Staat für Kinder von Alleinerziehenden, wenn ein Partner seiner Unterhaltspflicht nicht nachkommt. Plan ist, den Vorschuss künftig nur noch bis zum 16. Geburtstag zu zahlen, statt bis 18. Betroffen wären rund 80.000 Jugendliche. Bewegung, gesunde Ernährung und ein aktives Sozialleben, das alles kann das Risiko an Demenz zu erkranken deutlich senken. Das betont die Weltgesundheitsorganisation in neuen Empfehlungen. Bis zu 45% des Demenzrisikos sind laut WHO auf Faktoren zurückzuführen, die Menschen selbst beeinflussen können. Rauchen und Alkohol zum Beispiel erhöhen das Risiko. Weltweit leben rund 57 Millionen Menschen mit Demenz. Heilende Medikamente gibt es bisher nicht. Das waren die Nachrichten um halb. Die letzten Schauer und Gewitter lassen im Laufe der Nacht nach. Die Temperaturen sinken auf 19 bis 12 Grad. Morgen scheint neben harmlosen Wolken die Sonne. Besonders in Alpennähe erwarten uns anfangs noch Schauer und Gewitter. Die gibt's dann später vor allem im Westen. Die Höchstwerte erreichen 26 bis 32 Grad.
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3: Übermorgen in zwei Wochen ist es soweit. Dann starten wir hier bei uns in Bayern in die Sommerferien. Und ich sehe das ja bei meinen Kindern. Ganz ehrlich, die Ansprüche werden immer höher. Und deswegen ist es auch immer ganz gut, wenn sie vielleicht hier und da auch mal ihr eigenes Geld ein Stück weit verdienen, um dann hinterher auch mal zu wissen, was das beispielsweise auch wert ist. Beispielsweise mit einem Ferienjob kann man das ja umsetzen. Was man dabei beachten sollte, das ist das Thema gleich bei mir hier am Mittwochabend.

0: Es geht mit großen Schritten in Richtung Sommerferien, dauert nicht mehr lang. Viele fahren natürlich auch weg, aber auch wenn man dann noch ein paar Wochen zu Hause bleibt, kann man sich ja vielleicht als Jugendlicher so ein bisschen Geld nebenher verdienen. Das Taschengeld aufbessern ist ja immer eine gute Idee. Allerdings sollte man beim Ferienjob genau schauen, was ist denn eigentlich auch erlaubt? Was dürfen Jugendliche eigentlich arbeiten? Anna Gmeinder vom Deutschen Gewerkschaftsbund Bayern.
1: Erlaubt sind leichte und ungefährliche Tätigkeiten, also zum Beispiel Gartenarbeit, Botengänge, Zeitung austragen, einfache Lager- oder Bürotätigkeiten. Verboten sind schwere körperliche Arbeiten, zum Beispiel auch Umgang mit gefährlichen Stoffen, gefährlichen Maschinen oder auch Arbeit unter gefährlichen Bedingungen, also zum Beispiel großer Hitze, großem Lärm oder auch in Nachtschichten.
0: Arbeiten dürfen Kinder und Jugendliche im Prinzip schon ab 13 Jahren, aber auch die Arbeitszeiten müssen eingehalten werden.
1: Von 13 bis 14 Jahren maximal 2 Stunden täglich und die Arbeitszeiten müssen zwischen 8 und 18 Uhr sein. Bei Jugendlichen zwischen 15 und 17 Jahren können die maximal 8 Stunden am Tag arbeiten, zwischen 6 und 20 Uhr. Ab 16 Jahren gibt es dann die Ausnahme, dass man zum Beispiel in der Gastronomie bis 22 Uhr arbeiten darf und im Mehrschichtbetrieb bis 23 Uhr.
0: Aber genauso wie bei den Erwachsenen ist es genauso wichtig, nicht ohne Arbeitsvertrag in den Ferienjob starten. Was gerade für solche Jobs wichtig ist, kann man auch nochmal nachlesen auf der Seite des Deutschen Gewerkschaftsbunds Bayern.

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1: Ich bin Florian Klaus. Künftig sollen alle Vierjährigen vor der Schule zum Sprachtest. Das geht aus dem Entwurf eines neuen Kita-Gesetzes hervor. Ministerin Prien will damit die Bildungschancen aller Kinder angleichen. Tanja Wagner berichtet.
2: Mehr Kinder in öffentlicher Betreuung, möglichst früh Bescheid wissen, wenn es Probleme gibt und rechtzeitig auf diese Probleme reagieren. Das ist der Kern des Gesetzes, den die Bildungsministerin im Kopf hat. Die Tests sollen auch Vierjährige absolvieren, die nicht in der Kita sind. Grundgedanke dabei ist, dass Kinder nur mit ausreichenden Sprachkenntnissen in der Grundschule dem Unterricht folgen können.
1: Beschäftigte sollen künftig leichter eine neue Stelle ausprobieren können, ohne beim alten Arbeitgeber kündigen und beim neuen zusagen zu müssen. Das Bundeskabinett hat ein entsprechendes Gesetz auf den Weg gebracht. Beschäftigte sollen bis zu 6 Wochen bei einem potenziellen neuen Arbeitgeber reinschnuppern können. Nützlich soll das für Krisenbranchen sein, also wenn schon feststeht, dass eine Stelle bald wegfällt. In Frankreich ist Sterbehilfe für schwerkranke Menschen künftig erlaubt. Ein neues Gesetz erlaubt unheilbar Erkrankten im fortgeschrittenen Stadium mit unerträglichen Leiden den assistierten Suizid, auch wenn sie eine Behandlung abbrechen oder ablehnen. Voraussetzung ist, dass die Betroffenen ihren Wunsch klar und freiwillig gegenüber einem Arzt äußern können und sich der Konsequenzen bewusst sind. Die Bundesregierung hat im ersten Halbjahr deutlich mehr Rüstungsexporte genehmigt als im Vorjahr. Von Januar bis Juni sind Ausfuhren im Wert von fast 14 Milliarden Euro erlaubt worden. Das zeigen erste Zahlen des Wirtschaftsministeriums. Das ist mehr als 4-mal so viel wie im selben Zeitraum 2025. Größter Abnehmer bleibt die Ukraine, danach folgen die USA, die Niederlande und Tschechien. Bei der Fußball-WM ist Halbzeit im zweiten Halbfinale zwischen England und Titelverteidiger Argentinien. Tore sind noch keine gefallen in Atlanta, es steht zur Pause noch 0:0. England oder Argentinien, der Sieger trifft am Sonntag im WM-Finale auf Spanien, der Verlierer muss sich mit dem Spiel um Platz 3 am Samstag gegen Frankreich begnügen. Es ist jetzt 9:50. Im Süden sind Schauer und Gewitter möglich, die lassen im Laufe der Zeit aber nach. Die Temperaturen sinken auf 19 bis 12 Grad. Morgen scheint neben harmlosen Wolken die Sonne. Besonders in Alpennähe erwarten uns anfangs noch Schauer und Gewitter, die gibt's dann später vor allem im Westen. Die Höchstwerte erreichen 26 bis 32 Grad. Der A3 Nürnberg Richtung Passau. Zwischen Neutraubling und Rosenhof ist ein Fahrzeug liegen geblieben. Hier bitte vorsichtig fahren. Auf der A8 Stuttgart Richtung München. Zwischen Augsburg West und Augsburg Ost hat es einen Unfall gegeben. Der linke und der mittlere Fahrstreifen sind gesperrt. Und zuletzt auf der A99 München Südwest Richtung München Nord. Zwischen München Lochhausen und München Ludwigsfeld gibt es 4 Kilometer Stau. Es dauert hier knapp eine halbe Stunde länger. Allen unterwegs eine gute Fahrt.
3: Michael Patrick Kelly hören wir gleich mit The One und vorher der Titel, mit dem die Karriere von Roxette bei uns in Deutschland 1989 so richtig losging, mit The Look. Und Lionel Richie, der hat heute allen Grund zu feiern. Warum? Das hört ihr gleich bei uns. Ich bin Ralf Hohn. Hallo am Mittwochabend.

0: Hey, wir schauen mal auf Lionel Richie an diesem Mittwochabend. Der Sänger hat nämlich heute allen Grund zu feiern. Einer seiner ganz großen Hits feiert heute 40-jähriges Dancing on the Ceiling. Ist am 15. Juli 1986 erschienen und der Song ist ihm beim Rumalbern im Studio eingefallen.
1: How I came up with Dancing on the Ceiling, I'll never know. It's just one of those weird days of feeling silly and doing something exactly at that moment. And it was great.
0: Im Video des Songs tanzt Lionel Richie tatsächlich auf der Zimmerdecke, frei nach dem Vorbild von Tanzlegende Fred Astaire. Es war so, dass er nur 4 Tage Zeit hatte, um diese Moves zu üben. Er hätte eigentlich gerne länger Zeit gehabt.
1: I must tell you that I could have used about another 4 of Fred's 6 to make it work.
0: $500,000 hat das Video gekostet zum Song und war bis dahin das teuerste Video überhaupt. Aber ich denke mal, auch ohne dieses teure Video wäre diese Nummer mit Sicherheit ein großer Hit geworden. Heute vor 40 Jahren erschienen, eine Sache, die man nicht nachmachen sollte. Hier ist Lionel Richie und Dancing on the Ceiling. Whoa.

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1: Ich bin Florian Klaus. Künftig sollen alle Vierjährigen vor der Schule zum Sprachtest. Das geht aus dem Entwurf eines neuen Kita-Gesetzes hervor. Ministerin Prien will damit die Bildungschancen aller Kinder angleichen. Tanja Wagner berichtet.
2: Mehr Kinder in öffentlicher Betreuung, möglichst früh Bescheid wissen, wenn es Probleme gibt und rechtzeitig auf diese Probleme reagieren. Das ist der Kern des Gesetzes, den die Bildungsministerin im Kopf hat. Die Tests sollen auch Vierjährige absolvieren, die nicht in der Kita sind. Grundgedanke dabei ist, dass Kinder nur mit ausreichenden Sprachkenntnissen in der Grundschule dem Unterricht folgen können.
1: Beschäftigte sollen künftig leichter eine neue Stelle ausprobieren können, ohne beim alten Arbeitgeber kündigen und beim neuen zusagen zu müssen. Das Bundeskabinett hat ein entsprechendes Gesetz auf den Weg gebracht. Beschäftigte sollen bis zu 6 Wochen bei einem potenziellen neuen Arbeitgeber reinschnuppern können. Nützlich soll das für Krisenbranchen sein, also wenn schon feststeht, dass eine Stelle bald wegfällt. Das waren die Nachrichten um 9:30. Vor allem im Süden sind Schauer und Gewitter möglich, die lassen im Laufe der Zeit aber nach. Die Temperatur

0: Temperaturen sinken auf 19 bis 12 Grad. Morgen scheint neben harmlosen Wolken die Sonne. Besonders in Altenähe erwarten uns anfangs noch Schauer und Gewitter, die gibt's dann später vor allem im Westen. Die Höchstwerte erreichen 26 bis 32 Grad.
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2: Einen großen Hit hatte die dänische Sängerin Marit Larsen bei uns. Das war 2008. If a song could get me you, hören wir gleich nach Kenny Loggins Kultsong aus den 80ern, der Titelsong aus dem Film Footloose aus 1984. Ralf Rund bin ich. Wir haben es kurz nach 10:30. Guten Abend am Mittwoch.

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0: Wenn morgen die aktuellen Filme bei uns in den bayerischen Kinos anlaufen, erfahrt ihr heute schon, was denn so alles mit dabei ist. Die Odyssee von Christopher Nolan haben wir euch schon vorgestellt heute Abend. Das ist natürlich der Film, der wahrscheinlich alles andere irgendwie in den Schatten stellt und überstrahlt. Aber Insekten, Helden im Verborgenen läuft auch noch an. Ronny Thorau.
1: Eine viel kleinere Geschichte erzählt Insekten, Helden im Verborgenen.
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0: Insekten, Helden im Verborgenen. Auch ab morgen zu sehen bei uns in den bayerischen Kinos.

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1: Ich bin Florian Klaus. Deutschland soll unbürokratischer werden. Dafür hat die Bundesregierung eine Reihe von Maßnahmen beschlossen. Zu den geplanten Änderungen gehört etwa, dass sich E-Autofahrer künftig keine grüne Plakette mehr besorgen müssen, um in Umweltzonen zu fahren. Arbeitslose müssen außerdem nicht immer persönlich beim Amt vorbei, sondern können auch per Videoschalte Pflichttermine erledigen. Und im Gesundheitswesen wird unter anderem die elektronische Überweisung eingeführt. Die Koalition hat Tritt gefasst. Das ist die zentrale Botschaft, die Kanzler Merz bei seiner Sommerpressekonferenz ausgesendet hat. Der Frage nach Fehlern wich er aus. Nach Protest der SPD gegen Einschnitte beim Unterhaltsvorschuss für Alleinerziehende gibt sich der Kanzler aber gesprächsbereit. Tanja Wagner berichtet.
2: Der Unterhaltsvorschuss soll nur noch für Kinder bis 16 gelten, nicht mehr wie bisher bis 18. Für Alleinerziehende, deren Partner sich ohnehin drücken, ist der Wegfall von knapp 400 Euro schlicht eine Katastrophe. Das geht so gar nicht, heißt es von der SPD. Merz dagegen sagt, die Kosten für diese Leistung hätten sich binnen 8 Jahren vervierfacht. Angesichts der akuten Finanznot der Kommunen sei das auf Dauer nicht tragbar.
1: Bewegung, gesunde Ernährung und ein aktives Sozialleben. Wer diese Dinge hat, kann damit sein Demenzrisiko deutlich senken. Das schreibt die Weltgesundheitsorganisation. Was allgemein gut für die Gesundheit sei, schütze demnach auch vor Demenz. Bis zu 45% des Risikos sei auf Faktoren zurückzuführen, die der Mensch beeinflussen könne, hieß es. Die sozialen Aktivitäten sind dabei neu auf der Empfehlungsliste. Vor rund einem halben Jahr hat eine Durchsuchung im Augsburger City Club Schlagzeilen gemacht. Jetzt hat es wieder Razzien gegeben. Die Polizei ermittelt gegen 19 Menschen, die bei der vergangenen Durchsuchung im Club waren. Sie hat bei der erneuten Aktion Drogen gefunden, neben mehr als einem halben Kilo Marihuana auch unter anderem Amphetamin, MDMA und Kokain. Ein 39-Jähriger wurde unter anderem wegen Drogenhandels festgenommen. Bei der Tour de France hat Sören Warenscholt die 11. Etappe gewonnen. Der Norweger setzte sich nach 161,5 Kilometern im Zielsprint durch. Tagessieger Warenscholt gewann letztes Jahr die Deutschlandtour. Das gelbe Trikot des Gesamtführenden trägt weiterhin Tadej Pogacar aus Slowenien. Es ist jetzt kurz nach 11. Vor allem im Süden sind Schauer und Gewitter möglich, die lassen im Laufe der Zeit aber nach. Die Temperaturen sinken auf 19 bis 12 Grad. Morgen scheint neben harmlosen Wolken die Sonne. Besonders in Alpennähe erwarten uns anfangs noch Schauer und Gewitter, die gibt's dann später vor allem im Westen. Die Höchstwerte erreichen 26 bis 32 Grad. Im Moment liegen uns keine Meldungen vor. Gute Fahrt!
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3: Hey, für alle Fans von Miley Cyrus, es gibt was Neues. Sie schlüpft in ein neues Gewand, um es vielleicht mal so zu sagen. Was genau die Neuigkeiten um Miley Cyrus sind, hört ihr gleich bei mir.

0: Anybody Seen My Baby, die Stones aus den 90ern. Letzte Woche Freitag haben sie ihr neues Album veröffentlicht. Es gibt Neuigkeiten von Miley Cyrus. Die wurde ja vor kurzem geehrt mit einem Stern auf dem Hollywood Walk of Fame.
1: Welcome to the Walk of Fame, Miley Cyrus.
0: Und jetzt ist sie im erlauchten Kreis der Barbie-Puppen. Ja, ihr habt richtig gehört, es gibt eine Miley Cyrus Barbie-Puppe, die sie auf Instagram präsentiert hat.
2: The Miley Barbie. Add me to your collection. Thanks, Barbie.
0: Die Miley Barbie trägt ein schwarzes Designer-Outfit in Leder und hat ein Mikrofon in der Hand, so wie es sich für Miley Cyrus gehört. Kostet stolze 80 Euro, ist eigentlich auch wirklich ein heftiger Preis, ne? Für eine Miley, die nicht selber singen kann. Aber deswegen hören wir sie jetzt hier bei uns im Radio. Miley Cyrus und Flowers.
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1: Ich bin Florian Klaus. Deutschland soll unbürokratischer werden. Dafür hat die Bundesregierung eine Reihe von Maßnahmen beschlossen. Zu den geplanten Änderungen gehört etwa, dass sich E-Autofahrer künftig keine grüne Plakette mehr besorgen müssen, um in Umweltzonen zu fahren. Arbeitslose müssen außerdem nicht immer persönlich beim Amt vorbei, sondern können auch per Videoschalte Pflichttermine erledigen. Und im Gesundheitswesen wird unter anderem die elektronische Überweisung eingeführt. Die Koalition hat Tritt gefasst. Das ist die zentrale Botschaft, die Kanzler Merz bei seiner Sommerpressekonferenz ausgesendet hat. Der Frage nach Fehlern wich er aus. Nach Protest der SPD gegen Einschnitte beim Unterhaltsvorschuss für Alleinerziehende gibt sich der Kanzler aber gesprächsbereit. Tanja Wagner berichtet.
2: Der Unterhaltsvorschuss soll nur noch für Kinder bis 16 gelten, nicht mehr wie bisher bis 18. Für Alleinerziehende, deren Partner sich ohnehin drücken, ist der Wegfall von knapp 400 Euro schlicht eine Katastrophe. Das geht so gar nicht, heißt es von der SPD. Merz dagegen sagt, die Kosten für diese Leistung hätten sich binnen 8 Jahren vervierfacht. Angesichts der akuten Finanznot der Kommunen sei das auf Dauer nicht tragbar.
1: Das waren die Nachrichten um 9:30. Im Süden sind Schauer und Gewitter möglich, die lassen im Laufe der Zeit aber nach. Die Temperaturen sinken auf 19 bis 12 Grad. Morgen scheint neben harmlosen Wolken die Sonne. Besonders in Alpennähe erwarten uns anfangs noch Schauer und Gewitter, die gibt's dann später vor allem im Westen. Die Höchstwerte erreichen 26 bis 32 Grad.
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4: Gleich beschäftigen wir uns mal mit Plagegeistern im Schlafzimmer. Nein, damit ist nicht euer Partner gemeint, sondern die Insekten, die uns jetzt gerade zur Sommerzeit immer gerne ärgern. Nach Musik von Sunrise Avenue und Dreamer. Und das in M und Pop Music.

0: Come Back and Stay, Musik von Paul Young, was so viel heißt wie komm zurück und bleib. Ich glaube, das kann man zu den Plagegeistern im Schlafzimmer nicht unbedingt sagen. Die möchte man ja gerne wieder loswerden, gerade in so Sommernächten, wie wir sie momentan haben. Julia Wasnikow ist bei mir. Julia, wie kann ich denn möglichst die Plagegeister aus dem Schlafzimmer fernhalten?
1: Also am wirksamsten sind immer noch Fliegengitter an Fenstern und Türen. Wer abends lüftet, sollte möglichst erst dann die Fenster weit öffnen, wenn es draußen schon kühler ist und möglichst kein Licht direkt nach außen scheint. Das lockt nämlich richtig viele Insekten zusätzlich an. Hilfreich ist außerdem, stehendes Wasser auf Balkon oder Terrasse zu vermeiden, denn dort vermehren sich Stechmücken besonders gern.
0: Wenn die Plagegeister jetzt schon im Schlafzimmer drin sind, wie kriege ich sie wieder raus?
1: Ja, dann lohnt sich oft ein kurzer Gang, bevor das Licht ausgeht. Mücken setzen sich nach dem Blutsaugen gern an Wände oder an die Zimmerdecke. Manche stellen auch einen Ventilator ans Bett. Der Luftstrom macht es Mücken schwer zu fliegen und es erschwert ihnen außerdem, den menschlichen Geruch wahrzunehmen. Das funktioniert überraschend gut und das ganz ohne Chemie.
0: Das sind schon mal gute Ideen. Was sind denn so Hausmittel wie Lavendel oder Zitronenduft, von denen ja auch immer mal wieder gesprochen wird?
1: Ja, die Wirkung ist leider eher begrenzt. Einzelne Düfte können Mücken zwar kurzfristig fernhalten, einen zuverlässigen Schutz bieten sie aber nicht. Wer wirklich Ruhe haben möchte, fährt mit Fliegengittern, Ventilatoren oder einem Moskitonetz deutlich besser. Und falls doch eine Mücke zugestochen hat, helfen Kühlen oder ein Wärmestift oft am besten gegen den Juckreiz.
0: Tja, und wenn dann wirklich Ruhe ist im Schlafzimmer, man hat sie alle vertrieben, dann hört man vielleicht noch das Schnarchen des Partners. In diesem Sinne, eine angenehme Nacht.

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1: Ich bin Florian Klaus. Argentinien ist Spanien ins Finale der Fußball-Weltmeisterschaft gefolgt. Der Titelverteidiger gewann ein dramatisches Halbfinale in Atlanta gegen England mit 2:1. Anthony Gordon brachte die Engländer zunächst in Führung, doch in der Schlussphase drehte Argentinien die Partie durch Treffer von Enzo Fernandez und Lautaro Martinez. Das WM-Endspiel Spanien gegen Argentinien ist am Sonntag in New York. Am Samstag stehen sich Frankreich und England in Miami im Spiel um Platz 3 gegenüber. Wer in einer Krisenbranche arbeitet und noch fest in seinem Job ist, tut sich oft schwer, gleichzeitig etwas Neues zu suchen. Die Regierung will hier neue Möglichkeiten schaffen. Das Bundeskabinett hat grünes Licht für einen Gesetzentwurf zur Job-to-Job-Erprobung gegeben. Lea Matschulat berichtet.
2: Die Job-to-Job-Erprobung ist nicht für jeden gedacht, sondern konkret für diejenigen, deren Anstellung absehbar enden wird, weil zum Beispiel der Betrieb 200 Stellen bis in 2 Jahren abbauen wird. Um im Anschluss möglichst ohne Lücke einen neuen Job zu haben, sollen sich Arbeitnehmer künftig ein paar Wochen in anderen Firmen vorstellen und umschauen können, in Absprache mit dem Noch-Arbeitgeber.
1: Außerdem hat die Bundesregierung noch einige Maßnahmen zum Bürokratieabbau beschlossen, zum Beispiel im Gesundheitswesen. So soll die elektronische Überweisung eingeführt werden und die Leistungen der elektronischen Patientenakte deutlich erweitert werden. Außerdem soll in den Jobcentern künftig mehr digital ablaufen, etwa mit Terminen per Videoschalte. Sturm und Hagel haben in den vergangenen Tagen an einigen Orten die Ernte zerstört. Durch die Unwetter sei innerhalb von 48 Stunden ein Schaden von mindestens 50 Millionen Euro entstanden, heißt es von der Spezialversicherung Vereinigte Hagel. 100.000 Hektar Fläche seien demnach beschädigt worden. Aus den Regionen Nürnberg und Stuttgart etwa gäbe es Berichte über teils verheerende Totalschäden. Vor 8 Jahren ist die CSU im Landtag mit dem Versuch gescheitert, die Regierungszeit des Ministerpräsidenten auf 10 Jahre zu begrenzen. Die ÖDP will die Frage jetzt in einem Volksbegehren nochmal stellen. Wäre das erfolgreich, hätte das auch Folgen für die Landtagswahl 2028. Es gilt nämlich als sicher, dass Ministerpräsident Söder noch einmal als Spitzenkandidat der CSU antreten wird. Allerdings zweifelt Innenminister Herrmann, ob das Volksbegehren rechtmäßig ist. Es ist jetzt 11:45. Im Süden sind Schauer und Gewitter möglich. Die lassen mit der Zeit aber nach. Die Temperaturen liegen bei 19 bis 12 Grad. Tagsüber scheint neben harmlosen Wolken oft die Sonne. Besonders in Alpennähe erwarten uns anfangs noch Schauer und Gewitter. Die gibt's dann später vor allem im Westen. Die Höchstwerte erreichen 26 bis 32 Grad. Der A8 Stuttgart Richtung München. Zwischen Merklingen und Ulm-West steht ein brennendes Auto auf dem rechten Fahrstreifen. Bitte aufpassen, der rechte und der mittlere Fahrstreifen sind gesperrt. Allen unterwegs eine gute Fahrt. Ah!

TikTok, Instagram oder Snapchat gehören für die meisten Jugendlichen ja mittlerweile zum Alltag wie das Zähneputzen. Warum Jugendlichen trotz allem absolut nichts von einem Social-Media-Verbot halten, das berichtet uns gleich meine Kollegin Fiona Reinhardt. Davor geht's in diese Donnerstagnacht rein. Mit mir Dominik Hollmann und diesen Herrschaften hier. Survivor, Burning Heart. Kurz nach Mitternacht ist es.

0: Weather with you, Crowded House in dieser Donnerstagnacht. Ganz intensiver Austausch und schnelle Informationen, aber auch Hass, Mobbing, Fake News und ganz viele drastische Bilder. Jugendliche empfinden Social Media mittlerweile als ständiges Wechselspiel zwischen positiven Erlebnissen und sehr belastenden Erfahrungen. Das zeigt jetzt eine Studie, die in Mainz vorgestellt wurde und meine Kollegin Viona Reinhardt hat sie sich mal genauer angeschaut. Viona, wir sprechen ja oft von den negativen Seiten von Social Media. Welche positiven Effekte erleben Jugendliche denn aber bei der Nutzung?
1: Ja, wir verfluchen sie ja oft, aber klar, soziale Medien haben auch echt gute Seiten, das muss man auch mal sehen. Die meisten Jugendlichen sagen nämlich zum Beispiel, dass sie hier Wissen sammeln und lernen können. Außerdem können sie sich mit Gleichaltrigen vernetzen und neue Freunde finden. Gut, die Hälfte der Jugendlichen berichtet, dass sie sich auf Social Media verstanden fühlt. Also scrollen kann sehr inspirierend sein. Aber es kann halt auch schnell in ein schlechtes Gewissen kippen. Viele vergleichen das tatsächlich mit einer Achterbahnfahrt. Mhm.
0: Welche negativen Erfahrungen machen Jugendliche denn mit Social Media?
1: Besonders belastend sind für viele Jugendliche ungewollte Nacktbilder, Mobbing und drastische Gewaltdarstellungen, aber auch Inhalte, die Essstörungen oder selbstverletzendes Verhalten verharmlosen. Die traurige Wahrheit, viele Jugendliche haben sich an solche Inhalte gewöhnt und scrollen einfach weiter. Die meisten Jugendlichen berichten außerdem, dass Social Media sie von wichtigen Dingen ablenkt und sie das Gefühl haben, dort ihre Zeit zu verschwenden. Das Gefühl kennen sicher viele. Und dann kommt obendrauf noch dieser ständige Vergleich mit anderen und das Gefühl, alle anderen würden ein besseres Leben führen als man selbst.
0: Tja, Fluch und Segen zugleich. Jugendliche sehen Social Media teilweise positiv, teilweise auch negativ. Danke dir, Viona Reinhardt, fürs Berichten. 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

0: bin Florian Klaus. Argentinien ist Spanien ins Finale der Fußball-Weltmeisterschaft gefolgt. Der Titelverteidiger gewann ein dramatisches Halbfinale in Atlanta gegen England mit 2:1. Anthony Gordon brachte die Engländer zunächst in Führung, doch in der Schlussphase drehte Argentinien die Partie durch Treffer von Enzo Fernandez und Lautaro Martinez. Das WM-Endspiel Spanien gegen Argentinien ist am Sonntag in New York. Am Samstag stehen sich Frankreich und England in Miami im Spiel um Platz 3 gegenüber. Wer in einer Krisenbranche arbeitet und noch fest in seinem Job ist, tut sich oft schwer, gleichzeitig etwas Neues zu suchen. Die Regierung will hier neue Möglichkeiten schaffen. Das Bundeskabinett hat grünes Licht für einen Gesetzentwurf zur Job-to-Job-Erprobung gegeben. Lea Matschulat berichtet.
1: Die Job-to-Job-Erprobung ist nicht für jeden gedacht, sondern konkret für diejenigen, deren Anstellung absehbar enden wird, weil zum Beispiel der Betrieb 200 Stellen bis in 2 Jahren abbauen wird. Um im Anschluss möglichst ohne Lücke einen neuen Job zu haben, sollen sich Arbeitnehmer künftig ein paar Wochen in anderen Firmen vorstellen und umschauen können. In Absprache mit dem noch Arbeitgeber.
0: Das waren die Nachrichten um 12:30. Vor allem im Süden sind Schauer und Gewitter möglich. Die lassen mit der Zeit aber nach. Die Temperaturen liegen bei 19 bis 12 Grad. Tagsüber scheint neben harmlosen Wolken oft die Sonne. Besonders in Alpennähe erwarten uns anfangs noch Schauer und Gewitter. Die gibt's dann später vor allem im Westen. Die Höchstwerte erreichen 26 bis 32 Grad.
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3: Die Kinder von Superstars haben's nicht immer leicht. Vor allem, wenn das Familienleben im Rampenlicht steht. Ab heute läuft auf Pro7 die neue Doku-Serie Born Famous. Und mit dabei ist Summer Terency, quasi die Tochter von Sarah Connor und Mark Terency. Während Summer gerade öffentlich mit ihrem Vater abrechnet, zeigt die Doku aber auch, wie unglaublich eng ihr Verhältnis zu Mama Sarah ist. Welches Erziehungsgeheimnis die Popqueen hier jetzt gelüftet hat, das erfahrt ihr gleich bei mir. Dominik Hollmann am Mikrofon, kurz nach 12:30 mit Patrick Hernandez und Born to be Alive.

0: John Legend, All of Me in dieser Donnerstagnacht. Das Familienleben von Sarah Connor kommt jetzt an die Öffentlichkeit. Heute Abend startet nämlich auf ProSieben die neue Dokuserie Born Famous rund um die Kinder berühmter Eltern. Und auch Summer Terency ist mit dabei, quasi die Tochter von Sarah Connor und Mark Terency. Summer hatte ja gerade öffentlich mit ihrem Vater abgerechnet, weil er sie vernachlässige. Zu ihrer berühmten Mutter hingegen habe Summer und auch ihre Geschwister ein sehr inniges Verhältnis. Das Geheimnis hat Sarah Connor gerade auf Instagram verraten.
1: Meine Philosophie ist eigentlich totale Ehrlichkeit, totale Offenheit und Authentizität. Das fand ich in dem ganzen Upbringing immer am allerwichtigsten, dass wir in einem ehrlichen, offenen Dialog sind. Ihr lügt mich nicht an, ich lüge euch nicht an. Ich werde euch immer die Wahrheit sagen, auch wenn sie wehtut. Und wir haben bis heute ein total enges, offenes und sehr liebevolles Verhältnis. Und das ist das Wichtigste für mich auf der Welt.
0: Und ihrer Tochter Summer steht Sarah Connor bestimmt auch mit ganz vielen praktischen Tipps zur Seite. Die hat schon erste Songs veröffentlicht und möchte gerne als Sängerin so erfolgreich werden wie die.

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1: Ich bin Florian Klaus. Nach dem Weltmeistertitel in Katar 2022 hat Argentinien erneut das Finale der Fußball-WM erreicht. Der Titelverteidiger gewann das Halbfinale von Atlanta gegen England mit 2:1. Die Engländer gingen dabei zunächst in Führung. Mit 2 späten Treffern bog Argentinien das Spiel aber noch um. Im WM-Finale treffen die Argentinier am Sonntag auf Europameister Spanien. Schon am Samstag stehen sich im Spiel um Platz 3 Frankreich und England gegenüber. Die Koalition hat Tritt gefasst. Das ist die zentrale Botschaft, die Kanzler Merz bei seiner Sommerpressekonferenz ausgesendet hat. Der Frage nach Fehlern wich er aus. Nach Protest der SPD gegen Einschnitte beim Unterhaltsvorschuss für Alleinerziehende gibt sich der Kanzler aber gesprächsbereit. Tanja Wagner berichtet.
2: Der Unterhaltsvorschuss soll nur noch für Kinder bis 16 gelten, nicht mehr wie bisher bis 18. Für Alleinerziehende, deren Partner sich ohnehin drücken, ist der Wegfall von knapp 400 Euro schlicht eine Katastrophe. Das geht so gar nicht, heißt es von der SPD. Merz dagegen sagt, die Kosten für diese Leistung hätten sich binnen 8 Jahren vervierfacht. Angesichts der akuten Finanznot der Kommunen sei das auf Dauer nicht tragbar.
1: Mit Sprachtests für alle Vierjährigen und gezielter Förderung in den Kitas will Bundesbildungsministerin Prien die Bildungschancen von Kindern in Deutschland angleichen. Sie hat den Entwurf eines neuen Kita-Gesetzes vorgelegt. Bis 2034 verspricht der Bund insgesamt mehr als 9 Milliarden Euro für das Vorhaben. Aus Sicht des Paritätischen Gesamtverbands ist das zu wenig, um die steigenden Anforderungen in der Kindertagesbetreuung zu finanzieren. Die Kontrollen an der Grenze zwischen Deutschland und Österreich sollen erstmal bleiben. Das haben die Innenminister Dobrindt und Kahner nach einem Treffen gesagt. Die Kontrollen seien demnach funktionsfähig und miteinander abgestimmt. Kahner zufolge ist durch sie illegale Migration zurückgedrängt worden. Die EU-Kommission hatte empfohlen, die Kontrollen schrittweise abzuschaffen. Fehlende Wohnungen gehören in München zu den drängendsten Problemen. Darum sollen leerstehende Büros zu Wohnraum umfunktioniert werden. Der Planungsausschuss des Stadtrats hat die Einrichtung einer Umbauagentur beschlossen, die sich darum kümmern soll. Oberbürgermeister Krause zufolge stehen in München rund 1,8 Millionen Quadratmeter Bürofläche leer. Diesen Leerstand dürfe sich die Stadt nicht länger leisten. Es ist jetzt 1:05. Vor allem im Süden sind Schauer und Gewitter möglich. Die lassen mit der Zeit aber nach. Die Temperaturen liegen bei 19 bis 12 Grad. Tagsüber scheint neben harmlosen Wolken oft die Sonne. Besonders in Alpennähe erwarten uns anfangs noch Schauer und Gewitter. Die gibt's dann später vor allem im Westen. Die Höchstwerte erreichen 26 bis 32 Grad. Auf der A8 Stuttgart Richtung München bitte aufpassen zwischen Märklingen und Ulm-West. Da steht ein brennendes Fahrzeug. Der rechte Fahrstreifen ist gesperrt. Allen unterwegs eine gute Fahrt.
3: Wenn das Wetter draußen mal wieder zu heiß für Action ist, dann gibt's doch eigentlich nichts Besseres als ein bisschen erstklassige Unterhaltung auf der großen Kinoleinwand. Und in den bayerischen Kinos starten diese Woche wieder ein paar echte Kracher, kann ich euch sagen, bei denen kein Auge trocken bleiben wird. Was uns so im Kinosessel diese Woche so richtig zum Lachen bringt, hat gleich mein Kollege Ronny Thorau für uns im Blick. Davor geht's weiter durch die Nacht mit Stevie Wonder und dem Part-Time-Lover. 1:05, Dominik Hollmann hier. Servus.

0: Chumbawamba in dieser Donnerstagnacht. Das Wochenende steht quasi eigentlich schon vor der Tür. Wie wär's denn mal wieder neben dem Badebesuch draußen am Badesee mit einem Besuch im schön klimatisierten Lieblingskino des Vertrauens? Hier bei uns in Bayern starten diese Woche wieder ein paar echte Kracher, bei denen kein Auge trocken bleibt. Unter anderem der Film Was haben wir gelacht? Kollege Ronny Thorau hat für uns schon mal reingeschaut.
1: Vor gar nicht mal so vielen Jahren war das deutsche Unterhaltungsfernsehen und vor allem der Humor eindeutig männerdominiert. So die These des Dokumentarfilms. Was haben wir gelacht?
2: Doofe Frauen, dicke Titten. Also viel mehr kommt ja jetzt so nicht.
3: Gibt es denn noch so viel mehr?
1: Die Doku zeigt Ausschnitte einer TV-Ära, deren Gesichter Thomas Gottschalk, Harald Schmidt und Stefan Raab waren. Frauen wie Esther Schweins, Bettina Böttinger und Hella von Sinnen reden über ihre Sicht und Erinnerungen.
4: Da waren sich alle einig. Du singst dein Lied, gehst zweimal über die Bühne und wackelst mit dem Arsch.
0: Danke dir, Ronny. Was haben wir gelacht? Ab sofort in eurem Lieblingskino des Vertrauens.

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1: Ich bin Florian Klaus. Nach dem Weltmeistertitel in Katar 2022 hat Argentinien erneut das Finale der Fußball-WM erreicht. Der Titelverteidiger gewann das Halbfinale von Atlanta gegen England mit 2:1. Die Engländer gingen dabei zunächst in Führung. Mit 2 späten Treffern bog Argentinien das Spiel aber noch um. Im WM-Finale treffen die Argentinier am Sonntag auf Europameister Spanien. Schon am Samstag stehen sich im Spiel um Platz 3 Frankreich und England gegenüber. Die Koalition hat Tritt gefasst. Das ist die zentrale Botschaft, die Kanzler Merz bei seiner Sommerpressekonferenz ausgesendet hat. Der Frage nach Fehlern wich er aus. Nach Protest der SPD gegen Einschnitte beim Unterhaltsvorschuss für Alleinerziehende gibt sich der Kanzler aber gesprächsbereit. Tanja Wagner berichtet.
2: Der Unterhaltsvorschuss soll nur noch für Kinder bis 16 gelten, nicht mehr wie bisher bis 18. Für Alleinerziehende, deren Partner sich ohnehin drücken, ist der Wegfall von knapp 400 Euro schlicht eine Katastrophe. Das geht so gar nicht, heißt es von der SPD. Merz dagegen sagt, die Kosten für diese Leistung hätten sich binnen 8 Jahren vervierfacht. Angesichts der akuten Finanznot der Kommunen sei das auf Dauer nicht tragbar.
1: Das waren die Nachrichten um 12:30. Im Süden sind Schauer und Gewitter möglich. Die lassen mit der Zeit aber nach. Die Temperaturen liegen bei 19 bis 12 Grad. Tagsüber scheint neben harmlosen Wolken oft die Sonne. Besonders in Alpennähe erwarten uns anfangs noch Schauer und Gewitter. Die gibt's dann später vor allem im Westen. Die Höchstwerte erreichen 26 bis 32 Grad.
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4: Könnt ihr euch Ed Sheeran als Frontman einer Heavy-Metal-Band vorstellen? Klingt völlig verrückt, ist aber tatsächlich passiert, und zwar bei den Brit Awards. Da hat er seinen Mega-Hit Bad Habits zusammen mit den Metal-Rockern von Bring Me The Horizon geschmettert. Die Studioversion davon bläst einem regelrecht die Ohren weg, aber mal ganz ehrlich, mit dieser harten Nummer wäre Ed heute vor genau 5 Jahren bei uns in Deutschland garantiert nicht auf Platz 1 gelandet. Wir spielen euch gleich das Original. Jetzt gibt's erstmal Alphaville mit Big in Japan. Dominik Kollmann hier, kurz nach 13:30 mittlerweile.

If she knew what she wants, die Bengals in dieser Donnerstagnacht. Wir kommen zu Ed Sheeran, der hat bei der Verleihung der Brit Awards 2022 ja einige Fans ganz schön geschockt. Er hat da nämlich einen seiner Songs live zusammen mit der Heavy-Metal-Band Bring Me the Horizon gespielt. Und die haben den Song danach sogar gemeinsam in einer Studio-Version aufgenommen. Und ich sag's euch ganz ehrlich, da fliegen euch wirklich die Ohren weg.

So, spätestens jetzt sind wir alle wach. In dieser Version ist das Lied kaum wiederzuerkennen und ich wage mal zu behaupten, ja, im Gegensatz zum Original hätte es Ed Sheeran mit dieser Fassung seines Songs heute vor genau 5 Jahren bei uns in Deutschland wahrscheinlich nicht auf Platz 1 geschafft. Und das hier, das ist das Original. Ed Sheeran mit Bad Habits.

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1: Ich bin Florian Klaus. Nach dem Weltmeistertitel 2022 steht Argentiniens Fußballnationalmannschaft erneut im WM-Finale. In einem dramatischen Halbfinale hat sich das Team gegen England mit 2:1 durchgesetzt. Damit bekommt Argentinien am Sonntag die Chance, gegen Spanien den Titel zu verteidigen. Moritz Einzel berichtet.
2: Das erste Tor in diesem Halbfinale erzielten die Engländer. Anthony Gordon ließ das Team von Thomas Tuchel mit seinem Treffer nach einer knappen Stunde träumen. Doch dann drehten die Argentinier auf. Mit einer Wahnsinnsmentalität drückten sie England immer mehr hinten rein. Die Tore dann fast mit Ansage. Enzo Fernandes in der 85. Minute und Lautaro Martinez in der Nachspielzeit.
1: Deutschland soll unbürokratischer werden. Dafür hat die Bundesregierung eine Reihe von Maßnahmen beschlossen. Zu den geplanten Änderungen gehört etwa, dass sich E-Autofahrer künftig keine grüne Plakette mehr besorgen müssen, um in Umweltzonen zu fahren. Arbeitslose müssen außerdem nicht immer persönlich beim Amt vorbei, sondern können auch per Videoschalte Pflichttermine erledigen. Und im Gesundheitswesen wird unter anderem die elektronische Überweisung eingeführt. Die Unwetter der vergangenen Tage haben in der Landwirtschaft zu Millionenschäden geführt. Hagel und Sturm hätten die Pflanzen stellenweise regelrecht abrasiert, heißt es in einer Mitteilung der Spezialversicherung Vereinigte Hagel. Innerhalb von 48 Stunden sei ein Schaden von mindestens 50 Millionen Euro entstanden. Aus den Regionen Nürnberg und Stuttgart gäbe es Berichte über teils verheerende Totalschäden. In Frankreich ist Sterbehilfe für schwerkranke Menschen künftig erlaubt. Ein neues Gesetz erlaubt unheilbar Erkrankten im fortgeschrittenen Stadium mit unerträglichen Leiden den assistierten Suizid, auch wenn sie eine Behandlung abbrechen oder ablehnen. Voraussetzung ist, dass die Betroffenen ihren Wunsch klar und freiwillig gegenüber einem Arzt äußern können und sich der Konsequenzen bewusst sind. Seit Montag brennt es im Müritz-Nationalpark in Mecklenburg-Vorpommern und ein Ende ist noch nicht abzusehen. Inzwischen steht eine Fläche von 269 Hektar in Flammen. Etwa 375 Einsatzkräfte sind vor Ort. Am Vormittag soll Unterstützung aus Bayern kommen. Weil der frühere Truppenübungsplatz mit Altmunition belastet ist, kann die Feuerwehr nicht an den Brand heran. Sie versucht stattdessen, das Feuer von außen einzudämmen. Es ist jetzt 2:15. Im Süden sind Schauer und Gewitter möglich. Die lassen mit der Zeit aber nach.